0: League-Saison gestartet. Gegen den norwegischen Meister Stavanger setzte sich die Mannschaft von Trainer Sebastian Hoeneß mit 3:1 durch. Überragender Mann war Ermedin Demirovic. Der Stürmer erzielte innerhalb von nur 12 Minuten alle drei Stuttgarter Tore. Damit ist er der erste Spieler des VfB, dem in der Champions League ein Dreierpack gelungen ist. Das Wetter für Deutschland in der Nacht, teils klar, teils wolkig. Es wird frisch bei Tiefstwerten von bis zu 4 Grad, tagsüber wechselhaft, mal dichte Wolken, mal Sonne, maximal 17 bis 24 Grad. Und die Zeit, gleich ist es 2:03 Uhr.
1: 2:03 Uhr.
2: Und hier der Verkehrsservice in der ARD-Hitnacht. A1 Lübeck-Hamburg. Die Norderelbbrücke ist in beiden Richtungen wegen eines Schwertransports mehrfach kurzfristig gesperrt. Die A2 Berlin Richtung Hannover ist zwischen Burgzentrum und Lostau wegen Aufräumarbeiten gesperrt. Die A28 Bremen Richtung Oldenburg ist zwischen Delmenhorst-Adelheide und Deichhorst nach einem Unfall gesperrt. Die A42 Dortmund Richtung Kamp-Lindfort ist zwischen Gelsenkirchen-Bismarck und Gelsenkirchen-Schalke nach einem Unfall noch bis ca. 3 Uhr gesperrt. Die A46 Hemer Richtung Hagen ist zwischen Hagen-Hohenlimburg und Kreuzhagen wegen Fahrbahnerneuerung noch bis ca. 5 Uhr gesperrt. Nutzen Sie hier bitte die eingerichtete Umleitung über die U12. Die A94 München Richtung Passau ist zwischen Paschtetten und Dorfen wegen Bauarbeiten noch bis etwa 5 Uhr gesperrt. Und in Berlin die A111 stadteinwärts ist zwischen Schulzendorfer Straße und Festplatz wegen Wartungsarbeiten ebenfalls noch bis ca. 5 Uhr gesperrt. Allen unterwegs eine gute und sichere Fahrt.
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2: Ein Hit jagt den nächsten hier aus dem MDR-Funkhaus in Dresden. Ich bin Heiko Rosch. Ihnen weiter eine angenehme Nacht. Und los geht's in diese Stunde mit Belinda Carlisle.

2.07 Uhr hier der Verkehrsservice mit einer Gefahrenmeldung. Achtung, ein Falschfahrer auf der A45 Gießen-Aschaffenburg. Zwischen Münzenberg und Wölfersheim kommt Ihnen ein Falschfahrer entgegen. Fahren Sie bitte äußerst rechts und überholen Sie nicht. Auf der A45 Gießen-Aschaffenburg zwischen Münzenberg und Wölfersheim ein Falschfahrer. Vorsicht in beiden Richtungen.

2.14 Uhr. Hier der Verkehrsservice, immer noch aktuell. Die Gefahrenmeldung der Falschfahrer auf der A45 Gießen-Aschaffenburg zwischen Münzenberg und Wölfersheim. Kommt Ihnen ein Falschfahrer entgegen, fahren Sie bitte äußerst rechts und überholen Sie nicht. Zwischen Münzenberg und Wölfersheim, bitte Vorsicht, ein Falschfahrer.

0: Andreas Burani hier in der ARD Hitnacht. Und jetzt der Balladenkönig aus Irland, Chris de Burgh. So viel Romantik, die er in den vergangenen 5 Jahrzehnten schon auf Platte gebracht hat. Ja, und seine Tour zum 50-jährigen Jubiläum in seiner Karriere hat er ja auch schon hinter sich. Für ihn ist es auch immer wieder schön zu sehen, dass im Laufe seiner Karriere immer wieder neue Generationen dazugekommen sind, die er sei mit seiner Musik genauso berühren kann. Chris de Burgh hier.
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0: Und zuvor noch 2.18 Uhr eine gute Nachricht aus der Verkehrsredaktion. Eine Entwarnung für die A45 Gießen-Aschaffenburg. Zwischen Münzenberg und Wölfersheim ist kein Falschfahrer mehr unterwegs. Wir wünschen gute Fahrt.

Katrina and the Waves hier in der ARD-Hitnacht. Wir schauen auf die Straßen, 2.30 Uhr mit dem aktuellen Verkehrsservice in der ARD-Hitnacht. Die A1 Lübeck-Hamburg, die Norderelbbrücke, ist in beiden Richtungen wegen eines Schwertransports mehrfach kurzfristig gesperrt. Die A2 Berlin Richtung Hannover ist zwischen Burgzentrum und Lostau wegen Aufräumarbeiten gesperrt. Die A28 Bremen Richtung Oldenburg ist zwischen Delmenhorst-Adelheide und Deichhorst nach einem Unfall gesperrt. Die A42 Dortmund Richtung Kamp-Lindfort ist zwischen Gelsenkirchen-Bismarck und Gelsenkirchen-Schalke nach einem Unfall noch bis etwa 3 Uhr gesperrt. Die A46 Hemer Richtung Hagen ist zwischen Hagen-Hohenlimburg und Kreuzhagen wegen Fahrbahnerneuerung bis etwa 5 Uhr gesperrt. Die Umleitung führt über die U12. Die A94 München Richtung Passau ist zwischen Paschstetten und Dorfen wegen Bauarbeiten noch bis 5 Uhr gesperrt. Und in Berlin die A111 stadteinwärts ist zwischen Schulzendorfer Straße und Festplatz wegen Wartungsarbeiten ebenfalls noch bis 5 Uhr gesperrt. Allen unterwegs eine gute und hoffentlich auch entspannte Fahrt.

0: Lionel Richie hier in der ARD Hitnacht. Auch er gehört ja zu den leidenschaftlichen Musikern. Die Musik war schon immer sein Jungbrunnen. Damals, die 80er Jahre, die waren seine erfolgreichsten. Allein in dem Jahrzehnt gewann er 4 Grammys sowie 1986, also vor 40 Jahren, einen Oscar. Gut, dass er sich ja für die Musik entschieden hat. Auch wenn damals seine Eltern am Anfang das ganz anders gesehen haben.
1: Well, first of all, my mother was an elementary school principal. My father was at the time a career military man, retired, became a systems analyst for the government.
2: Also meine Mutter war zu der Zeit Direktorin an einer Grundschule. Mein Vater nach seiner Militärkarriere ein Computerspezialist.
1: Between the two as a civilian, and I announced to him and my mother that I was going to quit school.
2: Dann kam ich nach dem Motto, wollte nur Bescheid sagen, ich gehe von der Schule ab, mache mit bei den Commodores. Das sind im Grunde die Black Beatles. Wir haben zwar noch keinen Hit, werden aber die Welt erobern. Weil wir hier im Radio sind, wiederhole ich jetzt nicht, was mein Vater damals gesagt hat. Aber Sie können sich vorstellen, dass es laut und heftig zuging.
0: Das kann ich mir gut vorstellen. Brotlose Kunst werden Sie wahrscheinlich gesagt haben. Aber nach den ersten Erfolgen werden Sie dann doch sehr stolz auf Ihren Sohnemann gewesen sein. Gleich bei uns, die Killers und zuvor noch Fleetwood Mac aus den 70ern.

Die ARD-Hitnacht. Natürlich heute auch mit Erinnerung an einen Filmklassiker, an Dirty Dancing aus den 80ern. Ja, da gab es ja auch eine Fülle von Soundtracks zum Film. Und dieses Soundtrack-Album gehört ja auch bis heute zu den erfolgreichsten Alben überhaupt. Stand 18 Wochen lang auf Platz 1 der Charts. Und auch der Hauptdarsteller Patrick Swayze glänzte nicht nur in seiner Rolle und mit den Tanzeinlagen. Er selbst hat auch diesen Song beigesteuert, auch selbst gesungen, She's Like the Wind. Davor aber noch Bob Dylan. Dafür gehen wir in die 60er. 1963 entstand dieser Klassiker, Blowing in the Wind.

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1: Um 3 Uhr mit Marc Geißler. Heute wird es um 11 Uhr in ganz Deutschland wieder laut. Beim bundesweiten Warntag werden erneut die verschiedenen Warnsysteme getestet. Die Einzelheiten hat Sebastian Titelbach.
2: Dem Probealarm zu entgehen, dürfte sehr schwierig werden. Um 11 Uhr schlagen nicht nur Handys Alarm. Je nachdem, wo man sich befindet, heulen auch Sirenen. Warnmeldungen erscheinen auf Anzeigen an Bahnhöfen, auf digitalen Werbetafeln oder Internetseiten. Radio- und Fernsehsender unterbrechen kurz ihr Programm. Gegen 11.45 Uhr wird es nochmal laut, dann kommt die Entwarnung. Zusätzlich läuft eine Woche lang eine Online-Umfrage des Bundesamts, wo man seine Erfahrungen mit dem Warntag mitteilen kann.
1: Nach dem Wahlsieg der AfD wird in der Politik erneut über ein mögliches Parteiverbot diskutiert. Den Vorstoß dazu hat dieses Mal die CDU gemacht. NRW-Ministerpräsident Wüst schlägt vor, zunächst Experten von Bund und Ländern prüfen zu lassen, ob ein Verbotsverfahren überhaupt Erfolg haben könnte. Bundeskanzler Merz sieht die Hürden dafür allerdings als sehr hoch an. Außerdem bezweifelt er, dass ein Parteiverbot die politischen Probleme lösen würde. Das Flugzeug des ukrainischen Präsidenten Selenskyj ist vorgestern Abend beinahe von einer Drohne getroffen worden. Das sagte der norwegische Ministerpräsident Støre im norwegischen Rundfunk. Das sei die Realität, in der sich Selenskyj befinde. Der war auf dem Weg von Moldau nach Oslo, um an den Trauerfeierlichkeiten für den verstorbenen König Harald teilzunehmen. Das Interesse an Elektroautos in Deutschland steigt. Das zeigt eine neue internationale Studie. Demnach will mehr als jeder vierte Fahrer eines Benzin- oder Dieselautos als nächstes wahrscheinlich auf ein E-Auto umsteigen. Damit liegt Deutschland im internationalen Vergleich vorn. Mehr als die Hälfte der Befragten sagt außerdem, dass sie sich heute stärker für E-Autos interessiert als noch vor einem Jahr. Als Gründe nennen die Befragten vor allem bessere Reichweiten und schnelleres Laden, aber auch steigende Spritpreise. Archäologen haben in Peru eine fast völlig intakte 600 Jahre alte Grabstätte entdeckt. In der Bestattungsanlage sind die sterblichen Überreste von mindestens 38 Personen gefunden worden, die aus hohen Gesellschaftsschichten stammen müssen. Das hat das peruanische Kulturministerium mitgeteilt. Auf den hohen Rang der Verstorbenen deuten Grabbeigaben wie Schmuckstücke und zeremonielle Gegenstände hin. Die Grabstätte wurde in der Zeit vor der Herrschaft der Inka in Peru angelegt. Das Wetter für Deutschland. In der Nacht bleibt es teils klar, teils wolkig. Örtlich ist es auch neblig. Es kühlt sich insgesamt deutlich ab bei Tiefstwerten von 12 bis 4 Grad. Tagsüber insgesamt wechselhaft, mal dichte Wolken, mal scheint auch mal längere Zeit die Sonne. Die Tageshöchstwerte liegen zwischen 17 bis 24 Grad. Und die Zeit, es ist gleich 3.03 Uhr.
3: Und hier der Verkehrsservice in der ARD-Hitnacht. A1 Lübeck-Hamburg. Die Norderelbbrücke ist in beiden Richtungen wegen eines Schwertransports mehrfach kurzfristig gesperrt. Die A2 Berlin Richtung Hannover ist zwischen Burgzentrum und Lostau wegen Aufräumarbeiten gesperrt. Die A28 Bremen Richtung Oldenburg ist zwischen Delmenhorst-Adelheide und Deichhorst nach einem Unfall gesperrt. Die A46 Hemer Richtung Hagen ist zwischen Hagen-Hohenlimburg und Kreuzhagen wegen Fahrbahnerneuerung noch bis etwa 5 Uhr gesperrt. Nutzen Sie hier bitte die eingerichtete Umleitung über die U12. Die A94 München Richtung Passau ist zwischen Passstetten und Dorfen wegen Bauarbeiten bis etwa 5 Uhr gesperrt. Und in Berlin die A111 Stadt einwärts ist zwischen Schulzendorfer Straße und Festplatz wegen Wartungsarbeiten bis etwa 5 Uhr gesperrt. Allen unterwegs eine gute und sichere Fahrt.
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3: Die ersten Frühaufsteher sind längst auf den Beinen. Ein Gruß an dieser Stelle an alle, die schon aus ihrer Tiefschlafphase gerissen wurden. Für Sie einen guten Start in diesen Donnerstag. Ich denke, musikalisch werden wir Ihnen das Aufstehen auch weiter versüßen. Hier aus dem Funkhaus in Dresden mit Heiko Rosch im Studio. Ich grüße Sie. Schönen guten Morgen.

0: So ein ruhiger und doch auch gewaltiger Song. Gewaltig, da meine ich ja vor allem ihre Stimme. Adele. Mit 38 Jahren hat sie längst alles erreicht. Oscar, Golden Globe und den Grammy, den bekam sie gleich 16 Mal verliehen. Also ihre Karriere ist voller Superlative. Vor 20 Jahren begann sie ihre Karriere. Und mit 19 Jahren, so heißt ja auch ihr Debütalbum 19, das hat sie aufgenommen, da war sie damals gerade 19 und dafür wurde sie ja auch schon international gefeiert. Allein in Großbritannien stand das Album über 220 Wochen in den Charts und erreichte natürlich auch Platz 1. Und wir bleiben auch gleich bei erfolgreichen britischen Musikern. George Harrison. Im November jährt sich ja sein Todestag auch schon zum 25. Mal. Und allein in den 60er Jahren mit den Beatles, da hat er schon eine Weltkarriere machen können, stand aber immer auch ein wenig im Schatten der anderen Beatles-Mitglieder. Wurde ja auch der stille Beatle genannt, aber musikalisch stand er den anderen nix nach. Und das bewies er dann vor allem auch mit seiner Solokarriere. Hier ist er, George Harrison.
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0: aus den 80ern. Real Life, Send Me an Angel, ihr erfolgreichster Song, war ja auch ihre Debütsingle und blieb die einzige Nummer 1. Und wir bleiben auch gleich in den 80ern noch mit Udo Lindenberg. Er gehört ja auch seit den 70ern schon zu den bekannten deutschsprachigen Rockmusikern und vor allem in den 80ern wurde er dann auch in Ost und West gefeiert, stand er doch auch von Anfang an für seine klaren, deutlichen politischen Äußerungen gegen Krieg und für Abrüstung auf der ganzen Welt. Und das ist ja auch bis heute so geblieben. Hier ist Udo Lindenberg.
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0: Kurz nach 3:30, schönen guten Morgen, hier der aktuelle Verkehrsservice in der ARD-Hitnacht. A1 Lübeck-Hamburg, die Norderelbbrücke ist in beiden Richtungen wegen eines Schwertransports mehrfach kurzfristig gesperrt. Die A2 Berlin Richtung Hannover ist zwischen Burgzentrum und Lostau wegen Aufräumarbeiten gesperrt. Die A28 Bremen Richtung Oldenburg ist zwischen Delmenhorst-Adelheide und Deichhorst nach einem Unfall gesperrt. Die A42 Dortmund Richtung Kamp-Lindfort ist zwischen Gelsenkirchen-Bismarck und Gelsenkirchen-Schalke nach einem Unfall doch noch länger gesperrt. Die A46 Hemer Richtung Hagen ist zwischen Hagen-Hohenlimburg und Kreuzhagen wegen Fahrbahnerneuerung bis etwa 5 Uhr gesperrt. Nutzen Sie hier bitte die eingerichtete Umleitung über die U12. Die A94 München Richtung Passau ist zwischen Passstetten und Dorfen wegen Bauarbeiten noch bis etwa 5 Uhr gesperrt. Und in Berlin die A111 stadteinwärts ist zwischen Schulzendorfer Straße und Festplatz wegen Wartungsarbeiten ebenfalls noch bis etwa 5 Uhr gesperrt. Allen unterwegs eine gute und hoffentlich auch entspannte Fahrt jetzt mit Visage.
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3.41 Uhr muss ich schon wieder unterbrechen, diesen Song. Ein Falschfahrer auf der B50 Rheinböllen-Bernkastel-Kues. Zwischen Rheinböllen und Ellern kommt Ihnen ein Falschfahrer entgegen. Fahren Sie bitte äußerst rechts und überholen Sie nicht. Auf der B50 Rheinböllen-Bernkastel-Kues zwischen Rheinböllen und Ellern und zwischen Rheinböllen und Ellern ist ein Falschfahrer unterwegs. Vorsicht bitte in beiden Richtungen.

So, das machen wir jetzt gleich nochmal richtig. Den Titel, den wollte ich doch überhaupt nicht spielen. Ich wollte noch einmal, weil wir den so zeitig unterbrechen wollten, den Rain in May noch einmal hören. Bitteschön.

0: Rain in May. Ach, wenn es nur schon wieder Mai wäre. Wobei, auch wieder Quatsch. Ist doch gut, dass es die verschiedenen Jahreszeiten gibt. Die liebste Jahreszeit ist ja für mich eher das Frühjahr. Aber nach dem heißen Sommer in diesem Jahr, da freuen sich doch auch viele auf den Herbst. Und der kann ja auch golden ausfallen. Lassen wir uns also überraschen. Ändern können wir daran ohnehin nichts. Das bleibt hoffentlich auch so.
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0: Jetzt mit Cecilia.

3.50 Uhr, hier nochmal der Verkehrsservice. Immer noch aktuell der Falschfahrer auf der B50 Rheinböllen. Bernkastel-Kues zwischen Rheinböllen und Ellen. Kommt Ihnen ein Falschfahrer entgegen, fahren Sie bitte äußerst rechts und überholen Sie nicht. Zwischen Rheinböllen und Ellen ist ein Falschfahrer unterwegs. Vorsicht in beiden Richtungen. 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
1: Um 4 Uhr mit Marc Geißler. Bundeskanzler Merz bleibt bei seiner kritischen Haltung zu einem möglichen AfD-Verbotsverfahren. Er glaube nicht, dass ein Verbot die politischen Probleme lösen würde, sagte der CDU-Politiker am Abend in Berlin. Stattdessen will Merz auf die politische Auseinandersetzung setzen. Die Union müsse versuchen, AfD-Wähler zurückzugewinnen und ihre Sorgen ernst zu nehmen, so der Kanzler. Heute ist bundesweiter Warntag. Um 11 Uhr werden in ganz Deutschland die Warnsysteme für Krisen- und Katastrophenfälle getestet. Dann sollen unter anderem Handys Alarm schlagen und Sirenen heulen. Nach rund 45 Minuten soll dann Entwarnung gegeben werden. Der Warntag findet einmal im Jahr statt. Dabei testen die Behörden, ob die Bevölkerung im Ernstfall schnell erreicht werden kann. Die Staatsanwaltschaft Hannover ermittelt gegen den Berliner SPD-Spitzenkandidaten Krach. Nach Angaben der Behörde wurden 3 Objekte in Hannover und Berlin durchsucht. Offenbar geht es um den Vorwurf der Bestechlichkeit. Krach soll von einem Unternehmen, das an einem Vergabeverfahren beteiligt war, eine Spende erhalten haben. Nachdem er davon erfahren hatte, wurde das Geld zurücküberwiesen. Krach hat angekündigt, mit den Ermittlern zusammenzuarbeiten. In Berlin wird in 10 Tagen ein neues Abgeordnetenhaus gewählt. Im vergangenen Jahr ist der Unterricht laut UNICEF von weltweit mehr als 171 Millionen Schülerinnen und Schülern durch Extremwetter unterbrochen worden. Betroffen war demnach damit etwa jedes 10. Schulkind weltweit. Aus der ARD-Klimaredaktion Katharina Wilhelm.
2: Zu den häufigsten Ursachen gehörten Stürme. Sie trafen rund 109 Millionen Kinder und Jugendliche. Überschwemmungen verhinderten den Unterricht für mindestens 70 Millionen, Hitzewellen für etwa 50 Millionen Schülerinnen und Schüler. 3/4 der betroffenen Kinder leben in Staaten mit niedrigem oder mittlerem Einkommen. UNICEF warnt vor den langfristigen Folgen. Lernrückstände und Schulabbrüche könnten die Zukunftschancen vieler Kinder verschlechtern. Der Klimawandel sorgt dafür, dass Extremwetterereignisse wie diese wahrscheinlicher werden. Deswegen sei es laut UNICEF wichtig, klimaangepasste Schulen und Bildungseinrichtungen zu bauen.
1: Der VfB Stuttgart ist erfolgreich in die neue Champions-League-Saison gestartet. Gegen den norwegischen Meister Viking Stavanger setzten sich die Schwaben mit 3:1 durch. Heute Abend trifft der FC Bayern zu Hause auf den FK Bodø/Glimt und RB Leipzig muss auswärts bei Como ran. Kevin Kravitz und Tim Pütz stehen im Halbfinale der US Open. Das deutsche Davis Cup Doppel setzte sich in einem engen Match gegen die an Nummer 3 gesetzten Arevalo Pavic durch. Die Entscheidung fiel im 3. Satz im Tiebreak. Das Wetter für Deutschland heute tagsüber wechselhaft. Mal dichte Wolken, mal längere Zeit sonnig. Vor allem im Südwesten sowie an den Küsten. Maximal 17 bis 24 Grad. Und die Zeit, es ist gleich 4.03 Uhr.
3: Und hier der Verkehrsservice in der ARD-Hitnacht. Die gute Nachricht zuerst. Eine Entwarnung für die B50 Rheinböllen, Bernkastel-Kues. Zwischen Rheinböllen und in Rheinböllerhütte und Simmern-Zentrum ist kein Falschfahrer mehr unterwegs. Aber es klemmt auf der A2 Berlin Richtung Hannover. Die A2 ist zwischen Burgzentrum und Lostau wegen Aufräumarbeiten weiterhin gesperrt. Die A28 Bremen Richtung Oldenburg ist zwischen Delmenhorst-Adelheide und Deichhorst nach einem Unfall gesperrt. Die A46 Hemer Richtung Hagen ist zwischen Hagen-Hohenlimburg und Kreuzhagen wegen Fahrbahnerneuerung noch bis etwa 5 Uhr gesperrt. Nutzen Sie bitte die eingerichtete Umleitung über die U12. Die A94 München Richtung Passau ist zwischen Passstetten und Dorfen wegen Bauarbeiten noch bis 5 Uhr gesperrt. Und in Berlin die A111 stadteinwärts ist zwischen Schulzendorfer Straße und Festplatz wegen Wartungsarbeiten ebenfalls noch bis etwa 5 Uhr gesperrt. Allen unterwegs eine gute und hoffentlich auch entspannte Fahrt.
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3: Willkommen an diesem Donnerstag. Schönen guten Morgen. Und woher kommen alle diese großen Hits? Aus dem Dresdner Funkhaus. Ich bin Heiko Rasch. Für Sie einen guten Start in diesen Tag. Ich grüße Sie.

0: Gloria Gaynor hier in der ARD-Hitnacht. Vor wenigen Tagen, am vergangenen Montag, ist er 83 geworden. Und ihr gehört ja auch ein großes Kapitel der Musikgeschichte, vor allem in den 70er Jahren damals. Und in den 80ern konnte Ray Parker Jr. seinen größten Hit landen mit Ghostbusters. Und damit hat er es ja bis auf die Kinoleinwand geschafft. Ghostbusters, die Geisterjäger. Für den Song wurde er auch für den Oscar nominiert, musste sich dann aber Stevie Wonder geschlagen geben. Aber einen Grammy hat er dafür allemal erhalten. Und vor Ray Parker Jr. habe ich noch Orange Blue. Im Jahr 2000 veröffentlichten sie ja ihre Debütsingle. Und die ebnete ihnen auch den Einstieg in die Showbranche. Der erste große Erfolg mit She's Got That Light. Und den Song, den habe ich dabei. Orange Blue.
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Auch eine schöne Erinnerung. Ghostbusters. Und bis zu den aktuellen Verkehrsinfos habe ich noch Simply Red und zuvor der Klassiker aus den 60er Jahren. Ja, eine Hymne der Hippie-Kultur. San Francisco. Und damit hat sich doch Scott McKenzie irgendwie auch unsterblich gemacht. 4:25 Uhr. Schönen guten Morgen.

0: Kurz nach 16:30, schönen guten Morgen, hier der aktuelle Verkehrsservice in der ARD-Hitnacht. Die A28 Bremen Richtung Oldenburg ist zwischen Delmenhorst-Adelheide und Deichhorst nach einem Unfall nach wie vor gesperrt. Die A46 Hemer Richtung Hagen ist zwischen Hagen-Hohenlimburg und Kreuzhagen wegen Fahrbahnerneuerung noch bis etwa 5 Uhr gesperrt. Nutzen Sie bitte die Umleitung über die U12. Die A94 München Richtung Passau ist zwischen Passstetten und Dorfen wegen Bauarbeiten noch bis etwa 5 Uhr gesperrt. Und in Berlin die A111 stadteinwärts ist zwischen Schulzendorfer Straße und Festplatz wegen Wartungsarbeiten ebenfalls noch bis etwa 5 Uhr gesperrt. Allen unterwegs eine gute und hoffentlich auch entspannte Fahrt. Jetzt mit Talk Talk.
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0: Joris hier in der ARD-Hitnacht. Herz über Kopf war auch seine Debütsingle, vor reichlich 10 Jahren erschienen, und dafür gab es auch mehrfach Gold. Und ist bis heute sein erfolgreichster Song. Und jetzt ein Musikprojekt von Michael Cretu, einer der produktiven Köpfe der deutschen Musikstudios. Und mit seinem Projekt Enigma hat er es ja auch in die internationalen Hitlisten geschafft, mit Beginn der 90er Jahre. Enigma, hier bei uns.
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0: Gleich 4:40 Uhr. Schönen guten Morgen.

0: Aus Südafrika klaut. In Deutschland gelang ihnen in den 70ern ihre einzige Nummer 1 mit Substitute. Gerade gehört hier in der ARD-Hitnacht. 10:05 zeigt die Uhr. 4:50 Uhr. Schönen guten Morgen. Und damit geht's ja auch schon wieder straff auf die 5 Uhr Nachrichten zu. Zeit für die ersten regionalen Frühprogramme, dann nach 5 Uhr. Und so klinken sich die ersten aus der ARD-Hitnacht aus. Kommen Sie weiter gut und entspannt in diesen Donnerstag.
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1: Um 5 Uhr mit Marc Geißler. Heute wird es um 11 Uhr in ganz Deutschland wieder laut. Beim bundesweiten Warntag werden erneut die verschiedenen Warnsysteme getestet. Die Einzelheiten hat Sebastian Titelbach.
2: Dem Probealarm zu entgehen, dürfte sehr schwierig werden. Um 11 Uhr schlagen nicht nur Handys Alarm. Je nachdem, wo man sich befindet, heulen auch Sirenen. Warnmeldungen erscheinen auf Anzeigen an Bahnhöfen, auf digitalen Werbetafeln oder Internetseiten. Radio- und Fernsehsender unterbrechen kurz ihr Programm. Gegen 11.45 Uhr wird es nochmal laut, dann kommt die Entwarnung. Zusätzlich läuft eine Woche lang eine Online-Umfrage des Bundesamts, wo man seine Erfahrungen mit dem Warntag mitteilen kann.
1: Rund eine Woche vor der Berlin-Wahl gerät SPD-Spitzenkandidat Steffen Krach unter Druck. Die Staatsanwaltschaft Hannover ermittelt gegen ihn im Zusammenhang mit einem Vergabeverfahren und einer Parteispende. Aus Berlin, Sebastian Schöbel.
3: Es geht um den Verkauf eines ehemaligen Krankenhausareals im Raum Hannover. Dort war Krach Regierungspräsident, bevor er in Berlin Spitzenkandidat der SPD wurde. Am Mittwoch durchsuchte die Staatsanwaltschaft Hannover mehrere Objekte. Offenbar geht es um den Vorwurf der Bestechlichkeit. Krach soll von einem der Bieter für das Klinikgelände eine Spende erhalten haben. Krach selbst erklärte am Mittwoch, das Geld sei umgehend zurücküberwiesen worden. Die Nachricht erschüttert die Hauptstadt-SPD rund eine Woche vor der Wahl. Im aktuellen Berlin-Trend des RBB lagen die Sozialdemokraten zuletzt abgeschlagen hinter CDU, Linken, Grünen und AfD.
1: Extremwetter hat im vergangenen Jahr weltweit den Unterricht für mehr als 171 Millionen Schülerinnen und Schüler unterbrochen. Das geht aus einer Analyse des Kinderhilfswerks UNICEF hervor. Besonders häufig waren Stürme, Überschwemmungen und Hitzewellen die Ursache. 3/4 der betroffenen Kinder leben laut UNICEF in Ländern mit niedrigem oder mittlerem Einkommen. Das Hilfswerk warnt vor langfristigen Folgen wie Lernrückständen und Schulabbrüchen und fordert deshalb klimaangepasste Schulen, die auch bei Extremwetter den Unterricht ermöglichen. Bei den US Open in New York hat der deutsche Tennisprofi Alexander Zverev das Halbfinale erreicht und kann weiter vom zweiten Grand Slam-Erfolg träumen. Zverev besiegte den Niederländer Botik van de Zandschulp glatt in 3 Sätzen. Auch das deutsche Davis-Cup-Doppel Kevin Kravitz und Tim Pütz steht im Halbfinale. In einem engen Match bezwangen die beiden Marcelo Arevalo und Mate Pavic erst im Tiebreak des 3. Satzes. Das waren die Nachrichten mit Marc Geißler.
4: Schönen guten Morgen auf die Straßen. Eine Meldung ist gerade reingekommen. Oh, und noch eine zweite. Das geht ja hier schon los, kurz nach 5. Also wir starten mal mit der Gefahrenmeldung. Dann gehe ich erstmal hier runter. So, Vorsicht auf der B313 Nürtingen Richtung Plochingen. Am Plochinger Dreieck auf der Überleitung zur B10 Richtung Stuttgart steht ein defektes Fahrzeug. Und dann die B33 noch Konstanz Richtung Singen. Da ist der Tunnel Waldsiedlung wegen technischer Probleme derzeit gesperrt. 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
5: Beim Wetter geht's heute hier und da mal mit ein bisschen Nebel los. Teils ist es auch recht frisch. Später gibt's Sonne und Wolken. Es ist trocken. 17 Grad werden es im Allgäu, 24 Grad in der Ortenau. Morgen und am Samstag, da ändert sich nicht viel. Es ist ein bisschen wärmer. Samstag zum Beispiel bis zu 27 Grad.
0: 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Guten Morgen, Baden-Württemberg.
5: Mit Ingo Lege.
4: Und Lena Sterr. Hallo. Haben immer noch Kissen, also den Abdruck davon im Gesicht, aber sind bestens gelaunt.
5: Ja, wir haben ein wahres Schlafzimmergesicht und wir können es auch tragen.

0: 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Guten Morgen, Baden-Württemberg. Und guten Morgen am Warndonnerstag. Danke fürs Einschalten. Wir sind da sehr gerne an eurer Seite, auch in knapp 6 Stunden. Da gibt es nämlich ordentlich Alarm. Der alljährliche Warntag brüllt uns da mal richtig schön ins Gesicht.
1: Und eure Handys auch. Und wenn ihr durch das ganze Gequäke hindurch trotzdem noch das Radio hört, dann werdet ihr auch hören, dass auch das Radio sich daran beteiligt. In allen Programmen, auch bei SWR 1 Baden-Württemberg, gibt es dann pünktlich um 11 Uhr eine Durchsage. Vielleicht übt Simone Stephan, unsere Nachrichtenkollegin, gerade schon mal den Text, der dann ungefähr so klingt. Du hast den, glaube ich, vorliegen irgendwo, ne?
0: Eine amtliche Gefahrendurchsage. In Deutschland findet heute der Warntag 2026 mit einer bundesweiten Probewarnung statt. Es besteht keine Gefahr für die Bevölkerung.
1: Ja, so oder so ähnlich wird das dann im Radio klingen. Außerdem werden auch noch in vielen, vielen Gemeinden um 11 Uhr genau dann Sirenen heulen und eben die Handys. Die geben auch einen lauten Warnton von sich, wenn alles nach Plan läuft.
0: Also, wir fassen zusammen. Warntag heute in Baden-Württemberg. Ein großes Danke vorab geht raus an alle, die das für uns organisieren. Und vor allem, dass es genau um 11 Uhr dann auch gewarnt wird und nicht schon um 5 Uhr morgens. Obwohl, so ein bisschen Alarm könnte man noch jetzt schon mal haben.
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0: bist du da ans Mikrofon gekommen?
1: Ich bin ein bisschen dagegen gedotzt. Sorry.
0: Was ist denn hier heute Morgen wieder los? Was ist denn los? 18 Minuten nach 5 und Randale im Studio.
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0: Gute Popsongs zeichnen sich dadurch aus, dass sie immer noch aktuell sind, wie der hier, auch schon über 30 Jahre alt, aber aktueller denn ihr. Michael Jackson, Black or White, SWR1, guten Morgen Baden-Württemberg. Donnerstag früh kommt gut in den neuen Tag.
1: Gute Nachrichten, der Grenzübergang Rheinfelden ist wieder frei, nachdem es dort gestern einen Verdacht auf Sprengstoff gegeben hat. Ein Thema jetzt.
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1: Um 5.30 Uhr mit Jörg Dinkel.
3: Guten Morgen. In Sachsen-Anhalt will das BSW mit der AfD über eine mögliche Zusammenarbeit sprechen. Das hat der Landesvorstand am Abend einstimmig beschlossen. Man wolle sich über die Themen Energieversorgung, Bildung und Friedenspolitik austauschen, so ein BSW-Sprecher. Der Grenzübergang Rheinfelden zur Schweiz ist seit dem Abend wieder frei. Nach Angaben der Polizei wurden keine gefährlichen Stoffe gefunden. Nachdem Sprengstoffhunde bei einer Kontrolle angeschlagen hatten, waren der Grenzübergang und die dortige Autobahn stundenlang gesperrt. Heute ist bundesweiter Warntag. Auch in Baden-Württemberg werden um 11 Uhr wieder Sirenen heulen und Warn-Apps Alarm schlagen. Mit dem Probealarm prüfen Bund, Länder und Kommunen, ob die Warnsysteme funktionieren und die Bürger erreichen. Tennisprofi Alexander Zverev steht im Halbfinale der US Open. Er besiegte den Niederländer Botik van de Zandschulp glatt in 3 Sätzen. Auch das deutsche Davis-Cup-Doppel Kevin Krawitz und Tim Pütz steht in New York im Halbfinale. Und der VfB Stuttgart ist mit einem Sieg in die neue Champions-League-Saison gestartet. Die Mannschaft von Trainer Sebastian Hoeneß gewann gegen den norwegischen Meister Viking Stavanger mit 3:1. 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
1: Der Verkehrsservice von SWR 1 mit einer neuen Gefahrenmeldung. Vorsicht bitte auf der A81 Stuttgart Richtung Singen zwischen Sindelfingen Ost und Böblingen Sindelfingen. Eine ungesicherte Unfallstelle auf der rechten Spur. Und B33 Konstanz Richtung Singen, da ist der Tunnel Waldsiedlung weiterhin wegen technischer Probleme derzeit gesperrt. Alle Infos von den Straßen könnt ihr jederzeit nachlesen bei uns auf swr1.de.
0: Das Wetter, Grüße nach Wertheim, leicht bewölkt bei 8 Grad, Schorndorf bedeckt bei 9 Grad und Feldberg im Schwarzwald, da ist es leicht bewölkt bei 5 Grad. Heute geht's hier und da mit Nebel los, teils ist es auch noch recht frisch, später gibt's aber Sonne und Wolken. Es ist trocken, 17 Grad werden es im Allgäu, 24 Grad in der Ortenau. Und morgen und am Samstag, da ändert sich daran nicht viel, ein bisschen wärmer wird's noch, aber ansonsten ruhiges vorherbstliches Wetter, am Samstag sogar bis zu 27 Grad.
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0: Und wer gleich auf den Bus muss, checkt nochmal, ob der auch fährt. Bei mehreren Busbetrieben im Land gibt es nämlich heute teils regionale Warnstreiks. Also checken und dann abfahren.

0: Der schiebt dann doch richtig schön sanft rein in den Donnerstag. George Michael und Freedom, es ist 5.41 Uhr.
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1: Vorlesen oder vorgelesen bekommen, es ist so eine schöne Sache. Ich erinnere mich wirklich immer noch so gern dran, wenn ich abends schon im Bett lag und dann Mama und Papa sind mit dem Buch gekommen, haben sich da an den Bettrand gesetzt und vorgelesen.
0: Jeden Abend Lotterleben bei meiner 8-jährigen Tochter.
1: Ja. Umgekehrt schön, ja.
0: Genau, es ist auch dieses Eintauchen in diese Geschichten, Bilder in den Kopf zaubern, das können wunderbare Reisen im Kopf sein.
1: Ja, und genau solche Erlebnisse und die Freude an der Sprache wollen auch die Vorleserinnen und Vorleser des Stuttgarter Vereins Leseohren Kinder schenken. Und deswegen packen die regelmäßig Bücher ein, gehen zum Vorlesen in Kindergärten oder in Schulen und auch in Flüchtlingsunterkünfte.
0: Holger Hennig aus dem SWR1-Team, du warst in einer Flüchtlingsunterkunft in Stuttgart. Wie funktioniert das mit dem Vorlesen, wenn man noch gar nicht so gut Deutsch kann?
3: Also man kann es sich wirklich wie in guten alten Zeiten vorstellen. Eine Kinderbande sitzt um die Vorleserin und hört gebannt zu. Das Spannende ist, wie sich die Stimmung im Hof der Gemeinschaftsunterkunft dadurch ändert. Weil selbst die Rabauken, die zuvor noch ziemlich laut gespielt haben, die werden dann plötzlich sehr still und ruhig. Und ja, natürlich kommen die Kids aus verschiedenen Ländern und mit ihren Eltern sprechen sie normalerweise Ukrainisch, Türkisch, Persisch, Arabisch. Aber in dieser kleinen Leserunde verbindet sie alle die deutsche Sprache und natürlich die Geschichte, die vorgelesen wird.
0: Ja, das hätte ich jetzt aber nicht gedacht, dass man mit einer einfachen Vorlesegeschichte gleich so viele Kinder begeistern kann. Wie hast du das erlebt?
3: Mich hat vor allen Dingen der 12-jährige Cina aus der Türkei beeindruckt. Er war zuerst eher zurückhaltend und ist in der Runde dann total aufgeblüht. Und nach ein paar Minuten hat er sich sogar getraut, anderen in der Gruppe vorzulesen. Für ihn ist diese Vorleserunde also nicht nur eine schöne Abwechslung zum Alltag in der Flüchtlingsunterkunft. Er weiß auch, dass er so sein Deutsch verbessern kann. Das hat er mir gesagt.
4: Wenn wir lesen ein Buch, wir können hören und wir können so viele deutsche Wörter lernen.
1: Ja, richtig gut, dass er da selbst so die Fortschritte dann merkt und das genießt. Und was treibt die Leute vom Verein an, die da ehrenamtlich in ihrer Freizeit den Kindern vorlesen?
3: Also die Vorlesepatin Gudrun Waldner zum Beispiel genießt die Zeit mit den Kindern, weil sie auch merkt, dass es ihnen etwas bringt. Sie hat früher als Krankenschwester gearbeitet und hat mir gesagt, dass das Vorlesen für sie jetzt in der Rente eine sehr erfüllende Aufgabe ist.
5: Mich freut es sehr, wenn ich die Kinder sehe, wie sie aufmerksam sind, wie ihnen die Geschichte Spaß macht. Ich fühle mich dann bestätigt in dem, was ich tue.
3: Es ist also eine Win-Win-Situation für alle, die mir gezeigt hat, dass gerade dieses persönliche Vorlesen Menschen verbindet. Und zwar über alle Altersklassen und Kulturen hinweg.
0: Das Projekt Leseheimat. Wer mitmachen und auch vorlesen möchte, alle Infos dazu gibt's auf swr1.de.
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0: 9:09. Jetzt habe ich schon wieder hier dagegen geklumpt. Was ist denn heute Morgen los? Das ist meine große ausschweifende Art zu gestikulieren.
1: Ich finde schön, dass du nicht mit dem Schneidbrenner unterwegs bist. Das ist toll.
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1: So ist es, Donnerstagmorgen. Und wie heißt es doch immer? Der Standardsatz in allen Bäckereien auf dieser blauen Wunderkugel, geschnitten oder am Stück beim Thema Brot.
0: Und ich bin definitiv Team einmal geschnitten, bitte.
1: Ja.
0: Hat nicht mit Faulheit irgendwas zu tun. Es liegt einfach daran, wenn man für 12 Mitglieder morgens Vesperbrote schmieren muss, dann hat man es halt dann auch gleich mal ein bisschen bequemer. Und inzwischen geht das ja selbst beim Lebensmitteldiscounter, dass man das Brot in die Schneidemaschine reinpacken kann.
1: So ist es. Und irre Szenen spielen sich da ab, wenn man versucht, das Gekröse dann wieder in die Tüte zu packen. Aber was ist denn jetzt eigentlich besser, geschnitten oder am Stück? Wir haben Brotsommelier Michael Kress gefragt, was er empfiehlt. Und seine Antwort, da kann man sich fast schon denken.
3: Natürlich immer am Stück, weil das Brot am Stück am besten seinen Charakter behält. Immer wenn ich anfange, ein Brot zu schneiden, verliert es das, was ein Brot ausmacht. Also wenn ich anfange, ein Brot zu schneiden, muss ich es ja irgendwo verpacken und dann verliert ja schon diese Kruste, wo ich gesagt habe, die Kruste ist ja unheimlich wichtig für ein Brot, ihre ganzen Eigenschaften. Ja? Und deswegen Brot immer am Stück.
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1: Und damit haben wir es 7:07.

0: aus den 80ern. In Richtung Ewigkeit. Alpha Will Forever Young für euren Start in den Donnerstag. Wir haben es jetzt 6:03.
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2: Mit Dorothea Lorenz, guten Morgen. Meine Schwester war mit ihrer Familie eine Woche Kanu wandern. Die Nächte verbrachten sie im Zelt. Die ersten beiden Nächte waren noch okay, doch in der dritten Nacht fing es an zu regnen und sie wurden alle nass. Die Kinder hatten ihren Spaß. Sie hatten schon über das 30 Jahre alte Zelt gelästert, weil sie sich gedacht haben, dass es mürbe und brüchig war. Doch den Eltern kam es vor, als sei der Kauf erst gestern gewesen. Außerdem war es mal teuer und von sehr guter Qualität. Am Ende mussten sich die Eltern mit ihren Fahrrädern in die 25 Kilometer entfernte Stadt aufmachen und ein neues Zelt kaufen. Ich habe mich amüsiert, als ich die Story gehört habe. Dabei hätte mir das auch passieren können. Auch ich denke manchmal, gute Dinge gehen immer so weiter, eben wie ein 30 Jahre altes Zelt, das dann aber doch brüchig wurde. Der Apostel Paulus von Beruf Zeltmacher vergleicht einmal Zelte mit unserem Leben. Er schreibt, wir wissen, unser Zelt in dieser Welt wird abgebrochen werden. Dann erhalten wir von Gott ein neues Zuhause. Dieses Bauwerk ist nicht von Menschenhand gemacht und wird für immer im Himmel bleiben. Dass hier nichts für die Ewigkeit ist, ist mir eigentlich klar. Doch ich muss es mir wohl immer mal wieder ins Bewusstsein rufen, damit ich meine Prioritäten richtig setze. Ich habe gelernt, wichtiger als alles andere sind die Menschen, die ich liebe. Wertvoller als alles Schöne, das es zu kaufen gibt, sind die gemeinsamen Erinnerungen, die wir schaffen. Wo wir miteinander gelacht haben oder auch mal geweint, wenn etwas traurig war. Wo wir füreinander da waren. Und wichtiger als alle Sorgen, die ich mir um das Hier und Jetzt mache, ist meine Beziehung zu Gott. Zu ihm zieht es mich, wenn auch noch nicht gleich. Denn mein Lebenszelt steht noch ganz gut da, finde ich. Mir ist es wichtig, mich zu fragen, ist das, worüber du dich gerade sorgst oder aufregst, wirklich so wichtig? Die Familie meiner Schwester ist mit guten Erinnerungen heimgefahren, die noch lange anhalten werden. Ob im alten oder neuen Zelt, sie hat in der Woche erlebt, dass sie sich aufeinander verlassen können. Dass ihre Beziehung so stark ist, dass sie sich auch liebevoll übereinander lustig machen können. Dorothea Lorenz, Stuttgart, Evangelisch-Methodistische Kirche.
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3: Um 6 Uhr mit Jörg Dinkel. Guten Morgen. Das BSW in Sachsen-Anhalt stimmt für Gespräche mit der AfD. Der VfB Stuttgart gewinnt zum Auftakt der Champions-League-Saison gegen Stavanger. Das Wetter heute Morgen sehr frisch, tagsüber freundlich bei maximal 17 bis 24 Grad. In Sachsen-Anhalt will das BSW mit der AfD über eine mögliche Zusammenarbeit sprechen. Das hat der Landesvorstand des BSW am Abend einstimmig beschlossen. Aus der Nachrichtenredaktion Verena Fücker.
4: Eingeladen hatte die AfD alle Parteien. Doch CDU, SPD, Grüne und Linke lehnten ab. Nur das BSW nahm die Einladung an. Beim Treffen mit der AfD werde es um die Themen Energieversorgung, Bildung und Friedenspolitik gehen. Die AfD hat die absolute Mehrheit knapp verpasst und braucht zum Regieren einen Partner. Eine Koalition mit ihr will das BSW allerdings nicht eingehen. Es solle vielmehr über Projekte gesprochen werden, hieß es.
3: Am Vormittag werden in ganz Deutschland wieder die Warnsysteme getestet. Um 11 Uhr werden Sirenen heulen und Warn-Apps Alarm schlagen. Mit dem Warntag prüfen Bund, Länder und Kommunen, ob die Warnsysteme funktionieren und die Bürger erreichen. Und jetzt Meldungen aus Baden-Württemberg. Der Grenzübergang Rheinfelden zur Schweiz ist seit dem Abend wieder frei. Nach Angaben der Polizei wurden keine gefährlichen Stoffe gefunden. Gestern hatten Sprengstoffhunde bei einer Kontrolle angeschlagen. Der Grenzübergang und die dortige Autobahn waren daraufhin stundenlang gesperrt. Die Gewerkschaft Verdi setzt den Warnstreik bei den Busbetrieben der SWEG heute fort. Betroffen sind Orte in Südbaden, Hohenlohe und im Rhein-Neckar-Kreis. Dort fahren weiter keine Busse. Und die Arbeitsniederlegungen sollen nach dem Willen von Verdi auch am Montag und Dienstag kommender Woche stattfinden. Hintergrund des Warnstreiks sind die stockenden Tarifverhandlungen. Der VfB Stuttgart ist mit einem Sieg in die neue Champions-League-Saison gestartet. Gegen den norwegischen Meister Viking Stavanger stand es am Ende 3:1. SWR-Sportreporter Detlef Lindner.
5: Diesen Start in die Champions League hat sich Stuttgart erhofft. Dass es auch tatsächlich so kam, hat der VfB besonders seinem herausragenden Stürmer Ermedin Demirovic zu verdanken. Der bosnische Nationalspieler traf von der 20. bis 32. Spielminute dreimal. Zwei Vorlagen steuerte dabei sein Sturmpartner Dennis Undaf hinzu, dem selbst trotz zahlreicher Gelegenheiten kein Tor gelang.
3: Tennisprofi Alexander Zverev steht im Halbfinale der US Open. Er besiegte den Niederländer Botik van der Sandschulp glatt in 3 Sätzen mit 6:2, 7:5 und 6:1. Im Halbfinale muss Zverev nun gegen den Russen Karen Khachanov antreten. Auch das deutsche Davis Cup Doppel Kevin Krawitz und Tim Pütz steht in New York im Halbfinale. 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
4: Guten Morgen auf die Straßen. Eine Meldung haben wir hier im Verkehrsservice. A81 Stuttgart Richtung Singen zwischen Sindelfingen Ost und Böblingen Sindelfingen. 2 Kilometer Stau. Gute Nachricht aber, die Unfallstelle ist inzwischen schon geräumt. Alle Infos von den Straßen, auch die kleineren Meldungen, findet ihr immer zum Nachlesen auf swr1.de.
0: Heute geht's hier und da mit Nebel los. Es ist auch noch recht frisch. Später gibt's dann Sonne und Wolken. Es ist trocken, 17 Grad werden es im Allgäu und in Teilen Oberschwabens und 24 Grad dann rund um die Ortenau. Morgen und Samstag, da ändert sich beim Wetter nicht viel. Es wird ein bisschen wärmer am Samstag bis 27 Grad.
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0: Mit Ingo Lege und Lena Sterr.
4: Hallo und ole, ole, ole, ole. Menschen in rot-weißer VfB-Fanbettwäsche wachen heute mit einem Lächeln auf. Wir haben es gerade gehört in den Nachrichten. 3:1 haben die Schwaben gestern gegen die kickenden Wikinger gewonnen im ersten Champions-League-Spiel der Saison.
0: Ja, das dickste Grinsen hat vermutlich einer der VfB-Kicker selbst. Ermedin Demirovic, eigentlich selbsterklärter Morgenmuffel, wird heute mit guter Laune aufstehen. Innerhalb von 13 Minuten 3 Tore gemacht. Respekt, mein Lieber, Respekt.

0: wunderbar sehnsuchtsvoll in den Donnerstagmorgen starten. Warum nicht? No Doubt, Don't Speak in SWR 1. Guten Morgen, Baden-Württemberg. Heute Warntag. Jedes Jahr heulen dazu ganz, ganz viele Sirenen und auch noch viel mehr Handys.
1: Wer denn genau um 11 Uhr, wenn es dann eben losgeht mit dem Probealarm, sein Handy allerdings ausgeschaltet hat, der erhält keine Probewarnung, auch dann nicht, wenn das Gerät im Flugzeugmodus ist in dem Moment oder ihr gerade in einem Funkloch steckt. Das heißt, wenn ihr dann aus dem Funkloch rauskommt, dann könnte der Alarm noch losgehen. Dann kommt er nämlich verspätet.
0: Ja, sollte bei eurem angeschalteten Handy um 11 Uhr dann auch gar nichts passieren, könnt ihr in den Einstellungen prüfen, warum. Und dazu findet ihr alle Infos, wo genau zum Beispiel das sogenannte Cell Broadcast eingestellt wird. Das seht ihr alles auf swr1.de.
1: Und vielleicht gehört ihr ja aber auch zu denjenigen, die jetzt gerade Frühschicht haben, um 11 Uhr dann schlafen. In dem Fall empfehlen wir heute mal eine extra Packung Ohrenstöpsel oder im Keller schlafen, weil da ist auf jeden Fall Funkloch meistens.
0: Ja, und nicht vergessen, dieses Jahr neu die Endwarnung. Und zwar Punkt 11.45 Uhr kommt auch übers Handy. Und im Radio hört ihr es auch bei SWR 1 Baden-Württemberg. Es ist 12 Minuten nach 6.

0: Guten Morgen, Baden-Württemberg. Es ist 19 Minuten nach 6 Zeit, das Radio aufzudrehen und zu hören, ob es vielleicht bei euch schon gleich aus einem der 111 Bluetooth-Lautsprechern kommt.
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0: Es ist 10 vor halb 7.

0: Unverwechselbar. Aber für euren Donnerstagmorgen hier ist SWR 1 Baden-Württemberg. Gemeinsam starten wir rein in den Donnerstag.
1: Daimler Truck in Leinfelden Echterdingen investiert viel Geld in Wasserstofflaster. Warum, das hören wir gleich in den Nachrichten.
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1: Um 6:30 mit Jörg Dinkel.
15: Guten Morgen. In Sachsen-Anhalt wird es wohl Gespräche von BSW und AfD über eine mögliche Zusammenarbeit geben. Der Landesvorstand des BSW stimmte gestern Abend einstimmig dafür, die Einladung der AfD anzunehmen. Man wolle sich über die Themen Energieversorgung, Bildung und Friedenspolitik austauschen, so ein BSW-Sprecher. Heute ist bundesweiter Warntag. In ganz Deutschland werden am Vormittag wieder die Warnsysteme getestet. Um 11 Uhr werden Sirenen heulen und Warn-Apps Alarm schlagen. In Köln sind am Abend die deutschen Fernsehpreise verliehen worden. Die Auszeichnung für den besten Fernsehfilm ging an den ZDF-Mehrteiler Olivia über das Leben der Drag Queen Olivia Jones. Ein Preis ging auch an den vom SWR mitproduzierten Film Die Nichte des Polizisten, der auf dem NSU-Mord an der Polizistin Michelle Kiesewetter in Heilbronn basiert. Ausgezeichnet wurden auch die ARD-Dramaserie 113, die Spielshow Werwölfe und der ZDF-Talkmeister Markus Lanz. Und jetzt Meldungen aus Baden-Württemberg. Der Nutzfahrzeughersteller Daimler Truck aus Leinfelden-Echterdingen wird in den kommenden Jahren mehrere hundert Millionen Euro in Wasserstofflaster investieren. Das hat Konzernchefin Rathström der Deutschen Presseagentur gesagt. Michael Wegner mit den Einzelheiten.
16: Man habe schon viel in batterieelektrische Fahrzeuge investiert, so Rathström. Jetzt würde Daimler Truck im nächsten Schritt sehr viel Geld in die Hand nehmen, um Wasserstoff zum Erfolg zu verhelfen. Sie betrachte Wasserstoff im Lkw-Verkehr definitiv als Teil der Lösung für Klimaneutralität, obwohl viele Autohersteller hier im Moment einen Rückzieher machen würden. Rathström sieht aber Vorteile bei Nutzlast, Reichweite und der schnellen Betankung. Ab Ende 2026 sollen im Werk in Wörth in Rheinland-Pfalz 100 Sattelzugmaschinen als Kleinserie gebaut werden.
15: Der VfB Stuttgart ist mit einem Sieg in die neue Champions-League-Saison gestartet. Die Mannschaft von Trainer Sebastian Hoeneß gewann gegen den norwegischen Meister Viking Stavanger mit 3:1. Und Tennisprofi Alexander Zverev steht im Halbfinale der US Open. Er besiegte den Niederländer Botik van de Sandskulp mit 6:2, 7:5 und 6:1. Aus New York berichtet Tim Brockmeier.
9: Das Match von Alexander Zverev gegen den Niederländer van de Sandskulp war alles andere als großes Tennis. Aber es war erfolgreiches Tennis des Deutschen und das ist letztendlich das, was zählt. Zverev steht im Halbfinale der US Open, spielte gegen van de Sandskulp nicht viel mehr als ein solides Niveau, aber das reichte locker, um die Nummer 70 der Welt in Schach zu halten. Nach nicht einmal 2,5 Stunden stand der glatte, verdiente und ungefährdete Dreisatzsieg für den Deutschen fest. Im Halbfinale geht's für Zverev gegen den Russen Karen Khachanov. Die US Open-Finalteilnahme ist für Zverev in greifbarer Nähe.
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0: Aktuell noch ein ruhiger Morgen auf den Straßen. Derzeit liegen uns keine Meldungen vor. Alle Verkehrsinfos bekommt ihr sonst aber auch immer zum Nachlesen bei uns auf swr1.de. Gute Fahrt!
1: Hartmut Mühlbauer aus dem SWR1-Wetterteam. Im Moment ist so ein bisschen Nebel unterwegs. Wo wabert der aktuell besonders herum?
17: An der Donau und am Bodensee, da haben wir ein paar Nebelfelder. Auch sonst kann es vereinzelt ein bisschen Nebel geben, an den Flüssen vor allem. Es ist aber nicht viel und es löst sich auch schnell auf. Der Nebel hat sich auch vor allem deswegen gebildet, weil die Temperaturen extrem in den Keller gerauscht sind. Wir haben teilweise nur 4 Grad zum Beispiel in Meßstetten. Und das wird aber heute tagsüber dann doch nach oben gehen. 17 Grad sind es im Schwarzwald auf der Alp bis 24 Grad, immerhin am Oberrhein. Dazu gibt es eine Mischung aus Sonne und ein paar dicken Quellwolken, also freundlich.
1: Das klingt jetzt ziemlich ruhig. Geht das die nächsten Tage so weiter?
17: Im Grunde schon, wir haben ein neues Hoch, das bringt uns jetzt ruhiges Wetter in den nächsten Tagen, auch am Wochenende mit Sonne und ab und zu mal ein paar Wolken, die vorbeiziehen. Und die Temperaturen steigen wieder etwas, am Samstag schon wieder bis 27 Grad.
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0: Mit Lena Sterr und Ingo Liege.
1: Donnerstag, kleiner Freitag. Einmal kurz jetzt noch kurz durchs Gesicht wischen und dann schon mal ein bisschen aufs Wochenende freuen. Freu.

0: 20 Minuten vor 7 an einem noch ruhigen Donnerstag in SWR 1. Guten Morgen, Baden-Württemberg. Ist genau das Gegenteil, was gestern im Bundestag war. Pfiffe, Zwischenrufe und Geschrei, heftige Szenen bei der Generaldebatte. Eigentlich ging es inhaltlich um den Haushalt und den Etat des Kanzleramts.
1: Ja, aber der Bundeskanzler Friedrich Merz hat sich in den ersten 10 Minuten seiner Redezeit erstmal an der Vorrednerin, an AfD-Chefin Alice Weidel, abgearbeitet. Und dabei ist der Kanzler dann immer wieder laut von den Abgeordneten der AfD-Fraktion unterbrochen worden. Der Bundestagspräsidentin Julia Klöckner ist dann irgendwann der Kragen geplatzt.
2: Also wir sind hier jetzt nicht auf dem Fußballplatz. Heben Sie sich das fürs Wochenende aus. Wenn das jetzt hier nochmal passiert, so ein Verhalten, schmeiße ich Sie hier raus. Mir reicht es jetzt hier.
0: SWR 1 Berlin-Korrespondent Jim Bob Nikschas. Jetzt haben wir alle mal eine Nacht drüber gepennt, dass Politiker unterschiedliche Meinungen und Interessen haben. Das liegt in der Natur der Sache. Dass deshalb eine politische Debatte schon mal hitzig werden kann, auch. Aber was wir da gestern gesehen haben, war das jetzt heftiger als sonst ein Schlagabtausch im Bundestag?
3: Ja, ich fand schon, was natürlich auch am Wahlergebnis in Sachsen-Anhalt lag. Gerade die AfD strotzte nur so vor Selbstbewusstsein. Das hat man ganz klar gemerkt. Sie war sehr angriffslustig. Wir erleben das hier im Bundestag zwar schon länger, seit die AfD dabei ist, dass sie oft dazwischenruft, für Unterbrechungen sorgt. In der letzten Legislaturperiode vor der Bundestagswahl, da hat die AfD-Fraktion 2/3 aller Ordnungsrufe hier im Bundestag bekommen, also Ermahnungen vom Präsidium. Und auch gestern hat Bundestagspräsidentin Julia Klöckner gezielt die AfD immer wieder aufgerufen, zuzuhören, wenn andere sprechen und sogar mit Rausschmiss gedroht. Also die Stimmung war wirklich sehr, sehr aufgeheizt.
1: Der neue Haushalt soll ja im November vom Bundestag verabschiedet werden. Jetzt schon mal mit Blick auf den Herbst. Ist denn jetzt so ein Umgang miteinander im Bundestag wohl das neue Normal? Also müssen wir uns darauf einstellen, dass das jetzt einfach immer so ist?
3: Ja, ich hoffe nicht, dass das neue Normal wirklich wird, aber in den letzten Jahren hat sich das Klima auch hier in der Politik natürlich ein bisschen aufgeheizt, muss man sagen. Ich habe ja schon einige Debatten erlebt, wo sich alle Fraktionen gegenseitig angegangen sind, und je strittiger oder emotionaler die Themen und Gesetze sind, umso größer ist natürlich auch das Potenzial für Streit. Aber das ist nicht jeden Tag so, das muss man auch ganz klar sagen. Die meisten Debatten hier im Bundestag, die laufen ganz normal ab, und auf den Fluren oder in der Kantine, da sprechen auch die meisten Abgeordneten ganz normal miteinander.
0: SWR 1 Berlin-Korrespondent Jim Bob Nikschas. Es gibt also noch Hoffnung fürs zwischenmenschliche Klima im Bundestag. Hier ist SWR 1 Baden-Württemberg mit einer friedlichen 6:43 Uhr.

0: 6.48 Uhr am Donnerstagmorgen.
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0: Und in dem Zusammenhang liebe Grüße an unseren Butterbrezel-King unter den SWR1-Hörern, Tomte. Tomte aus Aalen unter Rombach. Er schickt uns regelmäßig morgens ein Bild von seiner Butterbrezel-Deluxe. Für deren Vorbereitung braucht Tomte mehrere Stunden. Da geht alles drauf, was man ansonsten in 5-Sterne-Hotels am Buffet findet. Unglaublich.
2: Das sieht wirklich immer grandios aus. Ja, und ich finde, diese Fotos und die Kreation von Tomte ist der beste Beweis, dass so eine Brezel hervorragend aufgepeppt werden kann mit weit mehr als nur so einem Stückle Butter. Eberhard Braun, unser SWR1-Pfennle-Koch, hat für die neue Pfennle-Aktion unter dem Titel Bock auf Brot natürlich auch nach dem perfekten Rezept für eine schwäbische Laugenbrezel gesucht und entstanden ist sein Rezept für den Schwabatzter.
3: Schwabatzter ist die schwäbische Antwort auf den bayerischen Obatzten. Und wie beim Original werden die Zutaten zerdrückt, angebatzt. Obatzt. Und deswegen brauche ich einen reifen Camembert. Den muss ich noch erwärmen, am besten im Ofen. Dann lässt er sich gut zerdrücken. Und dann vermischen mit Butter, mit Zwiebelchen, mit ein bisschen Paprika und einen Schuss feinperligen Sekt. Mit oder ohne Alkohol. Und das passt dann perfekt als würziger Aufstrich zu einer heimischen Brezel.
0: Oh, schön. Das

0: Das ist euer Donnerstag in SWR 1 Baden-Württemberg. Es ist 7:03.
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2: Mit Dorothea Lorenz, guten Morgen. Meine Schwester war mit ihrer Familie eine Woche Kanu wandern. Die Nächte verbrachten sie im Zelt. Die ersten beiden Nächte waren noch okay, doch in der dritten Nacht fing es an zu regnen und sie wurden alle nass. Die Kinder hatten ihren Spaß. Sie hatten schon über das 30 Jahre alte Zelt gelästert, weil sie sich gedacht haben, dass es mürbe und brüchig war. Doch den Eltern kam es vor, als sei der Kauf erst gestern gewesen. Außerdem war es mal teuer und von sehr guter Qualität. Am Ende mussten sich die Eltern mit ihren Fahrrädern in die 25 Kilometer entfernte Stadt aufmachen und ein neues Zelt kaufen. Ich habe mich amüsiert, als ich die Story gehört habe. Dabei hätte mir das auch passieren können. Auch ich denke manchmal, gute Dinge gehen immer so weiter, eben wie ein 30 Jahre altes Zelt, das dann aber doch brüchig wurde. Der Apostel Paulus von Beruf Zeltmacher vergleicht einmal Zelte mit unserem Leben. Er schreibt, wir wissen, unser Zelt in dieser Welt wird abgebrochen werden. Dann erhalten wir von Gott ein neues Zuhause. Dieses Bauwerk ist nicht von Menschenhand gemacht und wird für immer im Himmel bleiben. Dass hier nichts für die Ewigkeit ist, ist mir eigentlich klar. Doch ich muss es mir wohl immer mal wieder ins Bewusstsein rufen, damit ich meine Prioritäten richtig setze. Ich habe gelernt, wichtiger als alles andere sind die Menschen, die ich liebe. Wertvoller als alles Schöne, das es zu kaufen gibt, sind die gemeinsamen Erinnerungen, die wir schaffen. Wo wir miteinander gelacht haben oder auch mal geweint, wenn etwas traurig war. Wo wir füreinander da waren. Und wichtiger als alle Sorgen, die ich mir um das Hier und Jetzt mache, ist meine Beziehung zu Gott. Zu ihm zieht es mich, wenn auch noch nicht gleich. Denn mein Lebenszelt steht noch ganz gut da, finde ich. Mir ist es wichtig, mich zu fragen, ist das, worüber du dich gerade sorgst oder aufregst, wirklich so wichtig? Die Familie meiner Schwester ist mit guten Erinnerungen heimgefahren, die noch lange anhalten werden. Ob im alten oder neuen Zelt, sie hat in der Woche erlebt, dass sie sich aufeinander verlassen können. Dass ihre Beziehung so stark ist, dass sie sich auch liebevoll übereinander lustig machen können. Dorothea Lorenz, Stuttgart, Evangelisch-Methodistische Kirche.
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3: Um 7 Uhr mit Jörg Dinkel. Guten Morgen. In Sachsen-Anhalt hat das BSW das Gesprächsangebot der AfD angenommen. Heute werden wieder in ganz Deutschland die Warnsysteme getestet. Das Wetter am Morgen sehr frisch, tagsüber freundlich bei maximal 17 bis 24 Grad. In Sachsen-Anhalt will das BSW mit der AfD über eine mögliche Zusammenarbeit sprechen. Das hat der Landesvorstand des BSW am Abend einstimmig beschlossen. Aus der Nachrichtenredaktion Verena Fücker.
4: Eingeladen hatte die AfD alle Parteien. Doch CDU, SPD, Grüne und Linke lehnten ab. Nur das BSW nahm die Einladung an. Beim Treffen mit der AfD werde es um die Themen Energieversorgung, Bildung und Friedenspolitik gehen. Die AfD hat die absolute Mehrheit knapp verpasst und braucht zum Regieren einen Partner. Eine Koalition mit ihr will das BSW allerdings nicht eingehen. Es solle vielmehr über Projekte gesprochen werden, hieß es.
3: Bundeskanzler Merz bleibt bei seiner kritischen Haltung zu einem AfD-Verbotsverfahren. Er glaube nicht, dass ein Verbot die politischen Probleme lösen würde, sagte der CDU-Politiker am Abend in Berlin. Heute ist wieder bundesweiter Warntag. Am Vormittag werden in ganz Deutschland Probewarnmeldungen verschickt und Sirenen getestet. Knut Bauer mit den Einzelheiten.
5: Das Bundesamt für Bevölkerungsschutz und Katastrophenhilfe verschickt ab 11 Uhr Probewarnmeldungen über Warn-Apps, TV- und Rundfunkanstalten oder digitale Infotafeln in den Städten. Zudem werden in Kommunen Sirenen und Lautsprecherwagen eingesetzt. Damit soll getestet werden, ob die Alarmierung im Katastrophenfall funktioniert. Um 11.45 Uhr folgt die Entwarnung. In diesem Jahr erstmals auch per Cell-Broadcast auf den Handys. Bisher war damit nur die Warnung möglich.
3: Und jetzt Meldungen aus Baden-Württemberg. Nach den Anschlägen auf Energieanlagen will Baden-Württemberg das Stromnetz sicherer machen. Dazu plant das Umwelt- und Energieministerium, gemeinsam mit Netzbetreibern, Verbänden und Kommunen, eine Taskforce zu gründen. Ziel sei es, die Kapazität des Stromnetzes zu erhöhen, um auch in Extremsituationen Engpässe vermeiden zu können. Der VfB Stuttgart hat sein Auftaktspiel in der Fußball-Champions League gewonnen. 3:1 gegen Viking Stavanger. VfB-Trainer Sebastian Hoeneß war nach dem Spiel nicht restlos zufrieden.
6: Ich denke, wir gewinnen verdient, haben sicher nicht in allen Phasen des Spiels das Spiel gemacht, das wir gerne gemacht hätten. Aber ja, am Ende ging es jetzt darum, gut zu starten. Das haben wir getan. Und jetzt schauen wir nach Hoffenheim.
3: Mit einem glatten Dreisatzsieg ist Tennisprofi Alexander Zverev ins Halbfinale der US Open eingezogen. Er besiegte den Niederländer Botik van der Sandskulp mit 6:2, 7:5 und 6:1. 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
4: Guten Morgen, der Verkehrsservice in SWR 1. Wir starten mit zwei Gefahrenmeldungen. Vorsicht auf der A8 Stuttgart Richtung Karlsruhe zwischen Pforzheim-West und Karlsbad. Da liegt ein weißer Kunststoffsack auf der linken Spur. Vorsicht außerdem auf der B10 Stuttgart Richtung Ulm zwischen dem Abzweig nach Thomadingen und A8 Ulm-West. Dort liegen Fahrzeugteile auf der Straße. A5 Karlsruhe Richtung Frankfurt zwischen Kreuz Waldorf und Waldorf-Wiesloch 3 Kilometer Stau und B14 Backnang Richtung Stuttgart zwischen Winnenden und Waiblingen-Nordkorb 1 Kilometer Stau, dort dauert es ungefähr 10 Minuten länger. Alle weiteren Staus findet ihr auch immer zum Nachlesen auf swr1.de.
7: Heute geht das Wetter hier und da mit ein bisschen Nebel los, teils ist es noch recht frisch. Später aber kommt die Sonne raus und dann haben wir harmlose Wolken. Regen gibt es heute keinen. 17 Grad wären es Richtung Alpen, rund um Allgäu und Co. 24 Grad dann in der Ortenau. Morgen und am Samstag, da ändert sich nicht viel. Ein bisschen wärmer wird es Samstag bis 27 Grad.
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7: Mit Ingo Lege und Lena Sterr.
4: Schönen Donnerstagmorgen.
8: Wir haben ja gerade ein Problem mit dem Mikrofon.
4: Huch, war zum Glück nicht bei uns. Alle Mikrofone hier bei SWR 1 Baden-Württemberg funktionieren. Das war gerade in der Tagesschau. Ist da passiert bei Nachrichtensprecher Jens Riva, Mikro tot. Zum Glück lag noch ein Ersatzmikro in der Schublade und damit ging es dann fast nahtlos weiter.
9: Singen werde ich jetzt nicht mit diesem Mikrofon. Wir bitten, den Mikrofonausfall zu entschuldigen und damit zurück nach Köln. Hört auf zu lachen. Zu einer Plankenlorik.
7: Ja, Spaß hat's gemacht, trotz Panne in der Tagesschau. Kommt gut gelaunt in den Donnerstag.

0: 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Guten Morgen, Baden-Württemberg. Es ist 7:11 Donnerstagmorgen. Entspannt starten wir den Tag. Und um 11 Uhr heißt es bitte nicht erschrecken. Alle, die ein Handy haben, also wir alle, ihr hört es in unsere Nachrichten und wir erzählen es vorsorglich heute Morgen öfter. Heute ist bundesweiter Probelauf für den Ernstfall.
1: Ich werde um 11 trotzdem vom Stuhl fallen wieder. Jedes Jahr aufs Neue. Ja. Auf swr1.de findet ihr alle Fragen rund um Handyalarm und Sirenenalarm in eurer Region ausführlich erklärt. Und wir sagen an dieser Stelle auch mal ganz herzlichen Dank an all diejenigen, die dieses Jahr diesen Tag auch mitorganisieren und die dann auch mitschreiben, wenn was schiefläuft.
0: So sieht's aus. 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Es ist 7:12.

0: Foreigner haben dieses Jahr unter anderem das 50-jährige Bandjubiläum mit einem tollen Konzert in Stuttgart gefeiert. Und das war so gut. Nächstes Jahr kommen die schon wieder. Im Oktober unter anderem geben sie ein Konzert in der Schleierhalle.
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0: Ja, würde mich auch mal interessieren, von welchem Baum der geraucht hat, als er das geschrieben hat. Unglaublich, aber unglaublich toll. Joachim Witt, Goldener Reiter, hier ist SWR1. Guten Morgen, Baden-Württemberg. Donnerstag, Dankeschön fürs Einschalten.
1: In Südbaden, in Hohenlohe und im Rhein-Neckar-Kreis steht ihr heute möglicherweise erfolglos an der Bushaltestelle. Denn auch heute wird dort wieder gestreikt. Warum die Busfahrer in den Ausstand gehen, das ist ein Thema gleich bei uns in den Nachrichten.
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1: Um 7.30 Uhr mit Jörg Dinkel.
4: Guten Morgen. Mehrere Unionspolitiker sind unzufrieden mit den Steuerplänen von Bundesfinanzminister Klingbeil. Sie fordern Änderungen an dem Gesetz, das Entlastungen von rund 10 Milliarden Euro vorsieht. So müsse sichergestellt werden, dass Lohnerhöhungen nicht durch höhere Steuern aufgefressen werden. Der Vorsitzende des CDU-Arbeitnehmerflügels Radke kritisiert, die geplante Einkommensteuerreform entlaste Bürger und Unternehmen zu wenig. In Sachsen-Anhalt will das BSW mit der AfD über eine mögliche Zusammenarbeit sprechen. Das hat der Landesvorstand am Abend einstimmig beschlossen. Man wolle sich über die Themen Energieversorgung, Bildung und Friedenspolitik austauschen, so ein BSW-Sprecher. Wann das Treffen stattfindet, ist noch unklar. Das Flugzeug des ukrainischen Präsidenten Selenskyj ist gestern Abend beinahe von einer Drohne getroffen worden. Das hat der norwegische Ministerpräsident Støre gesagt. Ob es sich dabei um die russische Drohne handelt, die vorher eine Stunde lang im moldauischen und rumänischen Luftraum geflogen war, ist unklar. Und jetzt Meldungen aus Baden-Württemberg. Baden-Württembergs Wirtschaftsministerin Hofmeister-Kraut hat nach ihrer zweitägigen Polenreise das große Potenzial des Landes im Bereich Sicherheit und Militärtechnik hervorgehoben. Das habe der Besuch der Verteidigungsmesse in Kielce gezeigt. Christian Susanka berichtet.
5: Man könne schon von einer Art Goldgräberstimmung sprechen, so die Einschätzung der Wirtschaftsministerin am zweiten Tag ihrer Reise ins polnische Kielce. Grund sei das viele Geld, mit dem Polen sein Militär modernisiert und investiert. Große Nachfrage gebe es bei Dual Use, Produkte, die sowohl militärisch als auch zivil eingesetzt werden. Deswegen hätten viele baden-württembergische Unternehmen Potenzial für Technologiepartnerschaften und Entwicklungsprojekte mit Polen, so die Ministerin in einem Gespräch mit dem SWR.
4: Die Gewerkschaft Verdi setzt den Warnstreik bei den Busbetrieben der SWEG heute fort. Betroffen sind Orte in Südbaden, in Hohenlohe und im Rhein-Neckar-Kreis. Dort fahren weiter keine Busse. Und die Arbeitsniederlegungen sollen nach dem Willen von Verdi auch am Montag und Dienstag kommender Woche stattfinden. Hintergrund des Warnstreiks sind die stockenden Tarifverhandlungen. Der VfB Stuttgart hat in der Fußball-Champions League 3:1 gegen Viking Stavanger gewonnen. Alle drei Tore hat Demirovic geschossen innerhalb von 12 Minuten. Der Stürmer war nach dem Spiel selbst ein bisschen ratlos.
6: Unfassbar. Also ich weiß gar nicht, was ich sagen soll. Ich bin so glücklich. Ich freue mich unglaublich heute über den Sieg, über die drei Tore. Ist unbeschreiblich heute, ja.
4: Tennisprofi Alexander Zverev steht im Halbfinale der US Open. Er besiegte den Niederländer Botik van der Sandschulp mit 6:2, 7:5 und 6:1. 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
1: Wir schauen auf die Straßen und starten mit einer Gefahrenmeldung. Vorsicht auf der A81 Stuttgart Richtung Singen zwischen Gärtringen und dem Schönbuchtunnel. Da liegen Fahrzeugteile auf der linken Spur. A5 Karlsruhe Richtung Frankfurt zwischen Kreuz Waldorf und Waldorf-Wiesloch 3 Kilometer Stau. A6 Heilbronn Richtung Mannheim zwischen Wiesloch-Rauenberg und dem Kreuz Waldorf 2 Kilometer Stau. Und B14 Backnang Richtung Stuttgart zwischen Winnenden und Waiblingen-Nord-Korb 1 Kilometer Stau. Dauert ungefähr 10 Minuten länger dort. Was auf den Straßen bis ins Detail los ist, könnt ihr immer nachlesen bei uns auf swr1.de.
0: Hartmut Mühlbauer aus dem SWR1 Wetterteam. Das Wetter heute und die nächsten Tage, das wird eher ruhig.
7: So ist es. Das ist ein Hochdruckgebiet, das uns dieses Wetter bringt. Heute sind es Sonne und Wolken, die sich abwechseln. In vielen Regionen ist es sogar sehr sonnig. Richtung östliches Württemberg sind die Wolken etwas dichter, so zwischen Ostalb, Obersee und Allgäu. Die Temperaturen liegen bei 17 Grad im Allgäu, 24 Grad sind es aber am Oberrhein. Und morgen ist es dann ähnlich. Der Samstag sehr sonnig, ein bisschen kippelt noch der Sonntag.
0: Das ist jetzt gefühlt so ein Zwischenwetter. Da habe ich mich mit Lena eben gerade unterhalten. Es ist nicht mehr richtig Sommer, es ist noch nicht richtig Herbst. Habt ihr Meteorologen da auch so einen Begriff dafür, zum Beispiel zwischen Sommer und noch nicht ganz Herbstwetter?
7: Eigentlich nicht wirklich. Ich würde es aber mal kurz und knapp spätsommerliches Frühherbstwetter nennen. Ein ziemlich stimmungsvolles Wetter mit morgendlichen Wiesennebelfeldern, taubeperlten Spinnennetzen, die in der Frühsonne leuchten und oft klaren Tagen.
0: Und aus den Wiesen steigt der weiße Nebel wunderbar. Danke, Hartmut.
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1: Mit Lena Sterr.
0: Und einem taubetupften Ingo Lege.
1: Guten Morgen auf die Frühstückstische, auf denen an vielen Orten ja fröhlich die gelben SWR1-Tassen leuchten. Überall bei unseren Geweckt-Gecheckt-Gewinnern in ganz Baden-Württemberg und weit darüber hinaus.
0: So sieht es aus. SWR1-Tassen gehen worldwide und wir freuen uns immer, wenn ihr uns Bilder schickt, so wie Martina, die die SWR1-Tasse beim Campen in Annin im wunderschönen Böhmer Wald mitgebracht hat. Und eine weitere Tasse geht dann hoffentlich gleich wieder auf die Reise. Geweckt-Gecheckt in wenigen Minuten hier.

0: allen einen schönen Donnerstag. Es ist 7.42 Uhr.
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2: Und das spielen wir heute Morgen mit Lisa aus Reinsheim. Schönen guten Morgen.
3: Guten Morgen.
2: Für dich ist ja heute vermutlich so die letzte Chance, um diese Uhrzeit mit uns ein Quiz zu spielen, weil kommende Woche bist du genau um diese Zeit wahrscheinlich schon im Klassenzimmer, wartest auf deine 6 Klässler an der Gemeinschaftsschule. Du bist Lehrerin, gell?
3: Ganz genau.
2: Und dann kannst du uns jetzt mal den ultimativen Einblick geben in die Lehrertätigkeit der letzten Ferientage. Was machst denn du jetzt gerade so?
3: Also gestern habe ich mich mit einer Kollegin getroffen. Wir haben die sozialen Projekte geplant, die wir dieses Jahr mit unseren Schülern machen wollen. Heute gehe ich in die Schule und putze mein Klassenzimmer. Und morgen geht dann die Konferenz mit allen Kolleginnen und Kollegen los.
2: Also schon richtig was zu tun. Und was würdest du sagen am ersten Schultag, am Montag dann? Wer ist aufgeregter, deine Schüler oder du?
3: Ich glaube, dieses Mal bin's ich.
2: Echt? Wieso?
3: Ja. Ach, das ist immer so spannend zu sehen, wie sich die Kinder in der letzten 6,5 Woche dann entwickelt haben. Wie groß sind sie geworden? Was ist in den Ferien passiert? Das finde ich immer total aufregend.
2: Ach, schön. Ich find's schön, dass du da so mitfieberst. Und wir fiebern jetzt mit dir mit in deiner Spielrunde.
3: Okay, danke.
4: Lisa, um im Fachjargon zu bleiben, Hefte raus, wir fragen ab. Eine Minute Zeit, so viele richtige Antworten wie möglich. Ab 6 richtigen gibt's den SWR 1 Kaffeebecher. Solltest du eine Frage nicht wissen, sagst du einfach weiter. Okay?
3: Alles klar, ja.
4: Lisa, deine Zeit läuft jetzt. Wer knapp bei Kasse ist, hat redensartlich zu im Leben zu wenig und zum Sterben?
3: Zu viel.
4: Welche Jahreszeit haben wir laut Kalender?
3: Herbst.
4: Sommer. Welche internationale Telefonvorwahl hat Deutschland?
3: 4-9.
4: Wie nennt man die Angst vor engen, geschlossenen Räumen?
3: Klaustrophobie.
4: Der König mit Vornamen Willem Alexander regiert in welchem Land?
3: Niederlande.
4: Schach eröffnet man meistens mit welcher Figur?
3: Bauer.
4: In welcher deutschen Stadt finden wir Viktualienmarkt und Stachus?
3: Weiter.
4: München. Was ist die Wurzel aus 9?
3: 3.
4: Wie heißen die Ganoven mit den Zahlen auf der Brust, die ständig versuchen, Dagobert Duck auszurauben?
3: Panzerknacker.
4: Liegt Neuseeland nördlich oder südlich des Äquators?
3: Südlich.
4: Welcher Moderator hat Wetten, dass erfunden?
3: Frank Elstner.
4: Der FE. Welches Pedal muss man bei einem Automatikauto drücken, um den Rückwärtsgang einleben zu können?
3: R.
4: Das Bremspedal, aber...
2: Es gibt eine Tasse fürs Lehrerzimmer. Für 9 richtige Antworten, Lisa.
4: So, das gibt den Eintrag ins Klassenbuch. Lisa, überzeugte mit hervorragenden Leistungen. Danke dir und dir ein tolles neues Schuljahr. Mach's gut. Tschüss.
3: Dankeschön. Tschüss.
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0: Team?
1: Ja, ist im Team, ne? Wir sind ja, ein bisschen aufgeregt. Schön. Es gibt einen Brotsommelier, den brauchen wir natürlich, wenn wir Bock auf Brot über unsere Pfennle-Aktion schreiben. Und dieser Brotsommelier ist Michael Kress. Und beim Thema Brot einfrieren und später auftauen und dann in den Airfryer oder Backofen frisch einhauchen, da sagt er ganz klar:
2: Ja, kann man prima machen. Also ich empfehle immer, die Brote direkt einzufrieren und dann kurz, wenn die Brote wieder aufgetaut sind, in den Backofen zu schieben. Auch als Hack zu Hause, wenn man mal morgens Brot gekauft hat oder Baguettes gekauft hat bei seinem Bäcker und hat abends Gäste, den Ofen auf 200, 210 Grad stellen, dann nochmal 3-4 Minuten die Brote in den Backofen reintun und die kriegen wieder ihre tolle Kruste zurück.
1: Und noch mehr Brot-Hacks und ganz viel Pfennle-Rezepte mit Bock auf Brot findet ihr bei uns auf swr1.de.
3: Ich habe immer den Airfryer, wir machen immer Dino-Nuggets da drin, aber wenn man da jetzt auch das Brot mit frisch machen kann, ich freue mich
1: drauf. In der Kombination auch spannend.
3: Oder?
1: Ja?
3: Oder Dino-Nuggets mit Brot, das wäre doch auch mal was. Wir überlegen das, es ist 7:52 Uhr.

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1: Die Nichte des Polizisten, eine SWR-Produktion um den NSU-Mord an der Polizistin Michelle Kiesewetter in Heilbronn, wurde gestern ausgezeichnet. Noch mehr ausgezeichnete Filme beim Deutschen Fernsehpreis gleich bei uns in den Nachrichten.
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11: Um 8 Uhr mit Jörg Dinkel. Guten Morgen. An den Plänen für eine Steuerreform gibt es Kritik. Daimler Truck will viel Geld in Wasserstofflaster investieren. Das Wetter am Morgen noch sehr frisch, tagsüber freundlich bei maximal 17 bis 24 Grad. Mehrere Unionspolitiker sind unzufrieden mit den Steuerplänen von Bundesfinanzminister Klingbeil. Sie fordern Änderungen an dem Gesetz, das Entlastungen von rund 10 Milliarden Euro vorsieht. Jan Zimmermann mit Einzelheiten.
12: Ihre Kritik, die bisherigen Pläne seien nicht ausreichend. Sie fordern, dafür zu sorgen, dass Lohnerhöhungen nicht durch höhere Steuern aufgefressen werden. Auch der Vorsitzende des CDU-Arbeitnehmerflügels Rath gefordert, Bürger und Unternehmen mit der Steuerreform stärker zu entlasten als bisher geplant. In der Rheinischen Post sagte er, um die Bürger steuerlich stärker entlasten zu können, sollten Subventionen abgebaut und auf eine höhere Mütterrente verzichtet werden, so Radke.
11: In Sachsen-Anhalt wird es wohl Gespräche von BSW und AfD über eine mögliche Zusammenarbeit geben. Der Landesvorstand des BSW stimmte gestern Abend einstimmig dafür, die Einladung der AfD anzunehmen. Die anderen Parteien haben der AfD abgesagt. Heute ist bundesweiter Warntag. In ganz Deutschland werden am Vormittag wieder die Warnsysteme getestet. Um 11 Uhr werden Sirenen heulen und Warn-Apps Alarm schlagen. Und jetzt Meldungen aus Baden-Württemberg. Der Nutzfahrzeughersteller Daimler Truck aus Leinfelden-Echterdingen wird in den kommenden Jahren mehrere hundert Millionen Euro in Wasserstofflaster investieren. Das hat Konzernchefin Rathström der Deutschen Presseagentur gesagt. Aus unserer Wirtschaftsredaktion Michael Wegmer.
13: Man habe schon viel in batterieelektrische Fahrzeuge investiert, so Rathström. Jetzt würde Daimler Truck im nächsten Schritt sehr viel Geld in die Hand nehmen, um Wasserstoff zum Erfolg zu verhelfen. Sie betrachte Wasserstoff im Lkw-Verkehr definitiv als Teil der Lösung für Klimaneutralität, obwohl viele Autohersteller hier im Moment einen Rückzieher machen würden. Ab Ende 2026 sollen im Werk in Wörth in Rheinland-Pfalz 100 Sattelzugmaschinen als Kleinserie gebaut werden.
11: Der VfB Stuttgart ist mit einem Sieg in die neue Champions-League-Saison gestartet. Die Mannschaft von Trainer Sebastian Hoeneß gewann gegen den norwegischen Meister Viking Stavanger mit 3:1. In Köln sind am Abend die deutschen Fernsehpreise verliehen worden. Die Auszeichnung für den besten Fernsehfilm ging an den ZDF-Mehrteiler Olivia über das Leben der Drag Queen Olivia Jones. Eine Auszeichnung ging auch an den vom SWR mitproduzierten Film Die Nichte des Polizisten, der auf dem NSU-Mord an der Polizistin Michelle Kiesewetter in Heilbronn basiert. Weitere Preise gingen an die ARD-Dramaserie 113, die Spielshow Werwölfe und den ZDF-Talkmaster Markus Lanz. Mehr Nachrichten bei swraktuell.de.
0: Guten Morgen auf die Straßen. Wir starten auf der A5 mit den Verkehrsmeldungen.
3: Karlsruhe Richtung Frankfurt zwischen Kronau und Waldorf-Wiesloch 6 Kilometer Stau, Verzögerung ungefähr 20 Minuten. A61 Ludwigshafen Richtung Hockenheim zwischen Kreuz Speyer und Dreieck Hockenheim 3 Kilometer Stau und A8 Karlsruhe Richtung Stuttgart zwischen Pforzheim-West und Pforzheim-Ost, der Klassiker, 5 Kilometer stockender Verkehr aktuell. Alle kleineren Staus und Behinderungen findet ihr auch immer bei uns auf swr1.de. Gute Fahrt!
1: Klassiker oder eben fest verbaut, ne? Das ist ja oft das Gleiche. Das schauen wir mal beim Wetter vorbei. Da geht's heute erstmal hier und da noch ein bisschen Nebel los. Ansonsten ist es recht frisch noch. Später aber kommt die Sonne raus. Es gibt viele Wolken. Und dabei ist es auch trocken. 17 Grad wären es dazu im Allgäu, 24 Grad in der Ortenau. Morgen und am Samstag ändert sich daran auch überhaupt nicht viel. Ein bisschen wärmer wird es Samstag bis 27 Grad.
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1: Mit Ingo Lege.
3: Und Lena Stehr. Hallo. Und es ist wieder soweit. Die ersten Lederhosen werden uns in die Timelines gespült. Die Dirndl werden anprobiert. Es kann nur eines bedeuten. Das Cannstatter Volksfest ist nicht mehr weit.
1: Ja, wenn man vom Funkhaus könnte man eigentlich eine Leine spannen zum Riesenrad, dass das schon steht. Wenn man am Neckar vorbeiführt, dann kann man das auch sehen. Tatsache, nur noch 15 Tage. Dann wird wieder das Fass angestochen. In dem Sinne, Ortswort. Na, ihr wisst schon. 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Xufa.

0: Klingt wie aus der ungarischen Puster zusammengeferkelt, stammt aber aus Belgien. Vaya con Dios und Na Nena in SWR 1. Guten Morgen, Baden-Württemberg. Und wir warnen und erinnern an diesen Tag. Es ist heute, in 3 Stunden nämlich genau, und heute an, der Warntag 2026.
1: Um 11, um ganz genau zu sein, also wir wären schon 11 Minuten dahinter. Um 11 Uhr genau gibt es die große Gefahrenmeldung. Ihr kennt das bei akuter Gefahr, zum Beispiel bei uns im Radio. Dann piepsen wir hier einmal, wenn es einen Falschfahrer gibt, unterbrechen sofort das Programm. Das passiert dann um 11 Uhr nachher aus. Unterbrechen müssen wir zum Glück dann nicht in der Musik in dem Fall, sondern diese Übungszeit wird genau um 11 Uhr stattfinden.
0: Ganz genau. Und neu in diesem Jahr, es gibt dann auch eine amtliche Gefahrenmeldung. Und um 11.45 Uhr... die offizielle Entwarnung.
1: Ja, und wir hoffen mal ganz feste, dass unsere Nachrichtensprecherin dran denkt, das Handy nicht mit ins Studio zu nehmen, sonst trötet das da um 11 Uhr ganz, ganz laut los, wenn sie eigentlich den Job hat, die Gefahrenmeldung einfach sauber vorzulesen.
0: Ja, und noch haben wir so ein paar Stunden, bevor die Handys hupen und die Sirenen knattern, wenn ihr jemanden kennt, der vielleicht um 11 Uhr was Wichtiges präsentiert. Vorstellungsgespräche oder sonstige Geschichten. Vielleicht jetzt schon mal dran erinnern, schalte um 11 Uhr dein Handy ab oder verschieb um 1 Minute.
1: Genau, wenn die Handys abgeschaltet sind, dann trötet es nämlich nicht los. Und ihr könnt auch gerne mal vorbeischauen bei uns auf swr1.de. Der Warntag heute, der hat ja nicht nur den Zweck zu checken, ob technisch denn alles funktioniert und alles lospiept, sondern auch, um uns darauf aufmerksam zu machen, dass wir mal zu Hause checken sollten, wie gut wir eigentlich grundsätzlich vorbereitet sind. Also haben wir genug Batterien, haben wir ein Radio, haben wir genug Wasser und so weiter. Die Details findet ihr bei uns im Netz. 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
0: 12 Minuten nach 8.

0: Es ist 18 Minuten nach 8 am Donnerstag und Karin aus Löffingen freut sich. 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
0: 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Es ist 10 vor halb neun. 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

0: 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Guten Morgen, Baden-Württemberg. Es ist Donnerstag. Kommt gut in diesen neuen Tag.
1: Für 240 Mitarbeiter der insolventen Eichbaum-Brauerei aus Mannheim begingen heute die Verhandlungen für einen Sozialplan. Wie die Zukunft aussehen könnte, ein Thema jetzt in den Nachrichten.
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1: Um 9:30 mit Jörg Dinkel.
3: Guten Morgen. Heute ist wieder bundesweiter Warntag. Mit der Aktion sollen die Warnsysteme in ganz Deutschland getestet werden. Einzelheiten von Knut Bauer.
4: Das Bundesamt für Bevölkerungsschutz und Katastrophenhilfe verschickt ab 11 Uhr Probewarnmeldungen über Warn-Apps, TV- und Rundfunkanstalten oder digitale Infotafeln in den Städten. Zudem werden in Kommunen Sirenen und Lautsprecherwagen eingesetzt. Damit soll getestet werden, ob die Alarmierung im Katastrophenfall funktioniert. Um 11.45 Uhr folgt die Entwarnung. In diesem Jahr erstmals auch per Cell-Broadcast auf den Handys. Bisher war damit nur die Warnung möglich.
3: Mehrere Unionspolitiker sind unzufrieden mit den Steuerplänen von Bundesfinanzminister Klingbeil. Sie fordern Änderungen an dem Gesetz, das Entlastungen von rund 10 Milliarden Euro vorsieht. So müsse sichergestellt werden, dass Lohnerhöhungen nicht durch höhere Steuern aufgefressen werden. Verbraucherorganisationen haben die EU aufgefordert, die Regeln für Cookie-Abfragen im Internet zügig zu ändern. Sie schreiben in einem offenen Brief, Nutzer sollten die Vorgaben einmal in den Einstellungen ihres Browsers regeln, anstatt sie bei jeder neuen Website einzeln festzulegen. Die EU hatte die Cookie-Abfragen aus Datenschutzgründen eingeführt, ist aber selbst unzufrieden mit der aktuellen Regelung. Und jetzt Meldungen aus Baden-Württemberg. Heute beginnen die Verhandlungen für einen Sozialplan bei der insolventen Mannheimer Traditionsbrauerei Eichbaum. Die Produktion endet am 30. September. Aus dem SWR-Studio Mannheim berichtet Esther Uhrig.
5: Etwa 200 Menschen arbeiten noch bei Eichbaum. Um ihre Zukunft geht es, wenn sich Geschäftsführung und Betriebsrat ab heute zusammensetzen. Klar ist, die Pfälzer Brauerei Park und Bellheimer hat zwar die Marke Eichbaum übernommen, bis auf wenige Ausnahmen aber nicht die Mannheimer Mitarbeiter. Ein Großteil von ihnen wird voraussichtlich bis Ende September freigestellt werden, hat Betriebsratssprecher Georg Dohr gesagt. Nur einige wenige erhalten dann noch die Stellung, um den Betrieb abzuwickeln. Irgendwann mal in der Zukunft soll auch in Mannheim wieder Bier gebraut werden, in einer angepassten Braustätte, wie es der neue Markenbesitzer angekündigt hat.
3: Nach den Anschlägen auf Energieanlagen will Baden-Württemberg das Stromnetz sicherer machen. Dazu will das Umwelt- und Energieministerium gemeinsam mit Netzbetreibern, Verbänden und Kommunen eine Taskforce gründen. Bereits innerhalb der nächsten Monate wolle man etwa die verfügbare Netzanschlusskapazität in Gebieten mit Engpässen deutlich erhöhen, kündigte das Ministerium an. Außerdem solle der Netzausbau schneller vorangetrieben werden. 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
0: Zwei aktuelle Meldungen haben wir für euch im SWR 1 Verkehrsservice. A5 Karlsruhe Richtung Frankfurt zwischen Kronau und Waldorf-Wiesloch. 4 Kilometer Stau und stockender Verkehr, Verzögerung bis zu 20 Minuten. A8 Karlsruhe Richtung Stuttgart zwischen Pforzheim-West und Pforzheim-Süd. 6 Kilometer stockender Verkehr, die Verzögerung auch dort 20 Minuten. Alle Infos von den Straßen könnt ihr jederzeit bei uns auf swr1.de nachlesen. Kommt gut an.
1: Hartmut Mühlbauer aus dem SWR1 Wetterteam. Wir haben örtlich noch so ein bisschen Nebel. Wo wabert der im Moment besonders dicht herum?
6: Also ein paar Nebelfelder gibt es vor allem noch an der Donau und in Oberschwaben Richtung Allgäu auch. Ansonsten ist es eher wenig, das hat sich dann schon meist aufgelöst. Und wir haben heute so eine Mischung aus Sonne und Wolken, wobei es schon auch einige dichte Wolken gibt. Das vor allem dann im östlichen Baden-Württemberg. Da sind die Wolken teilweise auch so dicht, dass sie die Sonne eine Zeit lang verdecken. Also etwa so vom Schwäbischen Wald über die Ostalb rüber Richtung Oberschwaben, Bodensee und ins Allgäu hinein. Die Temperaturen dann aber am Nachmittag sehr angenehm mit 17 bis 24 Grad.
1: Ja, auch die nächsten Tage gibt es ruhiges Wetter. Wie sieht das aus?
6: Eine Mischung aus Sonne und Wolken. Morgen sind es mal auch ein paar dichtere Wolken. Am Samstag ist es sehr sonnig. Morgen bis 25, am Samstag bis 27 Grad. Der Sonntag kippelt noch so ein bisschen, da könnte es wieder bewölkter sein. Aber der Samstag ist auf jeden Fall der bessere Tag des Wochenendes.
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1: Ja, mit Vorfreude auf den ersten Feierabendshoppen im Unterland. Heute geht das Heilbronner Weindorf an den Start. Ab 17 Uhr wird da das erste Viertel geschlotzt.

0: Schönen guten Morgen, es ist 8.41 Uhr, ihr hört SWR 1. Guten Morgen, Baden-Württemberg. Ja, der Hauptjob eines Bundestagspräsidenten ist es ja eigentlich, die Sitzungen im Parlament zu leiten und auch dafür zu sorgen, dass die Geschäftsordnung eingehalten wird. Also, dass alles fair und geordnet und verfassungskonform abläuft.
1: Das ist fast wie beim Fußball, ne? So der Schiedsrichter. Und bei der Generaldebatte gestern im Bundestag über den Haushalt, da musste dann Bundestagspräsidentin Julia Klöckner quasi mehrfach die gelbe Karte ziehen und einschreiten. Denn die Rede von Kanzler Friedrich Merz wurde immer wieder unterbrochen durch Zwischenrufe und Geschrei aus Reihen der AfD.
2: Entschuldigung, Herr Bundeskanzler, dass ich Sie kurz unterbreche. Ja. Aber an alle an die AfD gerichtet. Eben hat Ihre Vorsitzende gesprochen und alle haben zugehört. Und ich bitte, ja, auch das muss man ertragen, wenn man den Spiegel vorgehalten bekommt. Es wird Ihnen auch zuzumuten sein, anderen zuzuhören. Meinungen können hier verschieden sein und es gehört hier zur Regel, dann auch zuzuhören. Die AfD hat nachher noch Redezeiten, da können Sie alles einbauen, was Sie jetzt zwischenrufen. Herr Bundeskanzler, bitte.
0: Uff, ja, also wer es gestern live gesehen hat, hat sich auch gedacht, was ist denn da los? Aufgeheizte Stimmung gestern im Bundestag, heute gehen die Beratungen über den Bundeshaushalt weiter. Hoffentlich ein bisschen weniger turbulent.
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0: Guten Morgen, wir haben eine aktuelle Gefahrenmeldung für euch. Vorsicht bitte auf der A5 Basel Richtung Karlsruhe. In der Einfahrt Freiburg Nord steht ein defekter PKW.
1: Es ist 10 Minuten vor 9.
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11: Um 9 Uhr mit Jörg Dinkel. Guten Morgen. In Berlin wird wieder über ein AfD-Verbotsverfahren diskutiert. Am Stuttgarter Flughafen musste eine Maschine wegen eines betrunkenen Passagiers notlanden. Das Wetter, Sonne und zeitweise Wolken, Höchstwerte 17 bis 24 Grad. Nach der Landtagswahl in Sachsen-Anhalt hat die Debatte über ein AfD-Parteiverbot wieder Fahrt aufgenommen. Der nordrhein-westfälische Ministerpräsident Wüst von der CDU forderte eine Arbeitsgruppe, die Erfolgschancen eines Verbots prüfen soll. Der Bremer Oberbürgermeister Bovenschulte von der SPD sagte im Deutschlandfunk, man müsse die AfD vor allem politisch bekämpfen.
12: Nichts spricht gegen so eine Bund-Länder-Arbeitsgruppe, viel spricht dafür, wie sehr Wüst gefordert hat, aber was ja stimmt, man muss die politische Auseinandersetzung ins Zentrum der Debatte rücken. Und da muss man deutlich machen, wenn die AfD zum Beispiel fordert, raus aus dem Euro. Ich meine ganz ehrlich, das gefährdet Hunderttausende von Arbeitsplätzen in Deutschland, einer stark exportorientierten Nation. Wenn man so eine Forderung aufstellt, dann spielt man mit der Existenz von Millionen Menschen.
11: Bundeskanzler Merz hat sich skeptisch zu einem möglichen AfD-Verbotsverfahren geäußert. Der Bundestag setzt zur Stunde seine Haushaltsberatungen fort. Zu Beginn geht es um den Etat von Innenminister Dobrindt. Am Abend wird Gesundheitsminister Linnemann seine erste Rede als neuer Ressortchef im Parlament halten. Heute Vormittag werden in ganz Deutschland wieder die Warnsysteme getestet. Der Warntag ist eine gemeinsame Aktion von Bund, Ländern und Kommunen. Die Einzelheiten hat Sebastian Tittelbach.
13: Dem Probealarm zu entgehen, dürfte sehr schwierig werden. Um 11 Uhr schlagen nicht nur Handys Alarm. Je nachdem, wo man sich befindet, heulen auch Sirenen. Warnmeldungen erscheinen auf Anzeigen an Bahnhöfen, auf digitalen Werbetafeln oder Internetseiten. Radio- und Fernsehsender unterbrechen kurz ihr Programm. Gegen 11.45 Uhr wird es nochmal laut, dann kommt die Entwarnung. Zusätzlich läuft eine Woche lang eine Online-Umfrage des Bundesamts, wo man seine Erfahrungen mit dem Warntag mitteilen kann.
11: Und jetzt Meldungen aus Baden-Württemberg. Am Stuttgarter Flughafen musste am Abend ein Flugzeug notlanden. Grund war ein randalierender Passagier. Der 20-Jährige wurde von der Polizei unter großem Widerstand aus der Maschine geholt. Ein Alkoholtest ergab deutlich über 1,5 Promille. Auch seine zwei Freunde durften wegen ihres lautstarken Verhaltens nicht mehr weiterfliegen. Im Fall des Brückensturzes eines 15-Jährigen in Karlsruhe hat die ZDF-Sendung Aktenzeichen XY ungelöst keine entscheidenden Hinweise gebracht. Das teilte ein Polizeisprecher dem SWR mit. Kurz vor der mutmaßlichen Tat im Februar letzten Jahres hatte eine Zeugin ein Gerangel unter vier Jugendlichen beobachtet. Daher gehen die Ermittler davon aus, dass der Jugendliche gestoßen wurde. Mehr Nachrichten gibt's in der SWR Aktuell App.
14: Der Verkehrsservice in SWR 1, es hat sich einiges zusammengesammelt jetzt um kurz nach 9. Wir starten mal mit einer Gefahrenmeldung von der A5 Basel Richtung Karlsruhe. Dort bitte Vorsicht in der Einfahrt Freiburg Nord, denn da steht ein defekter PKW. A5 Karlsruhe Richtung Frankfurt, zwischen Kronau und Waldorf-Wiesloch, 4 Kilometer Stau plus 15 Minuten dadurch. A6 Heilbronn Richtung Mannheim, zwischen Sinsheim und Kreuzwaldorf, 4 Kilometer streckenweise stockender Verkehr. A61 Ludwigshafen Richtung Hockenheim zwischen Kreuz Speyer und Dreieck Hockenheim, 3 Kilometer Stau. A67 Mannheim Richtung Darmstadt zwischen Gernsheim und Pfungstadt, Baustelle, rechte Spur ist noch bis 15 Uhr heute ungefähr gesperrt. Aktuell gibt es dort 5 Kilometer Stau. A8 Karlsruhe Richtung Stuttgart zwischen Pforzheim West und Pforzheim Süd staut es sich und 7 Kilometer stockenden Verkehr. Verzögerung ungefähr 20 Minuten dort. A8 Karlsruhe Richtung München, da ist die gute Nachricht, Unfallstelle ist geräumt zwischen Dreieck Leonberg und Stuttgart-Diggerloch. Es gibt aber noch 3 Kilometer Stau. Kleinere Staus und Behinderungen könnt ihr auch immer nachlesen bei uns auf swr1.de.
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16: Der letzte Nebel, der ist jetzt auch im Begriff, sich aufzulösen. Falls er nicht schon weg ist, es ist ein toller Tag heute. Also es gibt Sonne, es gibt Wolken, es ist trocken. 17 Grad werden es so rund ums Allgäu, 24 Grad in der Ortenau. Morgen und am Samstag ändert sich da nicht viel dran. Es ist ein bisschen wärmer. Samstag zum Beispiel bis zu 27 Grad.
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14: Und Ingo Lege.
16: Hallo. Wir starten mit so guten Nachrichten in diesem Tag. Das ausgebüxte Känguru ist zurück und wohlbehalten bei seinem Besitzer.
14: Ah, mein Herz ist mir wieder leicht. Ja, gestern Morgen ist es tatsächlich hier plötzlich durch unsere Verkehrsnachrichten gehoppelt im Ostalbkreis in Kirchheim. Und ich dachte, hä, das ist doch ein Scherz. Aber tatsächlich, das war keine Halluzination von Autofahrern, die das entdeckt haben.
16: Karl-Heinz, so heißt der kleine Kerl, ist ein Wallaby, der normalerweise im Hühnerstall Füchse abschrecken will. Hatte wohl keinen Bock mehr auf seinen Job, ist ausgebüxt und die Polizei hat ihn zurückgebracht. Dankeschön dafür und Karl-Heinz, zieh durch, komm.

0: Schönen guten Morgen um 11 nach 9, hier ist SWR 1. Guten Morgen Baden-Württemberg, und in weniger als 2 Stunden ist dann großer Probealarm, so wie jedes Jahr im September am Warntag. Und Ralf aus Albstadt hat uns eine Nachricht hier ins Studio geschrieben. Er meinte, ja, ihr redet heute Morgen da schon die ganze Zeit drüber. Wie muss ich mich denn eigentlich verhalten, wenn so eine Warnmeldung losgeht? Also im Ernstfall. Ja. Also, das haben wir mal nachgeklärt. Könnt ihr auch nachlesen auf swr1.de. Tatsächlich, wenn ihr die Sirene draußen hört mit so auf- und abschwellendem Ton oder eben dieses Handy-Alarm-Ding losgeht, dann sollte man tatsächlich einfach mal als erstes das Radio einschalten oder eine ähnliche Informationsquelle, um zu checken, was ist eigentlich los.
1: Ja, setzt natürlich voraus, dass das alles funktioniert. Das heißt, wer genau um 11 Uhr zum Zeitpunkt, an dem der Probealarm losgeht, sein Handy ausgeschaltet hat, der erhält natürlich keine Probewarnung. Auch nicht, wenn sich das Gerät im Flugzeugmodus befindet oder ihr gerade in einem Funkloch seid. Heißt, auch wenn ihr aus dem Funkloch seid, kommt der Alarm verspätet.
0: Und wenn aber das Handy angeschaltet ist und um 11 Uhr trotzdem so gar nichts passiert bei euch, dann könnt ihr mal in den Einstellungen prüfen, warum das so ist. Dazu findet ihr eben auch alle Infos bei uns auf swr1.de, wie das mit diesem ganzen sogenannten Cell-Broadcast eigentlich eingestellt wird. Muss.
1: Genau, und für alle, die nach ihrer Frühschicht um 11 schlafen, heute vielleicht eine Packung extra Ohrenstöpsel oder im Keller pennen, da ist zumindest bei mir überall Funkloch.
0: Ja, und nicht vergessen, dieses Jahr ist auch neu, es gibt nochmal eine Entwarnung, dann um Punkt 11.45 Uhr, die kommt auch übers Handy, und im Radio hört ihr es auch bei uns hier bei SWR 1 Baden-Württemberg.
1: So ist es noch. Abschließend noch eine Nachricht von Stefan aus Karlsruhe, der schreibt: Oh je, ich kenne jemanden, der hat während dem Alarm eine Darmspiegelung gehabt. Hoffentlich sind da alle Handys aus, bevor was verrutscht. Ja, ansonsten, Stefan, heißt es erst recht.
2: Alarm!

0: 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Guten Morgen, Baden-Württemberg. 10:50 und lobpreiset den Herrn Jünger der iPhone-Religion. Seit gestern Abend könnt ihr euren neuen Hobel, das iPhone Duo, sogar falten. Ein Wunder! Haben wir erzählt, dass das bei Android-Handys schon ziemlich lange geht? Egal, jetzt ist man auch in Cupertino draufgekommen. Und es kommt ja auch nicht drauf an, wie groß dein Bildschirm ist, sondern auf die Apps, die du darauf gerne anklickst.
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0: Es ist 8 Minuten vor 10.

0: Kommt gut in diesen neuen Tag.
1: Die Wirtschaft in Baden-Württemberg könnte noch viel stärker mit Polen zusammenarbeiten. Wirtschaftsministerin Hofmeister-Kraut sieht großes Potenzial auf welchen Gebieten? Das ist jetzt ein Thema in den Nachrichten.
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1: Um 9:30 mit Jörg Dinkel.
3: Guten Morgen. Der Bundestag hat mit einer Debatte über den Etat von Innenminister Dobrindt seine Haushaltsberatungen fortgesetzt. Der CSU-Politiker verteidigte die Steigerung seines Etats um 3% auf 16,7 Milliarden Euro. Deutschland sei tägliches Ziel von Cyberangriffen, Spionage, Desinformation und von hybrider Kriegsführung.
4: Diese Kriegsführung, sie zielt auf das, was uns zusammenhält. Und deswegen müssen wir die Absicht dahinter klar benennen. Sie zielt auf unsere Infrastruktur, aber sie soll die Köpfe unserer Menschen treffen. Das ist der entscheidende Frontverlauf unserer Zeit. Es geht um Destabilisierung unserer Gesellschaft, unseres Landes. Und diese Koalition, sie stellt sich dieser Bedrohung, sie stellt sich ihrer Verantwortung und sie stellt sich mit diesem Haushalt für Sicherheit, Stabilität und Resilienz auf in unserem Land.
3: Am Abend wird Gesundheitsminister Linnemann seine erste Rede im Bundestag als neuer Ressortchef halten. Nach der Landtagswahl in Sachsen-Anhalt hat die Debatte über ein AfD-Parteiverbot wieder Fahrt aufgenommen. Der nordrhein-westfälische Ministerpräsident Wüst von der CDU hat gefordert, eine Arbeitsgruppe solle die Erfolgschancen eines Verbots prüfen. Der Bremer Oberbürgermeister Bovenschulte von der SPD sagte im Deutschlandfunk, man müsse die AfD vor allem politisch bekämpfen. Das Interesse an Elektroautos in Deutschland steigt. Nach einer Umfrage des Marktforschungsunternehmens SBD Automotive will mehr als jeder vierte Fahrer eines Benzin- oder Dieselautos wahrscheinlich auf ein E-Auto umsteigen. Mehr als die Hälfte der Befragten sagt außerdem, dass sie sich heute stärker für E-Autos interessiert als noch vor einem Jahr. Und jetzt nach Baden-Württemberg. Baden-Württembergs Wirtschaftsministerin Hofmeister-Kraut hat nach ihrer zweitägigen Polenreise das große Potenzial des Landes im Bereich Sicherheit und Militärtechnik hervorgehoben. Das habe der Besuch der Verteidigungsmesse in Kielce gezeigt. Christian Susanka berichtet.
5: Man könne schon von einer Art Goldgräberstimmung sprechen, so die Einschätzung der Wirtschaftsministerin am zweiten Tag ihrer Reise ins polnische Kielce. Grund sei das viele Geld, mit dem Polen sein Militär modernisiert und investiert. Große Nachfrage gebe es bei Dual Use, Produkte, die sowohl militärisch als auch zivil eingesetzt werden. Deswegen hätten viele baden-württembergische Unternehmen Potenzial für Technologiepartnerschaften und Entwicklungsprojekte mit Polen, so die Ministerin in einem Gespräch mit dem SWR.
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0: Hallo in die Autos. Wir haben drei Meldungen von den Straßen für euch. A5 Karlsruhe Richtung Frankfurt zwischen Kronau und Waldorf-Wiesloch. 3 Kilometer Stau, Verzögerung 10 Minuten. A67 Mannheim Richtung Darmstadt zwischen Gernsheim und Pfungstadt. Unfall, die linke Spur ist dadurch gesperrt. Es gibt 4 Kilometer Stau und eine Verzögerung von ungefähr 20 Minuten. Genauso lang dauert es auch auf der A8 Karlsruhe Richtung Stuttgart zwischen Pforzheim West und Pforzheim Süd. 5 Kilometer stockender Verkehr, auch hier eben das Plus von 20 Minuten. Alle Staus in der Übersicht findet ihr auch immer zum Nachlesen bei uns auf swr1.de. Gute Fahrt!
1: Hartmut Mühlbauer aus dem SWR1 Wetterteam. Das Wetter heute und die nächsten Tage, das wird eher ruhig, richtig?
6: So, genau, so ist es mit Sonne und Wolkenwechsel. Manchmal sind die Wolken ein bisschen dichter, aber dazwischen kommt immer wieder die Sonne raus. Also recht freundlich. Heute 17 bis 24 Grad, morgen bis 25, am Samstag sogar bis 27 Grad. Das ist dann auch der sonnigste von allen Tagen. Der Sonntag ist wahrscheinlich wieder etwas bewölkter.
1: Es ist so ein Zwischenwetter, es ist nicht mehr richtig Sonne. Es ist nicht richtig Herbst. Habt ihr da Meteorologen auch so einen Begriff wie zum Beispiel zwischen Sommer und noch nicht ganz Herbstwetter?
6: Naja, einen Fachbegriff gibt es da nicht, aber ich würde es mal spätsommerliches Frühherbstwetter nennen. Ein stimmungsvolles Wetter mit morgendlichen Nebeln, die über die Wiesen wabern, taube, perlten Spinnennetzen, die in der Frühsonne glänzen und oft klaren, bunten Tagen.
1: Oh, wie poetisch. Ich kontere mit O Tag, du junger Tag, dich darf ich noch durchmessen, in dir die Zeit vergessen, um mich und alles Schwere, das mir noch kommen mag.
0: War das aus deinem Tagebuch?
1: Oh, so ein bisschen. Ich weine auch gleich ein bisschen. Vielen Dank, Hartmut.
6: Gerne.
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0: Ja, und guten Morgen, liebe Schultütenbastler. Vielleicht gehört ihr zu denen, die gerade sich auf die Einschulung eines kleinen ABC-Schützlings vorbereiten oder für die weiterführende Schule. Unterteilen wir gerne den Tipp einer Hörerin. Sie ist selbst Grundschullehrerin, hat bald eine erste Klasse. Ann-Kathrin aus Sigmaringen hat uns gesagt, da unten in die Spitze von der Schultüte rein, da passen super so kleine Süßigkeiten-Tüten mit Popcorn drin zum Beispiel. Die stabilisieren auch nochmal. Absoluter Pro-Tipp.
1: Mein lieber Mann, Jean Pütz,

0: 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Guten Morgen, Baden-Württemberg um 20 vor 10. Ein hoher Lärmpegel, viele Zwischenrufe, scharfe Attacken. Wer gestern reingeschaltet hat, hat sich, glaube ich, kurz gewundert, wo bin ich denn hier gelandet? Das war wirklich ein heftiges und hartes Rededuell gestern während der Generaldebatte im Bundestag zwischen AfD-Chefin Alice Weidel und Kanzler Friedrich Merz.
1: Der wurde während seiner Rede immer wieder laut von Abgeordneten der AfD-Fraktion unterbrochen und Bundestagspräsidentin Julia Klöckner unterbrach den Kanzler zweimal, ermahnte die AfD, bis ihr dann der Kragen geplatzt ist.
2: Also wir sind hier jetzt nicht auf dem Fußballplatz. Heben Sie sich das fürs Wochenende auf. Wenn das jetzt hier nochmal passiert, so ein Verhalten, schmeiße ich Sie hier raus. Mir reicht es jetzt hier.
0: Also, dass eine politische Diskussion schon mal emotional aufgeladen wird, das ist ja irgendwie logisch und liegt in der Natur der Sache. Aber SWR 1 Berlin-Korrespondent Jim Bob Nikschas, was war das, was wir da gestern gesehen haben? War das noch ein normaler Schlagabtausch zwischen Opposition und Regierung oder war das schon heftiger als sonst?
3: Ja, ich fand schon, was natürlich auch am Wahlergebnis in Sachsen-Anhalt lag, gerade die AfD strotzte nur so vor Selbstbewusstsein, das hat man ganz klar gemerkt, sie war sehr angriffslustig. Wir erleben das hier im Bundestag zwar schon länger, seit die AfD dabei ist, dass sie oft dazwischenruft, für Unterbrechungen sorgt. In der letzten Legislaturperiode vor der Bundestagswahl, da hat die AfD-Fraktion 2/3 aller Ordnungsrufe hier im Bundestag bekommen, also Ermahnungen vom Präsidium. Und auch gestern hat Bundestagspräsidentin Julia Klöckner gezielt die AfD immer wieder aufgerufen, zuzuhören, wenn andere sprechen und sogar mit Rausschmiss gedroht. Also die Stimmung war wirklich sehr, sehr aufgeheizt.
1: Ist so ein Umgangston im Miteinander im Bundestag jetzt das neue Normal? Oder auf was müssen wir uns da im Herbst noch einstellen?
3: Ja, ich hoffe nicht, dass das neue Normal wirklich wird, aber in den letzten Jahren hat sich das Klima auch hier in der Politik natürlich ein bisschen aufgeheizt, muss man sagen. Ich habe ja schon einige Debatten erlebt, wo sich alle Fraktionen gegenseitig angegangen sind und je strittiger oder emotionaler die Themen und Gesetze sind, umso größer ist natürlich auch das Potenzial für Streit. Aber das ist nicht jeden Tag so, das muss man auch ganz klar sagen. Die meisten Debatten hier im Bundestag, die laufen ganz normal ab und auf den Fluren oder in der Kantine, da sprechen auch die meisten Abgeordneten ganz normal miteinander.
0: Heute dann gehen die Beratungen über den Bundeshaushalt im Parlament in Berlin weiter. Hoffentlich dann weniger turbulent als gestern.
1: 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Es ist 9:44 Uhr.

0: nicht sehen, aber ich habe ein bisschen Glanz in den Augen. Clouseau und Gewinner. Er hat ein wunderschönes Open-Air-Konzert in Meersburg in diesem Sommer gespielt. So, jetzt aber zum Ernst des Lebens. Wir haben eine aktuelle Gefahrenmeldung für euch. Bitte so. Vorsicht, auf der A8 Stuttgart Richtung München zwischen Merklingen und Ulm-West. Eine ungesicherte Unfallstelle auf der rechten Spur und im Standstreifen. Fahrt dort ganz besonders vorsichtig.
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2: So sieht das mal aus in SWR 1. Guten Morgen, Baden-Württemberg. 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Dafür konnten wir auch den Brotsommelier Michael Kress. Er ist quasi als Buddha des Brotwissens verpflichten. Tja.
0: Und er hat uns eine Frage beantwortet, die wir uns vielleicht in diesem Sommer immer mal wieder gestellt haben. Und zwar folgende.
2: Und zwar, Michael, sollen wir unser Brot im Kühlschrank aufbewahren?
3: Nein, auf keinen Fall in den Kühlschrank, weil wir haben einen Temperaturbereich, sag mal von 0 Grad bis 20 Grad, wo das Brot am schnellsten altert. Wissen viele Leute nicht, aber in dem Temperaturbereich verliert das Brot am meisten Wasser. Deswegen auf keinen Fall in den Kühlschrank, sondern ich würde sagen, wir machen es in den Steinguttopf. Weil in einem Steinguttopf kann diese Feuchtigkeit, die das Brot verliert, nimmt das Steingut auf und gibt aber auch ein bisschen von der Feuchtigkeit wieder zurück. So haben wir eigentlich die perfekte Mischung aus. Die Kruste bleibt noch schön lange knusprig außen und in das Innere, die Krume, bleibt möglichst lange saftig.
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0: Das Ergebnis der neuen PISA-Studie ist vernichtend. Deutsche Schülerinnen und Schüler haben dabei aktuell so schlecht abgeschnitten wie noch nie. Getestet wurden die Kompetenzen von knapp 7000 15-Jährigen in Mathe, Lesen und Naturwissenschaften.
1: Und wir reden heute drüber. Nach den 10 Uhr Nachrichten ist Professor Samuel Greif in SWR 1 Leute zu Gast. Er ist Bildungsforscher und technischer Leiter der aktuellen PISA-Studie.
0: Lena Stern und Ingo Lege sagen Tschüss, bis morgen in SWR 1. Guten Morgen Baden-Württemberg ab 5.
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12: Um 10 Uhr mit Simone Stephan. Guten Tag. Der Bundestag setzt seine Haushaltsberatungen fort. Die Behörden testen bei einem deutschlandweiten Probealarm die Warnsysteme. Das Wetter Sonne und zeitweise Wolken bei 17 bis 24 Grad. Der Bundestag hat mit einer Debatte über den Etat von Innenminister Dobrindt seine Haushaltsberatung fortgesetzt. Der CSU-Politiker verteidigte in seiner Rede die Steigerung seines Etats um gut 950 Millionen Euro auf 16,7 Milliarden Euro. Deutschland sei tägliches Ziel von Cyberangriffen, Spionage, Desinformation und von hybrider Kriegsführung, so Dobrindt.
13: Diese Kriegsführung, sie zielt auf das, was uns zusammenhält, und deswegen müssen wir die Absicht dahinter klar benennen. Sie zielt auf unsere Infrastruktur, aber sie soll die Köpfe unserer Menschen treffen. Das ist der entscheidende Frontverlauf unserer Zeit. Es geht um Destabilisierung unserer Gesellschaft, unseres Landes, und diese Koalition, sie stellt sich mit diesem Haushalt für Sicherheit, Stabilität und Resilienz auf in unserem Land.
12: Diskutiert wird im Bundestag heute auch über die Etats für Justiz und Bildung. Nach der Landtagswahl in Sachsen-Anhalt hat die Debatte über ein AfD-Parteiverbot wieder Fahrt aufgenommen. Der nordrhein-westfälische Ministerpräsident Wüst von der CDU forderte, eine Arbeitsgruppe solle die Erfolgschancen eines Verbots prüfen. Der Bremer Oberbürgermeister Bovenschulte begrüßte den Vorschlag. Der SPD-Politiker sagte im Deutschlandfunk, im Vordergrund müsse aber die politische Auseinandersetzung mit der AfD stehen. Bundeskanzler Merz sieht ein AfD-Verbotsverfahren kritisch. Er glaube nicht, dass ein Verbot die politischen Probleme lösen würde, sagte der CDU-Politiker am Abend in Berlin. Und damit zu den Nachrichten aus Baden-Württemberg. Am Stuttgarter Flughafen ist gestern Abend ein Flugzeug außerplanmäßig zwischengelandet. Ein Passagier hatte im Flieger randaliert. SWR-Reporterin Dorina Blau.
14: Der 20-Jährige hatte herumgeschrien und unter anderem versucht, andere Fluggäste zu schlagen. Die Crew brachte den betrunkenen Mann mit Hilfe von anderen Passagieren unter Kontrolle. Nach der Landung in Stuttgart nahmen mehrere Polizeibeamte den Mann fest. Auch zwei Begleiter von ihm, die sich ebenfalls lautstark aufgeführt hatten, durften nicht weiterfliegen. Die Maschine mit knapp 280 Menschen an Bord konnte nach rund 2 Stunden weiterfliegen. Den Mann erwartet jetzt eine Anzeige. Außerdem, so ein Polizeisprecher, werden von Seiten der Airline vermutlich Kosten auf ihn zukommen, weil der Flieger außerplanmäßig zwischenlanden und wieder aufgetankt werden musste.
12: Heute ist bundesweiter Warntag. Auch in Baden-Württemberg werden um 11 Uhr wieder Sirenen heulen und Warn-Apps Alarm schlagen. Mit dem Probealarm prüfen Bund, Länder und Kommunen, ob die Warnsysteme funktionieren und die Bürger erreichen. Mehr Nachrichten auf swraktuell.de.
15: Ja, Probealarm haben wir auch gleich, aber jetzt machen wir erstmal Verkehr in SWR 1 Baden-Württemberg, A5 Karlsruhe Richtung Frankfurt zwischen Kronau und Waldorf-Wiesloch. 4 Kilometer stockender Verkehr hier, eine Viertelstunde Verzögerung. Die A67 Mannheim Richtung Darmstadt zwischen Gernsheim und Funkstadt, Unfall, die linke Spur ist gesperrt, 3 Kilometer Stau hier auch, eine Viertelstunde Verzögerung. Dann weiter auf die A8 Karlsruhe Richtung Stuttgart zwischen Pforzheim West und Pforzheim Süd. 5 Kilometer stockender Verkehr, hier 20 Minuten Verzögerung. Und auch in der Gegenrichtung zwischen Pforzheim Süd und Pforzheim Nord 3 Kilometer stockender Verkehr. Alle Verkehrsinfos bei uns jederzeit auf swr1.de. Gute Fahrt. So, schauen wir aufs Wetter. Und es ist heute deutlich kühler geworden bei uns im Vergleich zu gestern. Höchstens 17 bis 24 Grad sind heute drin. Dabei wechseln sich Sonne und Wolken ab. An manchen Orten, da kann es auch ein bisschen dichter wolkig sein, vor allem zwischen Ostalb, östlicher Bodensee und auch Allgäu. In diesen Regionen wird es wolkiger. Es weht ein schwacher bis mäßiger Nordostwind dazu. Heute Nacht geht es dann richtig runter bei klarem Himmel auf bis zu 3 Grad. Das sind die Tiefstwerte. Morgen dann Sonne und teils dichte Wolken bei 19 bis 25 Grad.
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15: Mit Nabila Tassi. Guten Morgen. Ja, seit Jahren fürchten wir uns in Deutschland vor den Ergebnissen der PISA-Studie. Leider zu Recht, wie sich nun herausgestellt hat. Jetzt kamen die Ergebnisse der neuesten Erhebung und sie fallen für Deutschland so schlecht aus wie nie. Und darüber sprechen wir. Bei mir ist der Mann, der den deutschen Teil der PISA-Studie leitet, der Bildungsforscher Professor Samuel Greif von der Technischen Uni München.
16: Wir nehmen uns die Zeit.
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0: SWR1, Leute, hallo und herzlich willkommen, Professor Samuel Greif.
1: Schönen guten Morgen.
0: Schön, dass Sie da sind und dass Sie es auch geschafft haben. Ja. Hierher. Warum? Sie sind Bildungsforscher an der TU München. Das klingt erstmal harmlos, ne?
1: Ist es auch.
0: Sie sind aber der Mann, der den deutschen Teil der PISA-Studie leitet. Also auch der Mann, der die Ergebnisse gestern und vorgestern in Berlin in der Bundespressekonferenz und auch anderswo präsentieren musste, nenne ich es jetzt mal. Oder durfte, je nachdem, wie man es nimmt. Sie kennen die ja schon eine Weile,
1: ja.
0: Diese Ergebnisse. Sie haben die ja nicht gelesen und mussten dann sofort in die Bundespressekonferenz. Aber als Sie die Ergebnisse der PISA-Studie vor sich hatten und gesehen haben, was ging da in Ihnen vor?
1: Also ich erinnere mich an den Moment schon noch sehr genau. Eine Kollegin aus dem Team hat gesagt, so, jetzt habe ich mir das mal angeschaut. Samuel, kommst du mal rüber? Und die Nachrichten sind nicht gut. Und ich habe im ersten Moment gedacht, oh je, als ich das gesehen habe. Nicht, weil es so wirklich völlig unerwartet war. Ja, wir haben ja schon in der letzten PISA-Studie, PISA 2022, gesehen, dass die Kompetenzen sinken. Wir haben es auch in anderen Studien, zum Beispiel IQB-Bildungstrend, gesehen. Aber dass es dann doch in der Breite nochmal so runtergeht, das hat mich schon auch ein Stück weit überrascht. Und deswegen habe ich auch zuallererst, weiß ich noch genau, gesagt, kannst du es bitte nochmal nachrechnen?
0: Das war wirklich die erste Reaktion. Also kann das wirklich wahr sein? Es ist wahr. Sie waren bis gestern Nachmittag, bevor Sie sich hier auf den Weg nach Stuttgart gemacht haben, in Berlin, also mitten im Auge des Sturms, saßen in der Bundespressekonferenz neben der Bundesbildungsministerin und haben die Ergebnisse verkündet. Wie haben Sie jetzt die letzten 2 Tage erlebt?
1: Ich wollte Sie jetzt eigentlich erst nochmal gerade fragen, was ist eigentlich heute für ein Tag? Ja, also es ist tatsächlich so ein bisschen, die letzten Tage sind sicherlich mit die intensivsten jemals in meinem Leben als Forscher, als Bildungsforscher gewesen. Und es war ausgesprochen intensiv. Ich war so ein bisschen im Tunnel. Ich habe auch nur einen Teil mitbekommen von dem, was jetzt so an Reaktionen war. Und ich war natürlich auch Bundespressekonferenz. Uns war klar, dass es große Aufmerksamkeit geben wird, dass es auch verschiedentlich Interpretationen geben wird. Ich war schon eine ganze Ecke nervös, wenn ich ehrlich bin. Und gleichzeitig war es natürlich so, dass mir klar war, ich kenne die Studie und es geht jetzt darum, dass in zu vermitteln und auch deutlich zu machen, wir müssen wirklich ernsthaft über Bildung sprechen.
0: Ja, und das wollen wir heute auch tun. Wir wollen einordnen die Ergebnisse, wir wollen verstehen die Ergebnisse, weil wir von Ihnen natürlich auch Informationen aus allererster Hand kriegen, auch über die Methodik der Studie, aber natürlich auch unsere Schlussfolgerungen für die Bildung versuchen, zumindest mal Einschätzungen daraus zu ziehen. Also Sie haben gesagt, wir haben ja alle noch den PISA-Schock im Kopf aus dem Jahr 2000.
1: Ja.
0: Von dem Schock kann ja diesmal keine Rede sein, also weil der käme ja überraschend. Also Sie haben gesagt, so ganz überraschend kommt es nicht, aber dennoch, es gab ja Verbesserungen. Warum ist das jetzt alles wieder aufgezerrt? Also kann man da schon so ein bisschen, warum war es dann am Ende doch nicht überraschend? Können Sie da schon so eine erste Einschätzung mal geben?
1: Ja, das ist ein Stück weit eine gute Frage und die haben wir uns natürlich auch gestellt. Aber Sie sagen ja völlig richtig, der große PISA-Schock war eben deswegen ein Schock, weil wir in Deutschland im Jahr 2000 überzeugt waren, wir haben mit das beste Bildungssystem weltweit. Und dann kam PISA. Und inzwischen ist das nicht mehr ganz so überraschend. Und was wir aber nicht machen dürfen, ist, dass wir uns jetzt daran gewöhnen und sagen, naja, ist halt eben ohnehin so. Und wenn ich Ihnen einen zentralen Grund nennen würde, dann ist es, dass eben gerade dieser Schock dazu geführt hat, dass es unglaublich viel Bewegung gab. Es gab ja ein allgemeines Verständnis, ja, das hat uns ja alle wachgerüttelt. Wir müssen ran an Bildung, wir müssen das System reformieren. Und da sind über 15 Jahre eine Reihe an wirklich guten Sachen passiert. Die haben ja auch dazu geführt. Deutschland hat sich ja zu einem PISA-Spitzenland hochgearbeitet. Und ich, mein persönlicher Eindruck ist so, vor 10 Jahren war dann so das Gefühl, wir stehen jetzt ja ganz gut da, wir haben doch eigentlich jetzt aufgeholt, jetzt können wir vielleicht mal ein bisschen langsamer machen. Und das, glaube ich, war ein großer Fehler. Und das sehen wir jetzt in den Leistungen.
0: Wir schauen uns mal die Ergebnisse im Detail gleich nochmal an. Der PISA-Studie mit dem Leiter des deutschen Teils, mit Samuel Greif in SWR1. Leute, bei SWR1 Baden-Württemberg.

0: Der Leiter des deutschen Teils der PISA-Studie, das ist der Bildungsforscher Samuel Greif von der TU München. Sie waren ja viel zu sehen, gestern und vorgestern haben Ergebnisse verkündet. So in diesem Aktualitätsrausch, nenne ich es jetzt mal, da wird ja auch vieles ein bisschen verkürzt. Aber ich glaube, die Kernbotschaften, die sind rübergekommen. Wir wollen heute trotzdem mal ein bisschen tiefergehend analysieren, draufschauen. Mhm. Wie wurde die Studie durchgeführt? Welche Lösungsansätze gibt es? Wie ist die Situation der Bildung in Deutschland? Erstmal die Ergebnisse, sehr ernüchternd. Sowohl in Mathe als auch beim Lesen, als auch in den Naturwissenschaften sind die Leistungen der Jugendlichen in Deutschland so schlecht, wie noch nie. Was heißt denn das konkret? Gehen wir es mal durch, Herr Greif, zum Beispiel lesen.
1: Ja, also das heißt zunächst mal konkret, dass wir, wenn wir ganz ehrlich drauf schauen, so niedrige Kompetenzstände haben, quasi historisch niedrige Kompetenzstände, auch niedriger als beim großen PISA-Schock vor 25 Jahren. Und wenn man sich das dann mal in der Konsequenz anschaut, dann bedeutet das eigentlich vor allem zwei Dinge. Und das erste ist, dass wir immer mehr Jugendliche haben, die keine ausreichenden Basiskompetenzen erreichen. Was wir da so ein bisschen abstrakt sagen, die sind häufig mit Dingen, mit Anforderungen überfordert, die man wirklich im alltäglichen Leben braucht. Also zum Beispiel, ich sag mal, im Supermarkt zu schauen, lohnt sich ein Rabatt überhaupt? Ja, oder aus einer E-Mail, die ein bisschen länger ist, Informationen, die aber direkt drinstehen, rauszuziehen. Und da haben wir inzwischen bis zu einem von drei Jugendlichen, die mit diesen Anforderungen überfordert sind. Und das ist was, was uns auch als Nationales Studienzentrum wirklich Sorge macht. Und das Zweite ist, dass auch die Spitze, auch die Leistungsstarken, auch das wird enger. Auch da haben wir weniger.
0: Also Basiskompetenz im Lesen ist gar nicht, dass ich irgendwas flüssig und toll vorlesen kann, sondern ob ich es verstehe.
1: Richtig, genau. Es geht vor allem darum, verstehe ich, was in dem Text steht, kann ich auch, das ist dann schon, sind dann schon quasi die höheren Kompetenzstufen, kann ich auch Texte einordnen, kann ich eventuell auch Intentionen des Autors, das ist ja heute ganz zentral, also kann ich zum Beispiel, wenn ich auf TikTok einen Text sehe, kann ich entscheiden, ist das jetzt Werbung, eine persönliche Erfahrung oder ist das eigentlich wirklich eine wissenschaftliche Erkenntnis? Ja. Und das brauchen wir heute natürlich unbedingt.
0: Das ist ein Trend in Deutschland, aber man muss leider auch sagen, das ist ein Trend international. Habe ich jetzt zum Beispiel rausgelesen aus der Studie, die sogenannten Hasty Readers haben zugenommen. Das heißt, Jugendliche überfliegen die Texte nur ganz hastig und geben dann häufig auch falsche Antworten darauf, was eigentlich in diesem Text drinsteht. Ist das auch ein Ergebnis der PISA-Studie?
1: Ja, absolut. Wir sehen, es sind tatsächlich genau diese Fehler, dass nicht mehr genau gelesen wird, dass schnell geantwortet wird, aber häufig falsch. Ja, und wir können in PISA, erstmal ist PISA eine sehr genaue Bestandsaufnahme. Das heißt, wenn wir wirklich über Ursachen und Gründe sprechen, hilft uns die PISA-Studie und auch andere Studien des Bildungsmonitorings nicht unbedingt weiter. Aber es ist natürlich plausibel, dass das auch was mit Social Media zu tun hat, dass das insgesamt was mit veränderten Lesegewohnheiten zu tun hat und dass wir das dann sehen in einer Studie wie PISA.
0: Mhm. Anderes Beispiel, Mathematik. Also worum geht es dann da zum Beispiel bei Basiskompetenzen?
1: Also ganz wichtig ist in PISA immer der Alltagsbezug. Das heißt, es geht nicht darum, binomische Formeln aufzulösen. Ich muss gerade überlegen, könnte ich sie selber noch? Ja, oder Integralrechnung oder sonstige Raketenwissenschaften. Sondern es geht um Mathematik im Alltag. Also zum Beispiel eben der Rabatt im Supermarkt. Oder kann ich entscheiden, ob ein Handyvertrag mit einer Flatrate Sinn macht oder mit einer gewissen Grundgebühr, je nachdem, wie viel ich telefoniere. Mhm. Ja, also eben wirklich um Dinge, die wir brauchen, um gut durchs Leben zu kommen.
0: Und wie wird sowas erfasst in der PISA-Studie? Also welche Aufgabe kriegen die sind ja 15-Jährige.
1: Richtig.
0: Dann, weil die beherrschen ja das 1x1, also die werden ja nicht 2x2 ausrechnen müssen. Was müssen die da machen?
1: Na genau, die kriegen in der Regel eine Situation beschrieben, ja, und dann kriegen sie unterschiedliche Antwortmöglichkeiten. Da wird versucht, dass man möglichst eine Breite drin hat. Das heißt, dass es mal vielleicht um einen Kontext zu Hause geht, dann mal eine Situation mit Freunden. Stell dir vor, du bist mit Freunden unterwegs und weiß ich nicht, ihr geht in einen Aufzug und müsst gucken, ob ihr alle auf einmal rein dürft oder ob ihr zweimal fahren müsst. Solche Aufgaben sind das. Der Entwicklungsprozess, das ist mir auch wichtig, der ist sehr komplex in dem Sinne, als dass alle fast 100 Staaten, die ja inzwischen an PISA teilnehmen, da Rückmeldung geben und an dieser Aufgabenentwicklung beteiligt sind. Das heißt, man hat hier wirklich einen breiten internationalen Konsens. Und ganz wichtig auch, es geht eben nicht um die schulischen curricularen Inhalte. Es geht nicht darum zu schauen, was in den Lehrplänen steht, können die das, sondern eben um Alltagsbezug.
0: Aber dennoch kann man ja anhand der Ergebnisse der PISA-Studie rausfinden, ob Schüler und Schülerinnen auf dem Niveau sind, auf dem sie sein sollten. Also ob sie in der Klasse sich wirklich befinden oder ob sie so eine Klasse hinterherhängen, zum Beispiel vom Niveau.
1: Ja, ein Stück weit. Sie haben das wahrscheinlich gehört, dass wir gesagt haben, also das, was die 15-Jährigen heute können, das konnten vor 10 Jahren die 13-Jährigen. Das ist natürlich wissenschaftlich so nicht, das würden wir nicht ganz exakt so sagen, aber es ist so ein bisschen so eine Analogie, dass wir tatsächlich einen Lernverlust von etwa 2 Jahren über die letzten PISA-Studien seit 2015 beobachtet haben.
0: Wir schauen gleich noch ein bisschen genauer drauf auf die PISA-Studie, auch wie sie gemacht wird, mit Samuel Greif in SWR1 Baden-Württemberg. Leute.

0: Gleich 10:30 und der Verkehrsservice in SWR1 Baden-Württemberg. Vorsicht auf der A67 Darmstadt Richtung Mannheim zwischen Gernsheim und Lorsch. Da sind Menschen auf der Fahrbahn unterwegs. Hier bitte vorsichtig fahren. A67 Darmstadt Richtung Mannheim zwischen Gernsheim und Lorsch. A5 Karlsruhe Richtung Frankfurt zwischen Kronau und Waldorf-Wiesloch. Hier 4 Kilometer stockender Verkehr, dauert eine Viertelstunde länger an der Stelle. A67 Mannheim Richtung Darmstadt. Auch hier eine Viertelstunde Verzögerung zwischen Gernsheim und Pfungstadt. Da ist ein Unfall passiert, da ist die linke Spur gesperrt, 3 Kilometer Stau. A67 Karlsruhe Richtung Stuttgart. Entschuldigung, jetzt habe ich hier den falschen Film. Machen wir den richtigen an. So, A8 Karlsruhe Richtung Stuttgart zwischen Pforzheim West und Pforzheim Süd. 5 Kilometer streckenweise stockender Verkehr, eine Viertelstunde Verzögerung. Wir haben alles zusammengefasst. 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Ja, Sonne und Wolken im Wechsel heute. Es ist deutlich frischer geworden. 17 Grad auf der Münsinger Alb bis 24 Grad im Raum Mannheim-Heidelberg. Wärmer wird's heute nicht. Die Nacht wird dann richtig klar und auch ziemlich kalt für die Verhältnisse. 10 bis 3 Grad sind die Tiefstemperaturen. Morgen scheint dann wieder die Sonne. Teils gibt's auch dichte Wolken. Vor allem im Südosten bleibt's am dichtesten wolkig. Höchstwerte 19 bis 25 Grad. Der Samstag, der wird dann freundlicher und bis 27 Grad warm.
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0: SWR1 Leute mit Bildungsforscher Samuel Greif. Er hat die PISA-Studie in Deutschland geleitet. Und wir haben schon gehört, jetzt schlechtere Ergebnisse als beim PISA-Schock im Jahr 2000. Nochmal ganz kurz am Thema Naturwissenschaft nochmal aufgehängt. Wir hatten ja jetzt Lesen, wir hatten Mathe, Naturwissenschaften der Vollständigkeit halber. Was genau wird da geprüft?
1: Ja, da geht es vor allem darum, ob ich naturwissenschaftlich denken kann. Das heißt, ob ich, wurde auch ganz viel gefragt, haben wir die Jugendlichen gefragt, verstehe ich mich als eine Person, die anhand von naturwissenschaftlichen Prinzipien nachdenkt, die die Welt auch naturwissenschaftlich verstehen möchte, ja, und vielleicht sogar auch Spaß und Interesse daran hat. Da können wir vielleicht auch nachher noch drüber sprechen. Da haben wir nämlich durchaus positive Entwicklungen gesehen. Die wirklichen kognitiven Kompetenzen, da ist es richtig, da haben wir auch in den Naturwissenschaften sinkende Leistungen gesehen.
0: Ja, also man kann ja die PISA-Studie ganz detailliert nachlesen, ist ja alles publiziert, es steht sogar ein Originaldokument online, also für ganz Interessierte kann man da mal richtig nachlesen.
1: Tausende an Seiten.
0: Tausende an Seiten, ja, nicht die Leute jetzt abschrecken, Herr Greif, das macht's keiner. Ja. Also Deutschland ist ja Mittelmaß. Also das haben wir jetzt, und Sie haben vorhin gesprochen, eigentlich haben wir einen anderen Anspruch, auch schon vor 25 Jahren gehabt. Wir wollen in der Spitze sein, was die Bildung angeht, sind jetzt aber, finden uns im Mittelmaß wieder nach einer zwischenzeitlichen Verbesserung. Asiatische Länder sind besser, Kanada ist besser, Großbritannien ist besser. Was machen denn zum Beispiel Länder wie Singapur, Japan oder Estland, was machen die besser?
1: Ja, das ist ja eigentlich das Potenzial, was wir haben, dass wir ein bisschen nach links und rechts schauen können. Und wenn ich Ihnen einen zentralen Punkt nennen würde, wo ich sagen würde, das machen viele der wirklichen PISA-Spitzenstaaten seit vielen Jahren, das sind ja auch nicht von heute auf morgen geworden, das machen die anders, das ist, dass die einfach schon viel früher hinschauen. Das heißt, im Kita-Alter, im Kindergartenalter schauen, wer braucht denn hier eigentlich Unterstützung und dann diese Unterstützung auch verbindlich wirklich auch geben. Ja. Und das ist was, wir haben in Deutschland wirklich viel noch eine ideologische Debatte, dürfen wir das denn überhaupt machen? Ist denn Kindergarten schon Bildungszeit? Und das ist in anderen Staaten einfach ganz selbstverständlich. Da gibt es früh Sprachförderung, da gibt es früh auch Förderung im sozial-emotionalen Bereich. Und das machen wir noch nicht systematisch und flächendeckend genug. Das ist aus meiner Sicht eigentlich noch das größte ungenutzte Potenzial.
0: Also ich hätte da ganz andere Sorgen, Herr Greif. Man würde mir jetzt keine allumfassende Meinung hier anmaßen, aber wenn man in manche Kitas reinschaut, dann hat man das Gefühl, da findet eigentlich gar kein pädagogisches Konzept statt, sondern das ist reine Aufbewahrung. Also ich frage mich so ein bisschen, wie sollen wir in Deutschland das machen, dass wir da wirklich früher hinschauen beim Thema Bildung, das erscheint mir geradezu ganz weit entfernt. Oder ist es jetzt zu pessimistisch?
1: Also das finde ich jetzt tatsächlich ein bisschen zu pessimistisch, aber natürlich, ja, ist das ist ja so an ganz vielen Punkten so, dass wir sagen würden, eigentlich wissen wir doch, wie es geht, ja, aber dann muss man eben auch die Strukturen dafür schaffen und es reicht eben jetzt nicht einfach zu sagen, jetzt machen wir mal ein bisschen Sprachbildung, sondern da brauchst Qualifikation dafür, da brauchst strukturelle Veränderungen und ja, da kann es sein, dass wir noch ein Stück weit von entfernt sind, aber gerade weil wir jetzt ja die Dringlichkeit auch sehen, ja, können wir es eigentlich nicht wirklich länger aufschieben.
0: Haben Sie vielleicht aus Ihrer Erfahrung so ein ganz konkretes Beispiel, wie zum Beispiel in Estland oder so sowas abläuft, ganz praktisch? Also früher hinschauen oder vielleicht sind die Lehrbücher auch anders oder die Anforderungen, was ist da anders?
1: Naja, also da wird tatsächlich zum Beispiel sehr früh geschaut, wir können dann nach Estland gehen und da werden tatsächlich kleine Tests gemacht, nicht um Noten zu verteilen, sondern eben um gezielt zu schauen, okay, das Kind braucht Unterstützung, das vielleicht nicht so viel und dann hat das halt eben auch Konsequenzen. Also hier höre ich häufig, dass ich sage, naja, wir sehen doch schon, wer eigentlich auch Hilfe braucht, aber wir haben gar nicht die Ressourcen. Ja? Wir haben vielleicht auch gar nicht die Qualifikation, um das jetzt umzusetzen und da sind halt andere Staaten anders aufgestellt. Zum Beispiel gibt es in Estland die Lesenester schon in den Kindergärten, wo gemeinsam gelesen wird und das ist was durchaus gute Wirksamkeit hat.
0: Der Ruf nach zum Beispiel der Prüfung von Lesekompetenz oder von Sprachkompetenz bei Vierjährigen, das flächendeckend einzuführen, den gab es ja schon häufiger in Deutschland. Wäre das ein richtiger Weg?
1: Also zunächst mal würde ich noch mal sagen, die Ergebnisse, die wir jetzt sehen, ja, wir haben einfach verschiedene Warnlampen, die aktuell im deutschen Bildungssystem am Leuchten sind. Wir haben vielfältige Herausforderungen. Das heißt, wir brauchen natürlich ein Bündel an wirksamen Maßnahmen. Es gibt nicht den einen großen Hebel, der es jetzt richten wird. Aber ja, Also ich kann Ihnen aus wissenschaftlicher Sicht sagen, dass ein festgestellter Förderbedarf im Bereich Sprache natürlich nicht folgenlos bleiben darf. Wie das dann umgesetzt wird, ja, ob über eine Teilhabepflicht oder Teilnahmepflicht oder andere Instrumente, das ist natürlich letztendlich eine politische oder eine rechtliche Entscheidung.
0: Ja, in die Politik wollen wir gleich mal reinhören. Der Kanzler hat ja auch was dazu gesagt gestern.
2: Ja, meine Damen und Herren, die Ergebnisse, die wir dort gesehen haben, sind ernüchternd. Ich will den Ländern ausdrücklich anbieten, dass wir noch einmal gemeinsam zu einer großen Kraftanstrengung finden, um die Situation der Bildung in Deutschland zu verbessern. Ja, meine Damen und Herren, eines gehört aber auch dazu. Man kann Bildung und Erziehung nicht an den Staat outsourcen. Auch die Familien, auch die Eltern gehören dazu und haben eine Verantwortung. Wenn wir das gemeinsam wahrnehmen, dann können wir das Problem lösen.
0: Ja, das lassen wir jetzt mal sacken und dann hören wir gleich mal, was Samuel Greif dazu gleich zu sagen hat, zum Statement des Kanzlers zur PISA-Studie. Sprechen wir drüber in SWR 1 Baden-Württemberg. Leute.

0: Ursachen, Einordnung und Schlussfolgerungen der PISA-Studie heute aus erster Hand vom Studienleiter himself. Das ist Samuel Greif von der TU München. Jetzt habe ich sie hoch aufgehängt.
1: Ich war zu hoch.
0: Ja. Egal, wir haben gerade den Kanzler gehört. Mhm. Der hat sozusagen gesagt, ich werde was tun wollen. Also erstmal überraschend, dass er sich direkt in der Generaldebatte dazu äußert. Das zeigt schon, das hat ein Gewicht.
1: Ja.
0: PISA-Studie.
1: Ja.
0: Er sagt, er möchte mit den Ländern jetzt ins Gespräch gehen. Was kann man verbessern? Er mahnt aber auch die Familien an. Wo ist denn jetzt die Ursache? Sind es die Schulen oder sind es die Familien? Wer ist es schuld?
1: Es ist natürlich erstmal gut, ja, dass Bildung wirklich auch an so einer Stelle Thema wird. Und das mit der Schuld, das ist irgendwie echt so eine Frage, weil natürlich gibt es Verantwortung im System. Ja. Bildungspolitik hat natürlich die Verantwortung, Rahmenbedingungen zu setzen. Schule, Lehrkräfte haben Verantwortung, letztendlich guten Unterricht zu machen. Auch die Bildungsforschung, zu der ich ja gehöre, hat Verantwortung zu zeigen, was eigentlich funktioniert und wofür wir belastbare Daten haben. Und natürlich hat auch das Elternhaus Verantwortung. Wir können also nicht an einer Stelle das abladen. Und ich glaube, das bringt uns dann im Endeffekt auch nicht weiter, da jetzt mit dem Finger aufeinander zu zeigen und zu sagen, da liegen 30%, da vielleicht 40%. Für mich ist der entscheidende Punkt, was können wir eigentlich tun? Natürlich müssen wir das Elternhaus mit reinnehmen, aber da, wo das nicht geht, ist es doch der gesellschaftliche Auftrag des Bildungssystems zu unterstützen.
0: Okay, schauen wir mal auf die zwei wesentlichen Komponenten. Das ist nämlich zum einen das Elternhaus und zum anderen die Schule. Und da hören wir jetzt mal, die schlägt nämlich dann ins ähnliche Horn wie der Kanzler, die Bundesbildungsministerin. Da saß sie gerade neben Ihnen, Herr Greif, als sie gesagt hat.
2: Wenn immer weniger Eltern ihren Kindern vorlesen in Deutschland, auch deutlich weniger als in anderen Ländern, dann ist das ein riesiges Problem. Und wenn immer mehr Eltern an ihren Handys hängen, wenn die Kinder unter 3 Jahren sind, ist das auch ein riesengroßes Problem.
0: Was haben Sie gedacht, als Sie das Statement gehört haben? Hat sie da einen Punkt?
1: Ich habe gedacht,
0: Bildungsministerin?
1: Ja, ich habe gedacht, sie hat natürlich völlig recht. Ja, sie hat völlig recht. Und das haben wir ja auch gesehen in der PISA-Studie. Der Wert von Bildung ist bei vielen in Deutschland deutlich niedriger als in anderen Ländern. Ja, also schauen Sie nach Estland, da ist Bildung so wichtig, da ist Lesen, estnische Romane, das steht so hoch für jede einzelne Person. Natürlich, ja, das ist unbestritten.
0: Aber das sind institutionelle Fragen. Also es geht ja jetzt um Zuhause und die Unterschiede von Zuhause, ob ich jetzt einen Akademikerhaushalt habe, wo Bücher in großer Zahl vorgelesen werden von den Eltern, oder ob ich einen Haushalt habe, wo die Kinder vors Handy gesetzt werden ab 2 Jahren, damit sie ruhig sind oder damit sie was zu tun haben, das kann ich doch institutionell nicht ausgleichen. Also doch,
1: ja,
0: und ich müsste es institutionell ausgleichen, aber ich kann es nicht zu Hause. Ich kann doch nicht zu den Leuten nach Hause gehen und sagen, ihr müsst das jetzt anders machen.
1: Richtig, richtig. Ich werde aber, glaube ich, nicht so pessimistisch. Also zunächst mal, das ist eine absolute Mammutaufgabe. Ja, diese, wir nennen das ja Bildungspartnerschaften. Also da, ich sag mal, wirklich alle Eltern mit ins Boot zu bekommen. Und ich habe ja selbst auch 3 Kinder in ganz unterschiedlichen Stufen im deutschen Bildungssystem und kriege das ja auch mit, dass es große Unterschiede gibt. Und da geht es schon, das sagt zum Beispiel die OECD sehr klar, was kann man machen? Man muss versuchen, die Eltern auch erstmal zu informieren, zu beraten und zu unterstützen. Aber natürlich hat das Grenzen. Das heißt für mich dann umgekehrt nicht, dass alle Verantwortung ins Schulsystem geht. Aber es ist doch, glaube ich, wirklich ein Anliegen für uns alle. Nicht nur, wenn wir auf die einzelnen Jugendlichen und Kinder schauen, sondern auch, wenn wir mal über unseren Wohlstand, Stichwort Fachkräftemangel, Wettbewerbsfähigkeit und so weiter nachdenken.

0: sehr was Deutsches. Wie kann man die Eltern mehr in die Pflicht nehmen? Weil ich muss mich ja ein bisschen auch selber korrigieren, nur weil ich im Akademikerhaushalt bin, heißt das ja nicht, dass ich vorlese. Auch die packen die Kinder vor die Handys und anderswo wird vielleicht vorgelesen. Aber wie kann man wie kann man Familien mehr in die Pflicht nehmen, ohne sie zu bevormunden?
1: Ja, wissen Sie, da habe ich jetzt auch nicht die Patentlösung dazu. Ja, die hätte ich gerne, aber ich glaube, wir müssen, also ich kann das eigentlich nur noch mal wiederholen. Ja, das Elternhaus ist total wichtig. Ich glaube, da braucht es ganz viel, ich sag mal, Unterstützung auch im Einzelnen. Es gibt da ja gute Ansätze. Es gibt so Familiengrundschulzentren, sehr niedrigschwelliges Angebot, ja, wo man einfach, ich sag mal, sich dann in der Grundschule trifft und die Elternhäuser unterstützt, gerade die, die vielleicht eben auch die Unterstützung brauchen. Und letztendlich kann ich es nur noch mal wiederholen, es gibt aus meiner Sicht nicht den einzelnen Schuldigen und deswegen gibt es auch nicht die eine große Lösung.
0: Ja, ich versuche nochmal Ihr Exklusivwissen ein bisschen rauszuziehen, meine methodische Frage.
1: Ja.
0: Und zwar, wie kann man denn diese Schere, also diesen Bildungserfolg, der maßgeblich davon abhängt, aus welcher Familie das Kind stammt, wie kann man das in so einer Studie messen?
1: Naja, also was wir uns einfach anschauen ist, wie schneiden eigentlich sozial Benachteiligte und wie schneiden sozial Privilegierte ab? Und wie man das jetzt genau dann erfasst, sozial benachteiligt, sozial privilegiert, da gibt es ganz unterschiedliche Möglichkeiten. Und da ist auch das Interessante, egal wie wir das machen, ja, wir sehen, in kaum einem anderen Staat ist diese soziale Ungleichheit so groß wie in Deutschland. Und das konkrete Beispiel ist da, wenn wir uns 100 Jugendliche aus sozial benachteiligten Familien anschauen, sind davon nur zwei, müssen Sie mal vorstellen, 100, zwei von 100 im leistungsstarken Bereich. Und unter den sozial Privilegierten, da sind es mehr als 10-mal so viel, nämlich 25. Und das ist schon wirklich ein ganz gravierender Unterschied, der in kaum einem anderen Staat so ausgeprägt ist.
0: Mhm. Ganz kurz noch zum Thema Methodik. 760.000 Schülerinnen und Schüler waren es insgesamt bei PISA, stellvertretend für die 33 Millionen 15-Jährigen aus 91 Ländern.
1: Ja.
0: 7.000 waren es in Deutschland. Ist das repräsentativ genug?
1: Ja, das ist repräsentativ. Da gucken wir ganz genau hin. PISA ist, glaube ich, Sie können sich mal die technischen Standards, die sind unendlich lang, die sind extrem streng. Es wird extrem genau hingeschaut, dass wir eine repräsentative Stichprobe haben. Eine Einschränkung, wir können es nicht separat für die Bundesländer machen, sondern nur für Gesamtdeutschland.
0: Wir gehen gleich noch tiefer rein in die Analyse der PISA-Studie. Was sind die Ursachen und was sollte daraus folgen? Das alles in SWR1 Baden-Württemberg. Die ganze Sendung gibt es dann nachher zum Nachhören bei uns im Netz, swr1.de.

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10: Um 11 Uhr mit Simone Stephan. Guten Tag. Bundesinnenminister Dobrindt sieht eine positive Bilanz seiner bisherigen Migrationspolitik. Der August war weltweit noch nie so heiß wie in diesem Jahr. Das Wetter Sonne und zeitweise Wolken bei 17 bis 24 Grad. Bundesinnenminister Dobrindt hat seine Migrationspolitik erneut gegen Kritik verteidigt. Man habe aus der Migrationswelle eine Migrationswende gemacht, sagte der CSU-Politiker in der Haushaltsdebatte im Bundestag. Es gäbe etwa 75% weniger Asylanträge als 2024. Das sei das Ergebnis von Kontrolle, Kurs und klarer Kante. Deutschland sei nicht mehr Zielland Nummer 1 für illegale Migration in Europa, so Dobrindt. Der geplante Haushalt für das Innenministerium sieht eine Steigerung um 3% auf 16,7 Milliarden Euro vor. Die hohen Ölpreise auf dem Weltmarkt machen das Leben in Deutschland teurer. Im August haben Waren und Dienstleistungen 2,9% mehr gekostet als im Vorjahresmonat. Das hat das Statistische Bundesamt bestätigt. Wegen des Iran-Kriegs seien vor allem die Energiepreise stark gestiegen. Verbraucher hätten fürs Tanken und Heizen deutlich mehr zahlen müssen als ein Jahr zuvor. Der vergangene Monat ist der weltweit wärmste August seit Beginn der Wetteraufzeichnungen gewesen. Das zeigen die aktuellen Daten des Europäischen Klimadienstes Copernicus. Aus Brüssel, Katrin Schmidt.
11: Damit wurde erstmals seit vergangenem Jahr wieder die 1,5 Grad-Marke gerissen. Das ist die Grenze, auf die sich die Weltgemeinschaft beim Klimaschutz geeinigt hatte. Eigentlich soll die Erderwärmung langfristig darunter bleiben. Westeuropa hat damit den heißesten Sommer seit Beginn der Messungen erlebt, mit erneut vielen Hitzewellen. Und gleichzeitig fehlt vielerorts der Regen. In Frankreich, Großbritannien, Ungarn, Rumänien und Serbien herrschte eine schwere Dürre. Flüsse wie Rhein und Donau etwa führten ungewöhnlich wenig Wasser. Auch die Meere waren so warm wie nie zuvor und die Folgen seien inzwischen weltweit spürbar. Für Menschen, Wirtschaft und Natur.
10: Eine amtliche Gefahrendurchsage. In Deutschland findet heute der bundesweite Warntag 2026 mit einer bundesweiten Probewarnung statt. Es besteht keine Gefahr für die Bevölkerung. Und damit nach Baden-Württemberg. Nach den Anschlägen auf Energieanlagen will Baden-Württemberg das Stromnetz sicherer machen. Dazu will das Umwelt- und Energieministerium gemeinsam mit Netzbetreibern, Verbänden und Kommunen eine Taskforce gründen. Im Fall des Brückensturzes eines 15-Jährigen in Karlsruhe hat die ZDF-Sendung Aktenzeichen XY ungelöst keine entscheidenden Hinweise gebracht. Das teilte ein Polizeisprecher dem SWR mit. Kurz vor der mutmaßlichen Tat im Februar 2025 hatte eine Zeugin ein aggressives Gerangel unter 4 Jugendlichen auf der Brücke beobachtet. Mehr Nachrichten auf swraktuell.de.
12: So, und dann haben wir jetzt hier in SWR1 Baden-Württemberg im Verkehr nochmal die amtliche Gefahrendurchsage. In Deutschland findet heute der bundesweite Warn statt mit einer Warntag 2026 mit einer bundesweiten Probewarnung statt. Es besteht keine Gefahr für die Bevölkerung und eine Entwarnung gibt es dann nachher auch noch. A5, Frankfurt Richtung Karlsruhe. Zwischen Heidelberg-Schwetzingen und Kreuz-Walldorf Baustelle. 6 Kilometer Stau hier, 25 Minuten Verzögerung und in der Gegenrichtung zwischen Kronau und Waldorf-Wiesloch 3 Kilometer Stau. Hier eine Viertelstunde obendrauf. Viertelstunde obendrauf auch auf der A67 Mannheim Richtung Darmstadt. Zwischen Gernsheim und Funkstadt hier ein Unfall. Die linke Spur ist gesperrt. 3 Kilometer Stau. A8 Karlsruhe Richtung Stuttgart. Zwischen Pforzheim West und Pforzheim Süd. 5 Kilometer Stau. Jetzt müssen wir kurz gucken hier. 5 Kilometer Stau, streckenweise stockender Verkehr auch. Verzögerung hier eine Viertelstunde in der Gegenrichtung zwischen Pforzheim Süd und Pforzheim Nord. 3 Kilometer stockender Verkehr. Dann haben wir hier noch ganz aktuell eine Gefahrenstelle auf der B28 Neu-Ulm Richtung Hittistetten. Zwischen Senden und Dreieck Hittistetten, da liegen mehrere Plastikteile auf der Fahrbahn. Hier bitte vorsichtig fahren. Und das war's. Allen unterwegs eine gute Fahrt. Sonne und zeitweise Wolken haben wir heute. Dichter werden die Wolken im Südosten von Baden-Württemberg, also so zwischen Ostalb, östlicher Bodensee und Allgäu sein. Die Temperaturen 17 bis maximal 24 Grad heute. Deutliche Abkühlung auch heute Nacht. 10 bis 3 Grad die Tiefstemperaturen. Also auf jeden Fall den langen Schlafanzug oder die dickere Decke schon mal auspacken. Dafür wird es jetzt langsam wieder Zeit. Morgen dann Sonne und teils dichte Wolken. Höchstwerte bis 25 Grad. Der Samstag wird dann sehr freundlich und bis 27 Grad warm.
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12: Mit Nabila Tassi. Schönen Vormittag. Und mit dem Mann, der die PISA-Studie in Deutschland geleitet hat und immer noch leitet, das ist Professor Samuel Greif von der TU in München. Fast nirgendwo sonst hängt der Bildungserfolg so stark von der sozialen Herkunft ab wie hier in Deutschland. Ja, was machen wir jetzt mit diesem Ergebnis? Das ist unser Thema gleich mit Samuel Greif.
14: Wir nehmen uns die Zeit.
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0: SWR1 Baden-Württemberg Verkehr. Wir schauen nochmal auf die Straßen. Bitte vorsichtig fahren auf der A5 Karlsruhe Richtung Frankfurt. Zwischen Waldorf-Wiesloch und Heidelberg-Schwetzingen. Eine ungesicherte Unfallstelle auf der linken Spur. Hier bitte vorsichtig fahren. So, wir haben es Donnerstagvormittag. SWR1 Leute mit dem Mann, der die PISA-Studie in Deutschland leitet. Wir haben viel darüber gesprochen in den letzten 48 Stunden. Die Ergebnisse sind sehr schlecht. Das ist alarmierend, kam aber auch nicht ganz überraschend. Mhm. Jetzt kommen wir zu den Schlussfolgerungen, die wir aus diesen Ergebnissen ziehen. Und da haben wir sehr, sehr viele Rückmeldungen der SWR1 Hörerinnen und Hörer. Unter anderem haben wir da zum Beispiel Eva. Die ist Logopädin aus Reutlingen und die sagt, ich wundere mich darüber, dass man immer darüber spricht, den Bildungsauftrag Institutionen zu überlassen. Also hier nochmal die Frage, was findet in den Familien statt? Welchen Stellenwert hat die Bildung in den Familien? Ich denke, das ist was, darüber wird man jetzt diskutieren müssen.
1: Ja, absolut. Und wir hören es ja, wir haben es in der Bundespressekonferenz gehört, wir hatten vorhin das vom Bundeskanzler. Aber ich bleibe dabei, dass es uns nicht wirklich weiterführt, wenn wir sagen, wo liegt denn jetzt eigentlich wie viel Verantwortung oder am Ende auch noch Schuld. Der Punkt ist, wir wissen heute viel besser, was wir im Bildungssystem machen können. Das können wir beeinflussen, da können wir uns entscheiden, als Gesellschaft, auch als Bildungspolitik. Und ehrlich gesagt, also man muss ja auch mal sagen, die Herausforderungen, auch mit dem Wert von Bildung, da sind wir jetzt ja auch nicht ganz allein mit in Deutschland. Damit kämpfen auch andere Staaten, ja. Und da ist es doch interessant zu schauen, dass es dort offensichtlich besser gelingt, diese Herausforderungen zu bewältigen, als das aktuell bei uns der Fall ist.
0: Ja. Ich bin bei Detlef Engel auch aus Mössingen, der uns schreibt, endlich wird mal das Grundproblem benannt für das schlechte Ergebnis der PISA-Studie. Er sieht das nämlich im stundenlangen Konsum von sozialen Medien. Das ist schädlich für die Entwicklung der Kinderhirne und das ist wissenschaftlich auch schon lange belegt. Eine einfache Lösung würde er sehen, Smartphone erst ab 16 Jahren, keine Handys an Schulen. Haben Sie dazu eine Meinung oder wollen Sie die lieber nicht sagen?
1: Sowohl als auch. Ich habe eine Meinung, ich würde sie lieber nicht sagen. Nein, also das kann die PISA-Studie so nicht beantworten. Aber ich gebe da dem Hörer völlig recht. Ja, es gibt durchaus belastbare Belege, dass ja übermäßiger Social-Media-Smartphone-Nutzung führt zu einer Reihe an negativen Effekten. Zum Beispiel mehr Flüchtigkeitsfehler beim Lesen. Ja, das hatten wir gerade, das haben wir in PISA gesehen. Aber auch mehr psychosoziale Problemlagen, Abhängigkeitspotenzial, Schlafprobleme. Und meine persönliche, das sehen wir nicht in PISA, das ist meine persönliche Einschätzung. Ich denke schon, dass ja auch die international abfallenden Leistungen, die wir sehen, damit was zu tun haben.
0: Aber die anderen haben ja auch Handys, also der internationale Vergleich, wenn man jetzt zum Beispiel nach Japan schaut. Oder können Sie da eine Einschätzung geben? Kann man das ein bisschen korrelieren mit so einer Studie, ob da Handys mit im Spiel sind oder nicht?
1: Nicht so ganz direkt.
0: Würde man ja Stratifizierung nennen, zumindest in der Medizin.
1: Ja, genau. Ich weiß, Sie sind Mediziner. Ja, aber genau, so ganz genau kann man es nicht sehen, aber das ist ja eigentlich auch eine der zentralen Erklärungen, warum wir international sinkende Leistungen sehen. Also wir haben ja eigentlich zwei zentrale Befunde. Insgesamt in der OECD, in der EU, in vielen anderen Staaten sinken die Kompetenzen. Das heißt, die Herausforderungen, die wir in Deutschland haben, sind nicht individuell fürs deutsche Bildungssystem. Deswegen Smartphones, aber sie sind akzentuierter, sie sind stärker in Deutschland. Das heißt, es gibt so einen, ich sag mal, deutschlandspezifischen Teil, wo wir genauer hinschauen müssen, vor allem eben, wie gesagt, im Bereich soziale Ungleichheit.
0: Was ich auch noch spannend finde, ist eine Eingabe von SWR1-Hörerin Elfi, die schreibt zu Japan, da sind ja die Leistungen sehr gut. Mein 16-jähriger Enkel war gerade dort ein halbes Jahr in der Schule. Der wesentliche Punkt, Respekt vor den Lehrern, Disziplin während des Unterrichts und Hausaufgaben, die auch gemacht werden. Ja, also das letzte Thema, weiß ich, ist sehr umstritten, Hausaufgaben, ob das überhaupt was bringt. Aber Disziplin und Respekt vor den Lehrkräften kann man schlecht messen in so einer Studie, ne?
1: Ja, das wird aber ein Stück weit gemacht. Ich meine, das sind jetzt so ein bisschen althergebrachte Begriffe, Disziplin und Respekt. Letztendlich geht es natürlich darum, dass wir im Unterricht eine Atmosphäre haben, wo man sich auf das Lernen konzentrieren kann. Ja, und da fragen wir schon in PISA auch. Und auch da sehen wir, da liegt Deutschland international im unterdurchschnittlichen Bereich. Das heißt, wir müssen sicherlich darüber sprechen, wie es in den Klassen gelingen kann, sich eben wieder auf das Lernen zu konzentrieren, und tatsächlich Störungen treten im Unterricht in Deutschland überdurchschnittlich häufig auf.
0: Ja, Schulen sind dazu da, diese soziale Ungleichheit, die in den Familien entsteht, auszugleichen. Sind Schulen inzwischen Teil des Problems? Darüber sprechen wir gleich in SWR1 Baden-Württemberg mit Samuel Greif und die Sendung heißt Leute.

0: Die PISA-Studie und ihre Ergebnisse sind unser Thema heute mit dem Leiter des deutschen Arms der Studie, mit Samuel Greif von der TU München. Wir haben es vorhin angesprochen, wenn soziale Unterschiede, die aus den Familien mit reingetragen werden, in die Schulen zu Leistungsunterschieden führen, dann ist die Schule dazu da, das auch ein Stück weit auszugleichen, so gut es geht. Wie steht es um unser Schulsystem? Ist das inzwischen auch Teil des Problems?
1: Also, wenn Sie mich wirklich nach dem Schulsystem fragen, würde ich sagen, diese Diskussion, die führen wir seit, ich glaube, fast 100 Jahren immer wieder. Ja, und sie hat letztendlich nicht dazu geführt, dass sie uns wirklich nach vorne gebracht hat. Also was da häufiger genannt wird, ist die frühe Differenzierung. Ja, wir haben eine sehr frühe Differenzierung. Wir haben anschließend eine formal deutlich gestiegene Durchlässigkeit. Praktisch ist das gar nicht so sehr der Fall. Das heißt, ich würde hier unterscheiden. Also als Wissenschaftler würde ich klar sagen, es gibt Evidenz dafür, dass eine frühe Differenzierung, wie wir sie in Deutschland haben, tendenziell dazu führt, dass soziale Ungleichheiten stärker werden. Zumindest nicht, dass sie sich verringern. Aber wenn Sie mich fragen, wäre das jetzt eine Maßnahme, dass wir da unser Bildungssystem von links auf rechts drehen, würde ich sagen, wenn ich Umsetzbarkeit mitbedenke, haben wir eine Reihe an Maßnahmen, die ähnlich gut funktionieren, die weniger kosten und die wir auch durchsetzen können. Das heißt, da wäre ich definitiv nicht bei einer Schulstrukturdebatte, so leid mir das tut.
0: Ja, aber ich finde es ganz interessant, dass Sie sagen, wir diskutieren seit 100 Jahren über unser Schulsystem. Es ist nämlich auch so alt. Es stammt ja im Grunde noch aus der Kaiserzeit. Ist das noch zeitgemäß oder müssten wir da wirklich mal, also ich meine, was sollen wir noch alles von links auf rechts drehen? Gesundheitssystem soll von links auf rechts gedreht werden, Renten sollen von links auf rechts gedreht werden und jetzt auch noch unser Schulsystem. Also das ist ein bisschen viel auf einmal.
1: Ja, und ich glaube, das ist jetzt auch die gute Nachricht und ich freue mich ja auch mal was Positives sagen zu können. Das ist gar nicht nötig. Ja? Und da würde ich nochmal sagen, schauen wir doch mal 25 Jahre zurück. Erster großer PISA-Schock. Da haben wir nicht so viel an der Schulstruktur gedreht, sondern wir haben andere Dinge getan. Und wir haben es geschafft, im deutschen Schulsystem, im Großen und Ganzen, so wie es jetzt ist, uns zu einem PISA-Spitzenland hochzuarbeiten. Die OECD hat uns da als super Beispiel genannt. Das Problem war eher, dass Dinge, die gut funktioniert haben, dass wir die nicht fortgeführt haben.
0: Ja, aber es ist ja offenbar nicht nachhaltig genug gewesen, dass es gehalten hat bis heute. Das ist wieder aufgebraucht, das, was wir da gewonnen haben. Wie kann man das vielleicht auch mit den Schulschließungen, das haben wir noch gar nicht angesprochen, während der Corona-Zeit auch korrelieren? Können Sie das aus Ihrer Studien, aus den Ergebnissen auch rausfiltern, ob das einen Einfluss hatte oder wie groß der war? Dass es einen hatte, da bin ich mir eigentlich sicher.
1: Also zunächst mal ist es ja ein bisschen eine bittere Wahrheit, ne, dass wir ja eigentlich ganz gut wissen, was funktioniert. Hat auch Frau Prien gesagt auf der Bundespressekonferenz und dass wir es einfach nicht durchgehalten haben. Ja, wäre ja auch komisch, wenn ich jetzt sagen würde, ich mache das jetzt das erste Mal, jetzt haben wir, machen wir die Zauberkiste auf und auf einmal haben wir hier die tolle neue Sache. Sie hatten aber nach Corona gefragt. Bei der letzten PISA-Studie 2022, da hat Corona definitiv dafür gesorgt, dass eigentlich alle Staaten gelitten haben und verloren haben. Jetzt ist das Bild differenzierter. Wir können nicht genau sagen, wie viel jetzt, gehen jetzt 3,5 Punkte auf Corona zurück oder sind 6 Punkte. Sicherlich spielt Corona noch eine Rolle. Aber wir sehen jetzt auch Staaten, die die Talfahrt schon gestoppt haben, zum Teil schon wieder den Vorwärtsgang einlegen. Das heißt, jetzt zu sagen, das war alles Corona, das wäre verkürzt und das würde es uns auch zu einfach machen.
0: Wenn Sie jetzt sagen, das hat uns 3 bis 6 Punkte gekostet, diese Punkte, die Sie da messen, ja, wenn wir jetzt 20 Punkte schlechter sind als der Schnitt oder 20 Punkte schlechter als beim letzten Mal, das haben Sie ja dann schon verbildlicht mit, unsere 15-Jährigen hängen 1,5 Klassen hinterher. So kann man das verbildlichen oder wie würde das gehen?
1: Ja, genau. Also erstmal sind ja diese PISA-Punkte was total Abstraktes. Ja, da frage ich mich eigentlich auch immer, was ist denn das eigentlich? Ja. Und deswegen probieren wir das so ein bisschen in Lernjahre zu übersetzen. Das kann man auch nicht ganz genau machen, aber so 20 bis 30 PISA-Punkte entsprechen so etwa einem Lernjahr. Und wir haben zum Beispiel im Lesen seit 2015 knappe 50 PISA-Punkte verloren.
0: Aber das sind 3 bis 6 Corona-Punkte relativ wenig. Also würde ich der Zeit vielleicht mehr geben? Haben die Schulschließungen wirklich nur 3 bis 6 Punkte reingehauen oder war es vielleicht mehr?
1: Ja, wie gesagt, das kann man so genau gar nicht sagen. Man sieht schon, je mehr Schulschließungen, je länger Schulschließungen es gab, umso stärker war der Effekt. Auch hier ist es immer schwierig mit den Ursachen. Eigentlich wollte ich sagen, ich möchte mich hier nicht auf spezifische Punkte festlegen, sondern der Punkt ist, Corona hat noch oder spielt auch aktuell noch eine Rolle, aber ist eben auch nicht das einzige Problem, was wir haben.
0: Ich kann es Ihnen nicht ersparen, Herr Greif. Ein paar spezifische Punkte müssen wir gleich noch ansprechen.
1: Alles klar.
0: Nach 11:30 in SWR 1. 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

0: Halb zwölf der SWR1 Baden-Württemberg Verkehrsservice. Vorsicht auf der B28 Biberach Richtung Ulm zwischen Neu-Ulm und Dreieck-Hettistetten. Da liegen Plastikteile auf der Fahrbahn. A5 Frankfurt Richtung Karlsruhe zwischen Heidelberg-Schwetzingen und Kreuz-Walldorf. Hier 8 Kilometer stockender Verkehr an der Baustelle. Das dauert 20 Minuten länger. In der Gegenrichtung zwischen Kronau und Waldorf-Wiesloch. Hier 4 Kilometer Stau. Das dauert eine Viertelstunde länger. A67 Mannheim Richtung Darmstadt zwischen Gernsheim und Funkstadt. Da ist die Unfallstelle inzwischen geräumt. Noch 3 Kilometer Stau. A8 Karlsruhe Richtung Stuttgart zwischen Pforzheim West und Pforzheim Ost. 5 Kilometer streckenweise stockender Verkehr. Das dauert hier auch eine Viertelstunde länger. In der Gegenrichtung zwischen Pforzheim Süd und Pforzheim Nord 2 Kilometer stockender Verkehr. Alles bei uns zum Nachlesen auf swr1.de. Gute und vor allem sichere Fahrt. So, dann schauen wir mal kurz aufs Wetter hier. Die Temperaturen sind zweistellig, aber deutlich niedriger als gestern. So um die 15 Grad ist es gerade im Land. An manchen Stellen wird es auch gar nicht viel wärmer. 17 bis 24 heute maximal, die 24 Grad am Oberrhein. Dann werden die erreicht. Ansonsten bleibt es eher so um die 20 Grad warm. Dazu schwacher bis mäßiger Nordostwind. Morgen dann Sonne, teils dichtere Wolkenfelder, Höchstwerte bis 25 Grad. Der Samstag wird dann freundlich und etwas wärmer bis 27 Grad.
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0: Die schlechten Ergebnisse bei der aktuellen PISA-Studie. Was folgt daraus? Was muss daraus folgen? Der Bildungsforscher und PISA-Studienleiter Samuel Greif ist bei uns.

0: SWR1, Leute, heute Vormittag mit Bildungsforscher Samuel Greif von der TU München. Er leitet die PISA-Studie in Deutschland, die ja gerade für viel Diskussion sorgt. Wir haben schon viel gesprochen darüber, wie steht es denn um das, was wir an den Schulen von den Kindern auch fordern, an Leistung, auch im internationalen Vergleich?
1: Naja, da haben wir ja ganz viel Diskussionen, ja, so nach dem Motto, die Leistungsanforderungen, die sinken, ja, das stimmt auch ein Stück weit, aber eben nicht international. Und ich glaube, das ist ein ganz wichtiger Punkt, ja, dass wir eben in PISA sehen, hohe Leistungsanforderungen, das ist was, das steht überhaupt nicht im Widerspruch dazu, dass man auch die Schwachen unterstützt. Das machen die ganzen Spitzenstaaten. Da ist der Fokus extrem auf das Lernen, da sind die Anforderungen hoch und das, was aber variiert wird, ist die individuelle Unterstützung. Ja, das heißt, da werden Talente entwickelt und nicht sortiert. Das klingt ein bisschen pauschal, aber kann man schon so sagen.
0: Ja, was machen die noch? Machen die individuelle Förderung mehr? Machen die überhaupt mehr Förderung? Also sehen die, das Kind ist schwach, ich nehme es zur Seite, ich muss es fördern?
1: Ja, und zwar extrem niedrigschwellig. Beispiel Kanada, ja, Lehrerin merkt, das Mädchen hat ein Problem, mit Bruchrechnen zum Beispiel, da wird ein kurzer Test gemacht, aha, ja, stimmt, Problem erkannt. Da geht am nächsten Tag, spätestens nächste Woche, die Förderung los. Ein paar Wochen später nochmal einen Test machen, reicht es oder machen wir noch weiter? Und diese Selbstverständlichkeit, ja, das ist was, wenn man nach Kanada geht, gab es ja ganz viele Bildungsreisen, Kanada ist ja das neue Finnland, sagt man so ein bisschen, ja, kommen alle immer ganz beeindruckt zurück und sagt, dieser Fokus, auf was braucht dieses Kind, was braucht diese Schülerin, dieser Schüler, um jetzt erfolgreich zu sein? Das ist total beeindruckend. Ich war selber leider noch nicht da.
0: Warum machen wir das nicht in Deutschland? Fehlen uns da die Ressourcen?
1: Naja, also ich würde sagen, wir machen es, aber wir machen es nicht in der Konsequenz und in der Fläche, wie es das braucht. Und deswegen klare Empfehlung auch von uns. Es klingt so, das klingt wenig, das gewinnt keinen Popularitätspreis, aber datengestützte Schul- und Unterrichtsentwicklung. Nicht um neue Datenfriedhöfe zu haben, sondern um gute Entscheidungen zu treffen.
0: Also was mir vorhin aufgefallen ist, müssen wir jetzt mal das Thema kurz wechseln, und zwar zum Thema Migrationshintergrund. Das spielt eine Rolle. Was mir vorhin aufgefallen ist, dass Sie gesagt haben, wir haben Verbesserungen gehabt und seit 2015 geht's runter. Das korreliert nun genau mit dem Beginn der sogenannten Flüchtlingskrise, also mit der Einreise vieler Menschen mit Migrationshintergrund nach Deutschland, viele von denen auch noch im Schulbereich gewesen, ne, weil minderjährig. Und viele auch mit Kindern gekommen. Welchen Anteil hat das? Kann man das messen?
1: Also ganz wichtige Frage. Und das haben wir uns natürlich auch genau angeschaut. Ja, und ich glaube, es steht völlig außer Frage, dass demografische Veränderungen, ist ja nicht nur Zuwanderung, auch mehr psychosoziale Problemlagen, insgesamt mehr Armut. Wir haben über Smartphone gesprochen, dass das ein Bildungssystem vor Herausforderungen stellt. Alles andere, ich glaube, das könnte man ja nicht ernst nehmen, wenn man sagen würde, das hat keinen Einfluss. Das bedeutet aber eben nicht, dass man zwingend sinkende Kompetenzen haben muss. Ja, und eigentlich geht es eher darum, wie gut ist ein Bildungssystem strukturell darauf ausgerichtet, mit unterschiedlichen Voraussetzungen, wie auch immer sie geartet sind, umzugehen?
0: Ja, aber da gibt es doch jetzt, Herr Greif, zwei unterschiedliche Erzählungen, wie so oft leider in Deutschland zurzeit. Die eine ist, da wo der Migrationsanteil an Schulen oder Klassen besonders hoch ist, da sinkt das Leistungsniveau generell. Und die andere ist zum Beispiel eine vom IFO-Institut, die zitieren eine italienische Studie, die hat dann gezeigt, dass einheimische Schüler die Durchschnittsleistung der anderen einheimischen Schüler, die ist ausschlaggebend, nicht die der Schüler mit Migrationsanteil. Also was ist es jetzt?
1: So schwarz-weiß ist es ja selten, aber was ich klar sagen kann, was wir auch in der PISA-Studie sehen, die entscheidende Trennlinie, ja, die ist in der sozialen Herkunft, die ist bei schwierigen Lebenslagen und nicht zwischen Jugendlichen mit und ohne Zuwanderungshintergrund.
0: Ja, aber da müssen wir ja intersektional denken. Also ja. Migrationshintergrund und soziale Schlechterstellung, das korreliert ja miteinander, leider.
1: Ja, deswegen ist es auch nicht ganz schwarz-weiß. Und trotzdem muss man sagen, auch Staaten, die eine ähnlich hohe Zuwanderung haben, ähnliche Zuwanderungsstruktur, Beispiele wären vielleicht Österreich, auch dort sind diese Unterschiede geringer. Das heißt, wir nennen das, das klingt ein bisschen technisch, kompensatorisches Potenzial des Bildungssystems. Das ist ein Hebel, den wir haben. Ja? Und man muss ehrlicherweise sagen, dieses kompensatorische Potenzial. Also wie kann das deutsche Bildungssystem Benachteiligungen, Barrieren abbauen? Das ist nicht sonderlich hoch.
0: Also die AfD hat dafür in Sachsen-Anhalt was ins Regierungsprogramm geschrieben, nämlich Kinder aus Flüchtlingsfamilien separat unterrichten. Kann das eine Lösung sein?
1: Ja, also ich bitte um Verständnis darum, dass ich jetzt nicht zu einzelnen Programmpunkten einzelner politischer Parteien was sagen kann, aber vielleicht nochmal zu dem Punkt vorher. wo die Leistungsrückgänge eigentlich sind, ja, die sehen wir eben in der aktuellen Studie durch die Bank. Wir haben keine einzelne Gruppe gefunden, wo man sagen würde, da sind die Leistungsabfälle nicht vorhanden oder besonders stark. Das heißt, wir sehen die zum Beispiel auch am Gymnasium. Und das Gymnasium ist sicherlich kein Ort, wo der große Anteil an Integration stattfindet. Das heißt, aus unserer Sicht sprechen die Daten eine eindeutige Sprache. Ja, Zuwanderung ist nicht der Faktor, der die Leistungsrückgänge erklärt.
0: Wozu das führt und welche Lösungsansätze es weitergibt, darüber sprechen wir dann gleich. In SWR 1 Baden-Württemberg. Leute,

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0: SWR1, Leute mit Samuel Greif, Leiter der PISA-Studie in Deutschland. Das Thema Migrationshintergrund und Migrationsanteil auch in Klassen und die Wirkung auf die Gesamtleistung, die haben wir gerade schon angesprochen, die muss man auch ansprechen, weil das einfach auch ein Thema ist. Welche Rolle spielt es denn zum Beispiel, wenn zu Hause kein Deutsch gesprochen wird? Ist das was Sie in Ihrer Studie auch mit berücksichtigen können?
1: Naja, das haben wir uns angeschaut. Aber das ist eigentlich gar nicht so sehr entscheidend. Also was uns natürlich mehr auch interessiert, inwiefern gibt es eigentlich überhaupt Kontakt mit der Unterrichtssprache? Weil ich glaube, was unbestritten ist, ist, dass eine gute Kenntnis der Unterrichtssprache ist natürlich der Schlüssel dann auch dafür, dass ich Mathe oder Naturwissenschaften gut lernen kann. Ja. Und das ist das, was man natürlich schon sieht. Und auch da nochmal der Punkt darauf, da haben wir viele Hebel, zum Beispiel in der frühkindlichen Bildung, aber haben wir jetzt auch nicht drüber gesprochen. Start-Chancen-Programm ist ein bisschen darauf auch ausgerichtet, hier mehr zu unterstützen. Oder auch der Ganztag. Ja. Jenseits vom Rechtsanspruch gibt es jetzt seit dem 1. August, würden wir ganz klar sagen, der Ganztag ist ein Riesenpotenzial und muss mehr werden als ein reines Betreuungsangebot.
0: Ja, weil, also Sie sagen ja, die Trennlinie entläuft entlang der sozialen Stellung, nicht entlang des Migrationshintergrunds. Zumindest ist es nicht so nicht klar darstellbar in Studien. Ich frage mich aber schon, weil es ja oft so empfunden wird, auch von den Eltern. Wozu führt das? Also die Einheimischen, die sich das leisten können, die gehen dann auf Privatschulen. Ja? Und dann wird der Anteil an an Menschen mit Migrationshintergrund und niedrigem Bildungsniveau, ich will das gar nicht miteinander vergesellschaften, das stimmt wahrscheinlich auch nicht, automatisch geringer. Oder sie gehen halt an Schulen, die von ihrem Einzugsgebiet her weniger Migrationsanteil haben. Also wozu führt das am Ende?
1: Ja, also es führt im Zweifel, und da kann ich gar nicht sagen, wie stark das ausgeprägt ist in Deutschland, da bin ich nicht der richtige Experte für, aber es kann natürlich im Endeffekt dazu führen, dass wir sozial unausgewogen zusammengesetzte Schulen haben. Und das ist ein Problem, ja, weil die Forschung zeigt hier etwas, das würde man ehrlich gesagt nicht erwarten. Ja. Wenn wir sozial ausgewogen zusammengesetzt, und wir reden hier wieder viel stärker über soziale Unterschiede, sozial ausgewogen zusammengesetzte Schulen und Klassen haben, das ist für keinen ein Nachteil. Ja? Alle profitieren, die Leistungsschwachen profitieren besonders, aber diese Sorge, dass die Leistungsstarken da negative Effekte haben, die zeigt sich nicht. Und genau deswegen haben so viele erfolgreiche Bildungssysteme auch langes gemeinsames Lernen, die schaffen es, soziale Ungleichheiten gering zu halten und trotzdem insgesamt hohe Leistungen. Jetzt bin ich ruhig.
0: Also das ist ein Faktor, ja. Das ist ein Faktor, sagen Sie. Und da muss man auch schauen, dass man diese soziale Schere nicht auch noch abbildet an Schulen, sondern eher das Gegenteil macht. Das ist für alle Schüler besser. Okay, Frage, können Sie sowas wie, die kam auch von einem Hörer vorhin, können Sie so freie Schulen und Gymnasien und Realschulen und so, können Sie das alles in PISA unterscheiden?
1: Leider nicht. Wir haben nur eine sehr grobe Unterscheidung zwischen Gymnasien und nicht-gymnasialen Schularten und das hat ehrlicherweise auch damit zu tun, dass eben das deutsche Schulsystem nach wie vor extrem uneinheitlich ist. Hier gucken wir bei der nächsten PISA-Studie nochmal hin, dass wir vielleicht noch differenzierter unterscheiden können.
0: Wie ist es denn mit den Bundesländern? Also das ist ja, Bildung ist ja Ländersache. Das heißt, man würde dem schon gerecht werden, wenn man das ein bisschen nach Ländern auch aufteilen würde. Da würden wahrscheinlich auch mehr Erkenntnisse, die dann politisch auch umsetzbar sind, daraus entstehen. Können Sie das?
1: Leider auch nicht. Ja, die PISA-Studie ist repräsentativ für Deutschland. Da gibt es den IQB-Bildungstrend, der guckt auf die Bundesländer. Und letztendlich glaube ich, wir brauchen beides, weil natürlich auch auf Bundesebene politisch agiert werden kann. Aber nein, also ganz offen, die Unterscheidung machen wir nicht, können wir nicht machen.
0: Müsste das nicht viel mehr sein? Also nicht nur die Unterscheidung, die Sie machen, sondern Bildung gleich Ländersache. Das kam jetzt auch hier viel an Eingabe. Und ich denke jetzt auch an die Bildungsexpertin, Ex-Schulleiterin Silke Müller, die sehr stark in der Öffentlichkeit dazu steht, auch schon hier war. Und die hat auch gesagt, Bildung und Ländersache, das ist das Problem.
1: Ja, das würde ich so pauschal nicht unterschreiben wollen. Also ich glaube, was unbestritten ist, ist, dass wir viel zu viele Projekte und Einzelmaßnahmen im deutschen Bildungssystem, hat jemand mal gezählt, ich glaube, es waren 390 oder so, das ist eine Riesenzahl. Das heißt, man macht viele kleine gute Schritte, aber nicht unbedingt so, dass sie zu einem großen Schritt in die richtige Richtung werden. Ja, aber das geht auch im Föderalismus, dass man viele kleine Schritte in die gleiche Richtung geht. Kanada ist übrigens so ein Beispiel, extrem föderal organisiert. Auch da gibt's Reibungsverluste in der Abstimmung. Und das Interessante in Kanada ist, da gibt's noch nicht mal ein Bundesbildungsministerium.
0: Also Sie sind nicht bei Silke Müller, wenn Sie sagen, wir brauchen eine radikale Bildungsreform mit einem Staatsvertrag für Bildung, mit der Aufhebung der Länderkompetenzen, mit dem Festlegen, welche spezifischen Fortbildungen brauchen Lehrerinnen und Lehrer, welche Kompetenzen brauchen Kinder.
1: Also beim ersten Teil würde ich sagen, klar nein, Tabula Rasa zu machen, das wirkt, ne, da denkt man, okay, jetzt machen wir einfach alles neu, dann wird es besser. Das halte ich für eine Illusion. Trotzdem brauchen wir Maßnahmen und was Sie da genannt haben, dass wir über Lehrkräftebildung sprechen, dass wir auch über Fort- und Weiterbildung sprechen, dass wir den Lehrkräfteberuf attraktiver machen. Mhm. Da sind viele richtige Sachen dabei, die Sie gerade genannt haben.
0: Ich habe es aber schon so verstanden, die nächste PESA-Studie, Herr Greif, das war ja jetzt Ihre erste als Studienleiter.
1: Ja, puh.
0: Die haben Sie jetzt, glaube ich, durchgestanden, ja. So langsam. Kommen bestimmt noch ein paar Sachen auf Sie zu. Aber die nächste ist dann in 4 Jahren.
1: Richtig, 2029.
0: Genau.
1: Veröffentlicht dann 2030.
0: 30, genau. Da können wir uns schon mal verabreden. Da
1: gerne.
0: Sehen wir uns dann hier wieder.
1: Mich.
0: Auch gerne direkt wieder danach. Und werden Sie mal was verändern? Sie haben es vorhin schon so ein bisschen angedeutet. Ein paar Sachen werden sich ändern in der Untersuchungs-.
1: Ja, also der Fokus wird wieder sein auf Lesen, Mathematik, Naturwissenschaften. Ganz wichtig, dass wir uns anschauen können, wie sich das weiterentwickelt. Ich hoffe, dass wir dann hier ein bisschen mit positiven Nachrichten sitzen, zumindest Stabilisierung. Was neu dazukommen wird, ist die KI-Kompetenz. Und das ist natürlich was, da würde ich fast sagen,

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Schönen Donnerstag.

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4: Um 12 Uhr mit Simone Stephan. Guten Tag. Deutschlandweit hat der sogenannte Warntag stattgefunden. Bei der insolventen Eichbaumbrauerei in Mannheim wird über einen Sozialplan verhandelt. Das Wetter Sonne und zeitweise Wolken bei 17 bis 24 Grad. Vor einer Stunde sind in ganz Deutschland wieder Sirenen ertönt. Handys haben Alarm geschlagen. Wir haben im Radio und im Fernsehen Warnmeldungen vorgelesen und in vielen Gemeinden haben die Menschen Lautsprecherdurchsagen gehört. Um 11.45 Uhr kam dann die Endwarnung. Es ist Warntag 2026 in Deutschland. Eine Übung für den Ernstfall. Sebastian Tittelbach.
5: Der Warntag ist nicht nur ein Stresstest für die Technik, er ist auch eine Art Katastrophentraining. Bei großen Bränden, bei Fluten und auch bei militärischen Angriffen geht es darum, schnell zu reagieren. Und da hilft es, wenn man weiß, wie eine Warnung auf dem Handy aussieht oder wie die Sirene im Ort klingt. Das klappt inzwischen auch gut. In einer Online-Umfrage zum vergangenen Warntag gaben 97% der Teilnehmer an, über mindestens einen Warnkanal gewarnt worden zu sein. Allerdings sagt eine Mehrheit auch, dass sie nicht weiß, wie man sich auf einen echten Notfall oder eine Katastrophe vorbereiten soll.
4: Die Warnsysteme sollen helfen, dass sich Menschen bei Naturkatastrophen und schweren Unwettern in Sicherheit bringen können. Und sie sollen auch bei Anschlägen warnen. Diese Gefahr ist in den vergangenen Jahren gestiegen, sagte Bundesinnenminister Dobrindt von der CSU heute Vormittag im Bundestag.
6: Jedem muss bewusst sein in diesem Land, dass die Bedrohungslage hoch ist. Der Drohnenangriff von Leipzig, er ist kein singuläres Ereignis. Der Terroranschlag eines Islamisten auf den CSD in Berlin, die Anschläge auf unser Stromnetz, die Cyberangriffe auf unsere Verwaltung. Diese Angriffe, sie haben alle eines gemeinsam. Sie sollen das Vertrauen in den Staat und die Funktionsfähigkeit unserer Gesellschaft zerstören.
4: Auf der Website warntag-umfrage.de werden Erfahrungen mit dem Alarmsystem gesammelt. Jeder kann sich daran beteiligen. Die Zahl der Asylanträge in der EU ist im ersten Halbjahr dieses Jahres erneut zurückgegangen. Die Europäische Asylagentur zählte in der EU sowie in Norwegen und der Schweiz rund 332.000 Anträge. Das entspricht einem Minus von fast 17%. In Deutschland gingen rund 54.000 Asylanträge ein. Mehr Anträge gab es der Agentur zufolge in Frankreich, Italien und Spanien. Und damit nach Baden-Württemberg. Bei der insolventen Mannheimer Brauerei Eichbaum beginnen heute die Verhandlungen über einen Sozialplan für die rund 240 Mitarbeiter. Die Pfälzer Brauerei Park und Bellheimer will zwar ab Oktober die Marke Eichbaum übernehmen, aber bis auf wenige Ausnahmen nicht die Beschäftigten. Ein Großteil wird voraussichtlich bis Ende September freigestellt. In der Universität Tübingen hing jahrelang ein echtes Gemälde von Emil Nolde im Büro eines Professors als Eigentum der Universität. Irgendwann ist das wertvolle Original verschwunden. An seiner Stelle hing seitdem nur noch eine billige Kopie. Der Fall hat jetzt das Amtsgericht Tübingen beschäftigt. Katharina Strass.
7: Auf der Anklagebank der Schwiegersohn des inzwischen pensionierten Professors. Die Staatsanwaltschaft hat ihm vorgeworfen, das Nolde Aquarell selbst oder gemeinsam mit anderen gestohlen zu haben. Dass das teure Gemälde gegen eine Fälschung ausgetauscht worden ist, fiel erst auf, als das Bild neu gerahmt werden musste. Der Professor war dann schon im Ruhestand. Das Verfahren gegen den Schwiegersohn ist jetzt gegen eine Geldauflage von 15.000 Euro eingestellt worden. Vom Original-Nolde-Bild fehlt immer noch jede Spur.
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8: SWR1 Baden-Württemberg, aktueller Verkehrsservice erstmal mit einer Gefahrenstelle. Vorsicht auf der B10 Ulm Richtung Stuttgart zwischen Ebersbach und Reichenbach-Hochdorf. Hier liegen Metallteile auf der rechten Spur. Kommen wir zu den Staus und den Behinderungen. A5 Frankfurt Richtung Karlsruhe zwischen Heidelberg-Schwetzingen und Kreuz-Walldorf Baustelle. 8 Kilometer stockender Verkehr, Verzögerung bis zu 20 Minuten. In der Gegenrichtung zwischen Kronau und Walldorf-Wiesloch 4 Kilometer Stau und stockender Verkehr. Dort dauert es bis zu einer Viertelstunde länger. A67 Mannheim Richtung Darmstadt zwischen Gernsheim und Pfungstadt stockt der Verkehr auf 4 Kilometer Länge. A8 Karlsruhe Richtung Stuttgart zwischen Pforzheim-West und Pforzheim-Ost. 5 Kilometer streckenweise stockender Verkehr. Verzögerung bis zu einer Viertelstunde. In der Gegenrichtung zwischen Pforzheim-Süd und Pforzheim-Nord 2 Kilometer stockend. Dann noch der Blick in die Schweiz. A2 Luzern Richtung Gotthard. Zwischen Erstfeld und Göschenen 3 Kilometer Stau. Verzögerung bis zu 30 Minuten. Und nur noch mal zur Sicherheit. Hier die Entwarnung. In Deutschland fand heute der bundesweite Warntag 2026 mit einer bundesweiten Probewarnung für alle Warnmittel statt. Die bundesweite Probewarnung ist hiermit beendet. Habt ihr zwar schon in den Nachrichten gehört, aber sicher ist sicher, oder? Das war's für den Moment. Alles zum Nachlesen gibt's jederzeit auf swr1.de. Und wo es für euch hingeht, kommt gut und sicher an, bitte. Ja, heute gibt es ein bisschen mehr Sonne als gestern. Es ist immer noch ein bisschen windig und es ist angenehm von den Temperaturen her. Für den einen oder anderen vielleicht sogar noch ein bisschen frisch. Also Crailsheim bedeckt 14 Grad, Leonberg leicht bewölkt ebenfalls 14. In Laar scheint die Sonne bei im Moment 16 Grad. 24 sind heute drin, zumindest am Oberrhein. Wie gesagt, da kommt noch ein bisschen Wind dazu. Kommende Nacht gehen die Werte wieder runter. Noch ein Tacken kälter als in der vergangenen Nacht. 10 bis 3 Grad. Morgen am Freitag dann Sonne, Wolken, 19 bis 25 Grad. Der Samstag, der schwingt sich nochmal zu einem Sommertag auf. Da wird sonnig, nochmal wärmer bis 27 Grad.
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8: Einen schönen Donnerstagmittag wünscht Stefanie Anhalt. Hallo.

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0: SWR 1 Baden-Württemberg nimmt euch mit an den Strand. Sand, Liegestuhl, Cocktail, ne, kann man sich schön vorstellen. Bisschen Sonne noch dazu. So schön kann eben Urlaub sein. Und wer aus den Ferien schon wieder zurück ist, kann seinen Urlaub jetzt noch ein bisschen verlängern. Und zwar beim Strandsommer in Herrenberg noch bis Sonntag. Ja, die Stadt Herrenberg zieht jetzt schon eine positive Bilanz zu ihrer Aktion. Also Sommerstrand in Herrenberg, mitten auf dem Marktplatz tatsächlich. Also bei fast durchgehend sonnigem Wetter, das hatten wir ja dieses Jahr wirklich, haben ganz viele Besucherinnen und Besucher den Strand inmitten der Altstadt genutzt. Und jetzt, ja, da war wirklich Sand. Also ich erzähle hier keinen Quatsch, ja. Sand, ganz viel Sand in der Altstadt von Herrenberg. Jeder, der da schon mal war, weiß, wunderschöne alte Fachwerkhäuser, mittendrin der Sand. Also so viel mal zum Setting. Und dieser Sand, der muss jetzt wieder weg. Und diese Aktion ist eben jetzt auch zu Ende, der Strandsommer. Und deshalb haben die gesagt, nehmt ihn einfach mit. SWR1-Reporterin Naita Koha, wie kann ich mir denn das jetzt vorstellen, den Sand einfach mitnehmen?
1: Naja, es liegen, wie die Stadt sagt, 150 Tonnen Sand aktuell auf dem Marktplatz. Da stehen im Moment noch Liegestühle, Sonnenschirme und Sitzsäcke drauf, damit die Menschen chillen können. Aber der Sand muss ja dann weg, wenn der Strandsommer am Sonntag zu Ende geht. Deshalb lädt die Stadt Herrenberg alle ein, die Sand brauchen können, am Montagmorgen 9 Uhr ausgerüstet mit Eimer und Schaufel vorbeizukommen und mitzunehmen. Für den privaten Gebrauch, heißt es. Was dann noch übrig ist, führt eine Firma dann weg und verwendet den restlichen Sand auf Baustellen.
0: Also ich würde sagen, ran an die Schaufeln, Sand abholen in Herrenberg. Der Strandsommer geht dort zu Ende. Aber ab Montag kann man erst, wir haben es gehört, den Sand abholen.
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0: Es ist kurz nach 12:30.
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0: Den Überblick hat für uns Simone Stephan.
2: Guten Tag. Nach dem Sprengstoffalarm am Grenzübergang zur Schweiz bei Rheinfelden gestern Abend werden immer mehr Details bekannt. Die Polizei gab erst noch über 8 Stunden Entwarnung. Leon Löffler im SWR-Studio Freiburg. Warum hat das Ganze so lange gedauert?
3: Die Polizei hat den Verdacht sehr ernst genommen. Aus Polizeikreisen weiß ich, 2 Sprengstoffspürhunde haben bei der Autokontrolle unabhängig voneinander angeschlagen. Und dann sind die Sprengstoffexperten angerückt, also richtige Bombenentschärfer. Gefunden wurde am Ende kein Sprengstoff. Die Hunde können aber eben auch auf Feuerwerkskörper oder auch auf gefährliche Stoffe reagieren, sogar auf Schmauchspuren von Waffen, auch wenn die gar nicht mehr im Auto sind. Fakt ist, der 59-jährige Fahrer wird heute einem Richter vorgeführt. Und am Nachmittag, das hat mir die Polizei versprochen, gibt's mehr Infos auch dazu, warum der Mann zur Fahndung ausgeschrieben war.
2: In vielen Orten Baden-Württembergs haben um 11 Uhr probeweise die Sirenen geheult. Zugleich ertönte auf Smartphones ein lauter Piepton. Beim bundesweiten Warntag testen Bund, Länder und Kommunen einmal jährlich, ob die Alarmierung im Katastrophenfall funktioniert. Um 11.45 Uhr folgte die Endwarnung, erstmals auch per Cell-Broadcast. Das ist ein Mobilfunkdienst, der ohne App funktioniert. Und damit zu Nachrichten aus Deutschland und der Welt. In Deutschland bekommen weniger Asylbewerber Leistungen vom Staat. Wie das Statistische Bundesamt mitteilte, haben Ende vergangenen Jahres 390.000 Menschen staatliche Hilfe bezogen, 15% weniger als 2024. Die meisten Empfänger kamen aus Syrien. Die Regierung von Island will den kommerziellen Walfang dauerhaft beenden. Sie hat für Anfang kommenden Jahres einen entsprechenden Gesetzentwurf angekündigt. Island, Norwegen und Japan sind die einzigen Länder, die noch gewerbsmäßig Wale jagen. In Island sind Finnwale das Hauptziel der Jäger. Die Weltnaturschutzunion stuft die Tiere als gefährdet ein. 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
0: SWR 1 Baden-Württemberg, aktueller Verkehrsservice erstmal mit Gefahrenstellen. Vorsicht auf der A8 München Richtung Stuttgart. Zwischen Merklingen und Hohenstadt eine ungesicherte Unfallstelle auf der linken Spur. Und Vorsicht im Kreis Sigmaringen auf der Landesstraße zwischen Hartwangen und Achlinz. Hier sind Hunde auf der Fahrbahn. Kommen wir zu den Staus und dem stockenden Verkehr. A5 Karlsruhe Richtung Frankfurt. Zwischen Kronau und Waldorf-Wiesloch 4 Kilometer stockender Verkehr, Verzögerung bis zu einer Viertelstunde. A7 Ulm Richtung Würzburg zwischen Ahlen-Westhausen und Ellwangen 4 Kilometer Stau und stockender Verkehr, Viertelstunde plus. A8 Karlsruhe Richtung Stuttgart zwischen Pforzheim-West und Pforzheim-Ost 5 Kilometer streckenweise stockender Verkehr, Verzögerung hier bis zu einer Viertelstunde. In der Gegenrichtung zwischen Pforzheim-Süd und Pforzheim-Nord stockt der Verkehr auf 2 Kilometer Länge. Die B308, B31 Sonthofen-Friedrichshafen ist zwischen dem Abzweig nach Schlachters und B12 Rehlings in beiden Richtungen gesperrt. Dort ist ein Rettungshubschrauber im Einsatz. Und dann noch der Blick in die Schweiz. A2 Luzern Richtung Gotthard zwischen Erstfeld und Göschenen. 3 Kilometer Stau, hier dauert es bis zu 30 Minuten länger. Das war's für den Moment. Wo es für euch hingeht, kommt gut und sicher an. Heute haben wir ein paar Wolken am Himmel und ein paar mehr und mal ein paar weniger. In Calw sind es wenige und da haben wir Temperaturen so um die 17 Grad rum. In Mannheim ebenfalls leicht bewölkt bei 19 und in Tuttlingen leicht bewölkt bei 15 Grad. 24 sind heute drin, zumindest am Oberrhein. Es ist ein Wind unterwegs. In der kommenden Nacht wird es wieder richtig frisch, 10 bis 3 Grad. Morgen wird es wärmer, 19 bis 25 Grad. Sonne und Wolken wechseln sich dann ab.
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0: Daimler Truck will sich besser für die Zukunft rüsten und dafür mehrere hundert Millionen Euro in wasserstoffbetriebene Lkw investieren. Das hat die Chefin des Konzerns Rådström der Nachrichtenagentur dpa gesagt. Damit will Daimler Truck auch einen weiteren Schritt gehen, um sich von den herkömmlichen Verbrenner-Lkw zu lösen. Laut Unternehmen hat Wasserstoff unter anderem den Vorteil, dass es beim Tanken deutlich schneller geht, als eine Batterie vollständig aufzuladen. Die Anleger sehen diese Pläne noch so ein bisschen skeptisch. Bis zum Mittag sank die Aktie von Daimler Truck um rund 0,5%. Und der DAX sank bis zum Mittag um 0,1% auf 25.535 Punkte. Die Gewinner: Münchner Rück plus 1,3%, Hannover Rück plus 1,2%. Die Verlierer: Hochtief minus 3,4% und Adidas minus 2,6%. Ein Euro wird mit einem Dollar 16 gehandelt.
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0: Und hier ist SWR 1 Baden-Württemberg mit den größten Hits aller Zeiten. Spandau Ballet sind dabei, Harold Faltermeier und dann auch noch Sunrise Avenue. Stefanie Anhalt wünscht einen schönen Mittag.

0: Klassiker Axel F. in SWR 1 Baden-Württemberg am Donnerstag. Die ist schon echt nervig, man kann das nicht anders sagen. Ich spreche von der Sperrung der Stammstrecke in Stuttgart. Das ist die Sperrung des S-Bahn-Tunnels durch die Stuttgarter Innenstadt, ja? Aber jetzt kommt die gute Nachricht, die ist nur noch diese Woche gesperrt. Dann ist diese Sperrung Geschichte. Es war jetzt schon das 6. Jahr in Folge, dass sie gesperrt war. Und dieses Jahr mit 8 Wochen, so lang wie noch nie. Die Fahrgäste mussten auf Busse umsteigen. Kollege und SWR-Bahnexperte Frieda Kümmerer. Die Fahrgäste, die mussten jetzt ja einiges mitmachen während der Sperrung, oder?
1: Ja, das kann man, glaube ich, so auf jeden Fall sagen. Die Bahn hat nach eigenen Angaben dieses Jahr aber auch noch mal mehr in den Ersatzverkehr mit Bussen investiert. Das sind laut Bahn 30 Fahrzeuge und rund 120 Mitarbeiterinnen und Mitarbeiter, die sich um diesen Ersatzverkehr gekümmert haben. Und ich habe auch mit ein paar Fahrgästen mich unterhalten und das Konzept scheint diesbezüglich immerhin aufgegangen zu sein.
2: Als es dann angelaufen ist, hat es richtig gut geklappt. Ich würde mir wünschen, dass es als Stammstrecke eigentlich eingeführt wird, weil die Busse, die kamen irgendwie in einem richtig tollen Zeittrakt auch. Ich fand es richtig gut.
3: Wollen Sie gar nicht auf die S-Bahn zurück?
2: Nee, ehrlich gesagt nicht. Also mit der S-Bahn gab es eigentlich viel mehr Komplikationen, Unebenmäßigkeit oder Reibung.
1: Ja, dafür ist die S-Bahn ja bekannt für die Störanfälligkeit und die Ausfälle. Aber ganz so weit zu gehen, dass man lieber nur noch Bus fährt, da gehen jetzt nicht alle Fahrgäste mit.
4: Nee, ich finde S-Bahn schon sehr, sehr geil. Also ich will schon die S-Bahn zurück.
1: Dennoch, was eigentlich alle Fahrgäste sagen, mit denen ich gesprochen habe, und das ist auch meine Wahrnehmung, der Busersatzverkehr, der hat dieses Jahr sehr viel besser funktioniert als in den vergangenen Jahren.
0: Ja, das darf man dann auch mal lobend erwähnen. Dann werfen wir doch mal einen Blick unter die Erde in den S-Bahn-Tunnel. Du durftest dir die Arbeiten da unten ja anschauen. Was wurde denn da alles gemacht?
1: Also auf den 8,5 Kilometer waren rund 500 Mitarbeiterinnen und Mitarbeiter im Einsatz und da wurden zum Teil Schotter und Schienen getauscht, neue Weichen eingebaut und die Stromversorgung zum Teil neu gebaut. Was ich aber ganz spannend fand, man kennt ja die Oberleitungen, die so normalerweise über den Gleisen hängen, auch im S-Bahn-Tunnel normalerweise über den Gleisen hängen und kompliziert von der Seite her eingespannt werden müssen. Aber auf rund 400 Metern wurden die jetzt getauscht und zwar hängt da jetzt eine sogenannte Deckenstromschiene. Das ist im Grunde eine Metallstange, die an der Decke hängt. Und was der Vorteil ist, das hat mir der Ingenieur Nicolas Bucht von der Bahn erklärt.
5: In unserem Fall ist es damit sehr viel simpler, Strom von der Decke zu bekommen. Das ist einer der wesentlichen Vorteile der Deckenstromschiene, die wir auch bei S21 nutzen, weil das System einfach kompakter ist und diese Nachspanneinrichtungen entfallen.
1: Das ist zwar komplizierter und teurer zu bauen, aber einfacher in der Wartung und weniger störanfällig. Das dürfte ein wichtiger Punkt sein bei der überaus störanfälligen Stuttgarter S-Bahn.
0: Naja gut, das klingt ja jetzt erstmal nach sehr sinnvollen Baumaßnahmen, aber das ist ja schon die 6. Sperrung der Stammstrecke in Folge und diese Maßnahmen sind ja auch Teil von Stuttgart 21. Ob es in den kommenden Sommern auch nochmal Sperrungen gibt, gut, dazu will die Bahn jetzt noch nichts sagen und verweist darauf, dass man sich da noch in den Planungen befinde. Wir harren der Dinge und wenn es soweit ist, erfahrt ihr das natürlich hier.
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3: Um 13 Uhr mit Simone Stephan. Guten Tag. Die Bahn überarbeitet ihren Sanierungsplan für wichtige Strecken. Die Landesregierung will Energieanlagen besser schützen. Das Wetter Sonne und zeitweise Wolken bei Höchstwerten von 17 bis 24 Grad. Die Bahn will die Sanierung wichtiger Strecken anders organisieren. Bahnchefin Palla will in Zukunft weniger Strecken gleichzeitig vollsperren. Dadurch soll es zu weniger Verspätungen kommen. Die Sanierungen dürften dadurch aber länger dauern. Aus Berlin berichtet Martin Polanski.
4: Bei den Generalsanierungen versucht die Bahn, mehrmonatige Vollsperrungen von Strecken zu nutzen, um sie in dieser Zeit grundlegend auf Vordermann zu bringen. Nach Einschätzung von Palla sind 4 solcher Generalsanierungen pro Jahr zu viel. Zukünftig strebe die Bahn 2 oder höchstens 3 Komplettsanierungen pro Jahr an. Und das dürfte den Sanierungszeitraum insgesamt verlängern. Eine konkrete Jahreszahl wollte Palla aber nicht nennen. Zuletzt ist das Jahr 2036 im Gespräch gewesen.
3: In Deutschland bekommen weniger Asylbewerber Leistungen vom Staat. Wie das Statistische Bundesamt mitteilte, haben Ende vergangenen Jahres 390.000 Menschen staatliche Hilfe bezogen, 15% weniger als 2024. Die meisten Empfänger kamen aus Syrien. Zu den Regelleistungen gehören Ernährung, Unterkunft und Kleidung. Und damit nach Baden-Württemberg. Nach Angriffen auf Energieanlagen will die baden-württembergische Landesregierung die Infrastruktur im Land besser schützen. Über Maßnahmen soll im Herbst eine Taskforce entscheiden. Nicole Freiler aus der Redaktion Landespolitik.
5: Gemeinsam mit Netzbetreibern, Verbänden und Kommunen will die Landesregierung darüber beraten, wie die Kapazität des Stromnetzes möglichst schnell erhöht werden kann. So soll laut grün geführtem Umweltministerium auch in Extremsituationen die Stromversorgung gesichert werden. Besonderes Augenmerk gilt den Gebieten mit Netzengpässen. Langfristig soll die Taskforce den geplanten Netzausbau im Land deutlich schneller voranbringen. Zuletzt hatten Angriffe auf Umspannwerke gezeigt, wie verwundbar kritische Infrastruktur in Deutschland ist.
3: In vielen Orten Baden-Württembergs haben um 11 Uhr probeweise die Sirenen geheult. Zugleich ertönte auf Smartphones ein lauter Ton. Beim bundesweiten Warntag testen Bund, Länder und Kommunen einmal jährlich, ob die Alarmierung im Katastrophenfall funktioniert. Um 11.45 Uhr folgte die Entwarnung. Am Stuttgarter Flughafen musste am Abend ein Flugzeug notlanden. Grund war ein randalierender Passagier. Unter Widerstand wurde der 19-Jährige von der Polizei festgenommen. Ein Alkoholtest ergab etwa 1,5 Promille. Er musste die Nacht in einer Polizeizelle verbringen. 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
6: Wir starten den SWR1 Verkehrsservice mit einer Gefahrenstelle. Vorsicht auf der A81 Heilbronn Richtung Würzburg zwischen Weinsberg-Ellhofen und Kreuz-Weinsberg. Eine ungesicherte Unfallstelle auf der rechten Spur im Baustellenbereich. Die Staus sind der stockende Verkehr. A5 Karlsruhe Richtung Frankfurt zwischen Kronau und Waldorf-Wiesloch. 4 Kilometer stockender Verkehr. Verzögerung bis zu einer Viertelstunde. A8 Karlsruhe Richtung Stuttgart zwischen Pforzheim-West und Pforzheim-Ost. 6 Kilometer streckenweise stockend. Verzögerung bis zu einer Viertelstunde. In der Gegenrichtung zwischen Pforzheim-Süd und Pforzheim-Nord. 3 Kilometer stockender Verkehr. A81 Singen Richtung Stuttgart zwischen Tuningen und Rottweil. 2 Kilometer Stau. Viertelstunde plus. Dann noch Service Schweiz. A2 Luzern Richtung Gotthard zwischen Erstfeld und Göschenen, 4 Kilometer Stau. Hier dauert es bis zu 40 Minuten länger. Das war's jetzt aber. Alle Verkehrsinfos gibt's für euch jederzeit auf swr1.de. Kommt gut und sicher an. Es gibt Sonne und Wolken über Baden-Württemberg. Ein Wind weht und die Höchstwerte liegen zwischen 17 Grad auf der Blaubeurer Alb und 24 Grad am Oberrhein. Im Moment sieht es so aus im Land. Stuttgart Flughafen meldet leicht bewölkt 16 Grad. Radolfzell am Bodensee bewölkt und 17 Grad und leicht bewölkt. Bei 18 Grad ist es in Leimen. Kommende Nacht wird's frisch. 10 bis 3 Grad. Und dann morgen am Freitag gibt es Sonne, zum Teil aber auch ziemlich dichte Wolken bei 19 bis 25 Grad. 27 verspricht im Moment der Samstag. Da gibt es dann auch noch ein bisschen mehr Sonne als im Moment.
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6: Stefanie Anhalt hier, hallo. Wir grüßen jetzt aller Zeiten im Gepäck. In der nächsten halben Stunde kommen die von Louis Capaldi von Crowded House und wir starten mit Enjoy the Silence von Depeche Mode. Ich wünsche euch einen entspannten Donnerstagnachmittag.

0: 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Aktuelles von den Straßen. Vorsicht auf der A81 Stuttgart Richtung Singen. Zwischen Herrenberg und Rottenburg. Hier liegt ein Plastikteil auf der Fahrbahn. Da bitte schön vorsichtig fahren. Endlich ist es soweit. Die 5. und letzte Staffel von Babylon Berlin ist zu sehen. Ab heute in der ARD Mediathek. Es wird ein Wiedersehen geben mit Charlotte Ritter mit vollem Namen und Gereon Rath. Und vermutlich wird uns die ganze Ausstattung dieser Serie wieder vom Hocker reißen. Mein Kollege Andreas Haas, der hat sich die 8 Folgen schon angesehen und kann uns sagen, in welchem Zeitraum die 5. Staffel spielt.
1: Es sind nur wenige Wochen, die wir da zu sehen bekommen. Vom 30. Januar 1933 bis Ende Februar. Also von der Machtübernahme durch Hitler bis zum Brand des Reichstags. Allerdings beginnt die erste Staffel mit einem zunächst seltsam anmutenden Rückblick auf das Jahr 1918.
2: Wie ich höre, halten die Kollegen an der Front Sie für einen Simulanten. Sie sind Träger des Eisernen Kreuzes erster Klasse. Tüchtiger Soldat. So einer simuliert doch nicht.
1: Aber ich kann schon verraten, dieser in Schwarz-Weiß gehaltene Rückblick ist ziemlich wichtig für diese Staffel. Und um was es sich da genau handelt, wird spätestens in der 3. Folge klar.
0: Ich hatte ja schon von einem Wiedersehen mit Charlie und Gereon gesprochen. Was ist denn mit den beiden Hauptfiguren? Wie geht's da weiter? Ich meine, ohne jetzt zu viel zu verraten.
1: Ja, die sind natürlich wieder mit von der Partie und treten auch zum ersten Mal öffentlich als Paar auf.
3: Wie sehe ich aus?
4: Verboten.
3: Und der Kobi hatte noch Karten für den Presseball?
4: Offenbar.
1: Charlotte ermittelt in einem Mordfall, während Gereon auf einer Geheimmission unterwegs zu sein scheint und auch kurzzeitig verschwindet. So kommt es dazu, dass Charlotte mit jemandem zusammenarbeitet, von dem wir das so nicht gedacht hätten.
0: Uiuiui, also das klingt ja schon mal alles ziemlich spannend. Wer die Serie verfolgt hat, der feiert eben genau dieses Wiedersehen mit vielen bekannten Hauptfiguren. Aber sind denn neben den bekannten Protagonisten auch noch neue dabei?
1: Ja, besonders gut gefallen hat mir David Striesow als Hermann Göring. Er spielt ihn richtig gut als unbarmherzigen Förderer der Nationalsozialisten.
5: So wie es war, wird es nicht bleiben. Ausmisten müssen wir den Schweinestall, den uns das System hinterlassen hat, und zwar schnell. Wir haben hier keine Gerechtigkeit zu üben. Wir haben nur zu vernichten und auszurotten, weiter nichts.
1: Und dann ist da noch Ulrich Nöten, der Dr. Forster spielt. Das ist eine der zentralen und wichtigen Figuren in dieser 5. Staffel.
0: Oh, ich freue mich drauf, ab heute zu sehen, die 5. und finale Staffel von Babylon Berlin zu sehen, schon mal in der ARD Mediathek. 8 Folgen gibt es. Und noch ein Tipp von mir, das ist dann eher ein Buchtipp, wer die Bücher von Volker Kutscher, auf denen die Serie basiert, noch nicht gelesen hat, unbedingt nachholen. Da ist noch so viel mehr drin als in der Serie. Also es ist super spannend. Aber ab heute, wie gesagt, erstmal die 5. und letzte Staffel von Babylon Berlin in der ARD Mediathek.

0: Es war in Baden-Württemberg. Vorsicht auf der B27 Heilbronn Richtung Stuttgart in Höhe Kornwestheim Mitte Ost. Hier liegt ein Hammer auf der rechten Spur. Da also bitte gut aufpassen.
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1: Und jetzt um kurz nach 13:30 Simone Stephan für uns.
2: Guten Tag. Der Lehrermangel stellt Schulen in Baden-Württemberg auch im neuen Schuljahr vor Herausforderungen. Zwar wurden laut Kultusminister Jung viele Stellen besetzt, vor allem an den sonderpädagogischen Bildungs- und Beratungszentren, aber gäbe es weiterhin einen großen Mangel, sagte der CDU-Politiker in Stuttgart.
3: Wir haben insbesondere ein Problem im Bereich der Sonderpädagogik. Gerade in diesem Bereich, wo wir eine große Sensibilität, einen großen Förderbedarf haben, wo wir Kinder haben, die in besonderer Weise unsere Zuwendung bedürfen, dass wir hier in der Versorgung Lücken haben. Wir haben es aber andererseits mit auch erheblich steigenden Schülerzahlen in diesem Bereich zu tun. Und deshalb wird es die Aufgabe bleiben, hier neue, auch pragmatische Wege zu eröffnen.
2: In Baden-Württemberg beginnt am Montag das neue Schuljahr. Und damit zu Nachrichten aus Deutschland und der Welt. Die Bahn will in Zukunft nicht mehr so viele große Strecken gleichzeitig für Sanierungen sperren. Das hat Konzernchefin Paller angekündigt. Aktuell werden jedes Jahr bis zu 4 Trassen gleichzeitig grundsaniert. In Zukunft sollen es nur noch 2 oder 3 sein. Paller erklärte, das neue System werde im Moment mit dem Bundesverkehrsministerium abgestimmt. NATO-Generalsekretär Rutte hat Deutschland als treibende Kraft beim Ausbau der europäischen Verteidigungsfähigkeit gelobt. Die Bundesrepublik habe in den 6. Gang geschaltet mit der Entscheidung, bis 2029 insgesamt 3,5% des Bruttoinlandsprodukts für die Verteidigung auszugeben. Europa übernehme immer mehr Verantwortung für seine eigene Sicherheit, so Rutte. Mehr Nachrichten auf swraktuell.de.
1: 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Los geht's auf der A5 Karlsruhe Richtung Frankfurt zwischen Kronau und Waldorf-Wiesloch. Baustelle 7 Kilometer stockender Verkehr. Verzögerung hier bis zu 20 Minuten. A5 Karlsruhe Richtung Frankfurt zwischen Heppenheim und Zwingenberg. Hier stehen 2 defekte Fahrzeuge auf der rechten Spur. 3 Kilometer Stau, Verzögerung bis zu einer Viertelstunde. A67 Mannheim Richtung Darmstadt. Zwischen Gernsheim und Funkstadt Baustelle. Die rechte Spur ist gesperrt. 3 Kilometer Stau, Verzögerung bis zu einer Viertelstunde auch hier. A7 Würzburg Richtung Ulm. Zwischen Ellwangen und Ahlen-Westhausen. 3 Kilometer Stau, Viertelstunde plus. A81 Singen Richtung Stuttgart. Zwischen Tuningen und Rottweil. Baustelle auf der rechten Spur. 3 Kilometer Stau, Verzögerung auch hier bis zu einer Viertelstunde. A81 Stuttgart Richtung Würzburg zwischen Ilsfeld und Kreuz-Weinsberg. Unfall auf der rechten Spur im Baustellenbereich. 9 Kilometer stockender Verkehr. 20 Minuten mehr einplanen. Die B464 Böblingen Richtung Kreutlingen ist zwischen dem Abzweig nach Böblingen und Holz-Gerlingen nach einem Unfall blockiert. Und dann noch Service Schweiz. A2 Luzern Richtung Gotthard zwischen Erstfeld und Göschnen. 5 Kilometer Stau. Verzögerung rund eine Stunde. Die Einfahrt Göschnen ist gesperrt. So, das war's für den Moment. Alle Verkehrsinfos gibt's jederzeit auf swr1.de, wo es für euch hingeht, kommt gut und sicher an. Das ist so ein milder Tag heute. In Mannheim ist es nur leicht bewölkt bei 20 Grad, Öhringen leicht bewölkt 18, in Freudenstadt leicht bewölkt, da sind es 16 Grad. Es ist ein Windchen unterwegs, aber ansonsten kann man das, glaube ich, heute gut aushalten draußen. In der kommenden Nacht ist es kühl, 10 bis 3 Grad. Morgen wird es wärmer als heute, 19 bis 25 Grad. Sonne und Wolken wechseln sich dann ab.
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1: Einen schönen Nachmittag euch.

0: 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Aktuelles von den Straßen. Vorsicht auf der A8 München Richtung Stuttgart. Zwischen Hohenstadt und Mühlhausen ist ein Hund auf der Fahrbahn. Und Vorsicht auch auf der B311 Ulm-Riedlingen zwischen Ehingen und Deppenhausen. In beiden Richtungen eine ungesicherte Unfallstelle. Da müsst ihr bitte ganz besonders gut aufpassen. Ja, das war ganz schön laut heute Morgen und auch ein ganz schöner Schreck, als um 11 Uhr plötzlich der Alarm am Handy losging. Und nicht nur da, auch in einigen Städten und Gemeinden gingen die Sirenen los. Denn heute ist bundesweiter Warntag. Ziel ist es, Warnsysteme zu testen. Und dazu gehören eben auch Warn-Apps wie Nina oder Katwarn. Okay, aber ist es, wenn das im Ernstfall nicht ausreicht, ja? Wie macht man das, um die Bevölkerung zu informieren? Im Enzkreis gibt es dafür zusätzlich 4 mobile Warneinheiten der Feuerwehr und die sind dann im Ernstfall mit einem Fahrzeug vor Ort, um mit Lautsprechern zu warnen. SWR1-Reporter Sven Huck hat 2 solche Einheiten der Feuerwehren in Wurmberg und Ispringen besucht und in Wurmberg hat man ihm gezeigt, wie das Ganze dann abläuft.
1: Achtung, Achtung! Es folgt eine wichtige Information der Feuerwehr. In der Gemeinde Wurmberg findet zurzeit ein Sirenenprobealarm statt. Es besteht keine Gefahr für die Bevölkerung.
2: Die Feuerwehr ist mit einem Kleintransporter, einem sogenannten Mannschaftstransportwagen unterwegs und probt den Ernstfall. Alle 100 Meter wird ungefähr angehalten und es kommt eine Lautsprecherdurchsage.
1: Informieren Sie sich über die Bedeutung der Sirenensignale unter www.warnung.bund.de.
2: Im Ernstfall soll über die Durchsagen schnell informiert werden. Was ist los? Wie soll man sich verhalten? Und wo kann man sich Infos holen? Das erklärt Kreisbrandmeister Carsten Sorg.
3: Ja, lege große Wert darauf, dass wir einen Warnmittelmix haben. Das sind einmal die Sirene, das sind einmal die Warn-Apps. Und parallel dazu haben wir eben noch 4 Lautsprecherfahrzeuge, damit wir auch die Informationen direkt vor Ort bringen können. Weil wenn ich natürlich warne über die Sirene, dann fragt sich natürlich der Bürger, okay, jetzt bin ich gewarnt, aber was muss ich denn jetzt eigentlich noch tun? Also kann ich jetzt hier drin bleiben, muss ich Türen und Fenster schließen? Und so bringen wir die Informationen einfach direkt vor Ort.
2: Die Warneinheiten sollen auch eine Lücke schließen, falls mal Sirenen ausfallen, was ja durchaus vorkommen kann, oder ein Funkloch ist. Vor Ort ist auch Christian Tümmel vom Katastrophenschutz des Enzkreises. Die Bandbreite für Einsätze ist groß, oder?
4: Szenarien können wie in jüngster Vergangenheit Evakuierungen sein aufgrund von verschiedenen Ereignissen. Es können große Brände sein, bei denen die Bevölkerung gewarnt werden muss, können aber auch Hochwasser-Starkregen-Ereignisse sein. Vegetationsbrände gibt da ein sehr breites Spektrum.
2: 6 Einsatzkräfte gehören zu so einer Einheit im Ernstfall. Und die Feuerwehren Wurmberg und Ispringen haben es mir gezeigt, die Fahrzeuge sind schnell einsatzbereit. Die Durchsage wird aufgesprochen und schon kann es losgehen. Parallel dazu wird auch die Route festgelegt.
0: Ja, das klingt doch gut. Im Enzkreis gibt es für den Ernstfall 4 mobile Warneinheiten der Feuerwehr. Die sind dann im Katastrophenfall mit Fahrzeugen unterwegs, um mit Lautsprechern zu warnen.
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Es war in Baden-Württemberg. Aktuelles von den Straßen. Vorsicht heißt es auf der B29 Stuttgart Richtung Ahlen zwischen Möcklingen Süd und Möcklingen Ost. Hier liegt ein Stein auf der linken Spur. Da müsst ihr bitte ganz besonders gut aufpassen. Ja, endlich muss man sagen, ne? Also endlich sind sie wieder vereint. Das war ja schon ein Riesending, als Noel und Liam Gallagher gesagt haben, die Geschwister, wir sind wieder Freunde. Also wir machen wieder zusammen Musik. Daraufhin hat sich das Konzert oder die Konzerte haben sich megamäßig verkauft. Von diesen Auftritten, von diesen Konzerten gab es dann natürlich auch eine Doku, weil man wollte das unbedingt festhalten. Man kann ja nie wissen, wie lange das andauert, dass das halt irgendwie gut läuft. Diese Comeback-Tour, die war halt im letzten Jahr 2025 und gestern in London dann die Premiere des dazugehörigen Filmes. Und dann auch noch, nicht nur mit den beiden Brüdern, nein, mit ihren Kindern auch. Die zeigen sich da auch gemeinsam auf dem Foto und es sieht alles wirklich sehr harmonisch aus. Whatever kommt sicherlich in dem Film auch vor. Der Doku-Film über die Gallagher-Brüder ab sofort im Kino zu sehen. 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
12: Um 14 Uhr mit Simone Stephan. Guten Tag. In Baden-Württemberg sind hunderte Lehrerstellen noch unbesetzt.

0: setzt. Die Behörden sind mit dem Verlauf des bundesweiten Warntags zufrieden. Das Wetter: Sonne und zeitweise Wolken bei Höchstwerten von 17 bis 24 Grad. Wenige Tage vor Beginn des neuen Schuljahres bleibt die Unterrichtsversorgung in Baden-Württemberg angespannt. Nach Angaben des Kultusministeriums sind nach wie vor 426 Lehrerstellen über alle Schularten hinweg nicht besetzt. Die meisten Lehrkräfte fehlen demnach an den sonderpädagogischen Schulen. Knut Bauer.
1: Auch in einzelnen Regionen des Landes gebe es mangels Bewerbungen eine angespannte Unterrichtsversorgung, sagte Kultusminister Jung von der CDU. Dennoch könne man mit den Einstellungen zufrieden sein. Die Kultusverwaltung gehe davon aus, dass alle Stellen im Laufe des Schuljahres besetzt werden können. Im vergangenen Jahr gab es vor dem Schulstart noch mehr als 1.100 offene Stellen. Dass die Lage in diesem Jahr besser ist, hat mit einer im Juli 2025 bekannt gewordenen Softwarepanne zu tun. 1.440 jahrelang unbemerkte Lehrerstellen konnten ausgeschrieben werden.
0: Bei der insolventen Mannheimer Brauerei Eichbaum beginnen heute die Verhandlungen über einen sozialen Plan für die rund 240 Mitarbeiter. Die Pfälzer Brauerei Park und Bellheimer will zwar ab Oktober die Marke Eichbaum übernehmen, aber bis auf wenige Ausnahmen nicht die Beschäftigten. Ein Großteil wird voraussichtlich bis Ende September freigestellt. Und damit Nachrichten aus Deutschland und der Welt. Die Bahn will in Zukunft nicht mehr so viele große Strecken gleichzeitig für Sanierungen sperren. Das hat Konzernchefin Palla angekündigt. Aktuell werden jedes Jahr bis zu 4 Trassen gleichzeitig grundsaniert. In Zukunft sollen es nur noch 2 oder 3 sein. Palla erklärte, das neue System werde im Moment mit dem Bundesverkehrsministerium beraten. Das Bundesamt für Bevölkerungsschutz und Katastrophenhilfe zieht eine erste positive Bilanz nach dem bundesweiten Warntag. Die Warnsysteme und die daran angeschlossenen Warnkanäle funktionierten zuverlässig, erklärte die Präsidentin des BBK, Tüngler. Im Ernstfall könnten Millionen von Bürgern gewarnt werden. Um 11 Uhr am Vormittag hatten viele Handys gepiept und Warnmeldungen angezeigt. Im Radio, Fernsehen und auf Anzeigetafeln liefen Testmeldungen und Sirenen heulten. US-Wissenschaftler haben 4 neue Insektenarten nach Popstar Taylor Swift benannt. Die Tiere gehören der neu benannten Gattung Swiftiphyllus an. Die Insekten waren zwischen 1995 und 2004 entdeckt worden. Damals sammelten die Fachleute 50.000 Exemplare. Die mussten erst sortiert, untersucht und bestimmt werden. Mehr Nachrichten auf swraktuell.de.
2: Dann hast du es geschafft. Wenn Insekten nach dir benannt werden, dann hast du es einfach geschafft. Die Swifties, herrliche Meldung. Danke dafür. Jetzt gucken wir auf die Straßen mit SWR1 Baden-Württemberg. A5 Karlsruhe Richtung Frankfurt. Zwischen Kronau und Waldorf-Wiesloch Baustelle 6 Kilometer stockender Verkehr. Verzögerung bis zu einer Viertelstunde. A67 Mannheim Richtung Darmstadt. Zwischen Gernsheim und Funkstadt Baustelle. Die rechte Spur ist gesperrt. 3 Kilometer Stau. Verzögerung bis zu einer Viertelstunde. Auch hier. A7 Würzburg Richtung Ulm zwischen Ellwangen und Ahlen-Westhausen 3 Kilometer Stau, Viertelstunde plus. A8 München Richtung Stuttgart zwischen Merklingen und Mühlhausen stockt der Verkehr auf 9 Kilometer Länge, Verzögerung bis zu 30 Minuten. A81 Singen Richtung Stuttgart zwischen Tuningen und Rottweil, Baustelle auf der rechten Spur, 3 Kilometer Stau, Viertelstunde plus müsst ihr hier einrechnen. A81 Stuttgart Richtung Würzburg zwischen Mundelsheim und Kreuz-Weinsberg. Unfall auf der rechten Spur im Baustellenbereich. 11 Kilometer Stau und stockender Verkehr. Verzögerung bis zu 30 Minuten. Die B464 Böblingen Richtung Reutlingen ist zwischen dem Abzweig nach Böblingen und Holzgerlingen nach einem Unfall blockiert. Und dann noch Service Schweiz. A2 Luzern Richtung Gotthard zwischen Ersfeld und Göschnen. 5 Kilometer Stau bedeutet eine Verzögerung von rund einer Stunde. Die Einfahrt Göschnen ist gesperrt. Das war's jetzt für den Moment. Gibt's alles noch mal entspannt zum Nachlesen auf swr1.de. Gute Fahrt! Es gibt Sonne, es gibt auch ein paar Wolken und Wind ist auch im Land unterwegs. Es hat folgende Auswirkungen. Moosbach leicht bewölkt, 19 Grad. In Isny im Allgäu bewölkt 15 und in Tübingen bewölkt bei 17 Grad. In der kommenden Nacht wird es ziemlich frisch, 10 bis 3 Grad. Morgen dichte Wolkenfelder, aber auch viel Sonne bei Höchstwerten zwischen 19 und 25 Grad. Der Samstag, der präsentiert sich wirklich nochmal sommerlich, sehr freundlich, etwas wärmer bis 27 Grad.
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2: Schönen Nachmittag. Die größten Hits aller Zeiten sind dabei. Steve Winwood, Pat Benatar. Mark Morrison, Stefanie Anhalt sagt Hallo.

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1: In Aalen ist dieses Wochenende so viel los wie sonst das ganze Jahr nicht. Die Reichsstädter Tage stehen an, heißt von morgen bis Sonntag Nonstop-Programm auf mehreren Bühnen in der Innenstadt mit ganz viel Live-Musik, Tanz, Akrobatik, Kabarett, einem Science-Slam, Spielmannszügen, Flohmarkt und. Am Samstagabend als Highlight dann die große Drohnenlichtshow direkt über dem Rathaus. Ein tolles Stadtfest, die Reichsstädter Tage in Aalen dieses Wochenende. Eine besonders schöne Stimmung ist auch immer am Ende der Sommerferien in den Gassen auf den Plätzen von Blaubeuren. Gefeiert wird am Samstag die Blaubeurer Kulturnacht. 30 verschiedene Locations quer durch die Altstadt gibt's und 40 kulturelle Highlights. Musik ganz unterschiedlicher Art, Tanz, Artistik, Gaukelei, Feuershow, Geschichten, Kunst und alte Filme gedreht im Blaubeuren. So cool, muss man sagen, was die Ehrenamtlichen da wieder alles auf die Beine stellen. Die Blaubeurer Kulturnacht am Samstag, den ganzen Abend lang, um 18 Uhr geht's los. Ein schönes Fest am Kaiserstuhl ist das Bötzinger Dorf- und Weinfest. Viele Vereine schmücken die Ortsmitte mit Blumen und Lauben zu einem richtig bunten Festplatz. Es gibt edle Bötzinger Weine und Sekte zum Genießen. Für Unterhaltung sorgen in den einzelnen Höfen und Lauben Musikkapellen. Und so kann man den Sommer gemeinsam ein letztes Mal feiern und verabschieden. Beim Bötzinger Dorf- und Weinfest in der Nähe von Freiburg. Ab morgen bis Montag. Viel Spaß euch.
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0: Wunderbare Entspannung mit Lana Del Rey und Video Games in SWR1 Baden-Württemberg. Vorsicht heißt es auf der A5 Karlsruhe Richtung Basel zwischen Teningen und Freiburg Nord. Hier steht ein defekter PKW auf dem Abbiegestreifen. Schön vorsichtig sein, bitte.
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0: Es ist 14:30.
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0: Den Überblick hat für uns Simone Stephan.
2: Guten Tag. Am Montag beginnt in Baden-Württemberg das neue Schuljahr. Kultusminister Jung von der CDU hat heute darüber informiert, wie es mit unbesetzten Lehrerstellen im Land aussieht. Frage an Knut Bauer aus der Redaktion Landespolitik. Wie wirkt sich das auf die Unterrichtsversorgung aus?
3: Die bleibt angespannt, vor allem in einigen Regionen des Landes, wo es auf offene Lehrerstellen kaum Bewerbungen gibt. Dort ist im neuen Schuljahr mit Unterrichtsausfällen zu rechnen, ebenso in den sonderpädagogischen Schulen, wo die meisten ausgebildeten Lehrkräfte fehlen. Es beschwere ihn, dass es gerade hier Versorgungslücken gebe, wo der Förderbedarf besonders groß ist, sagte Kultusminister Jung. Dennoch zeigt sich der CDU-Politiker zufrieden mit den Einstellungen. Aktuell gibt es 426 offene Lehrerstellen. Vor einem Jahr waren es 1159.
2: Und damit zu Nachrichten aus Deutschland und der Welt. Die Zahl der Asylanträge in der EU ist im ersten Halbjahr dieses Jahres erneut zurückgegangen. Die Europäische Asylagentur zählte in der EU sowie in Norwegen und der Schweiz rund 332.000 Anträge. Das entspricht einem Minus von fast 17%. In Deutschland gingen rund 54.000 Asylanträge ein. Mehr Anträge gab es der Agentur zufolge in Frankreich und Italien. Der frühere Unionsfraktionschef im Bundestag Spahn hat um Entschuldigung für seinen Umgang mit dem Thema Leihmutterschaft gebeten. In einem Brief an seinen Heimatwahlkreis schreibt er, er sei zu feige gewesen, offen Farbe zu bekennen. Seine zunächst skeptische Haltung zur Leihmutterschaft habe sich durch seinen eigenen Kinderwunsch verändert. Weil er eine schwierige Debatte vermeiden wollte, habe er seine veränderte Position nicht erklärt. Spahn hatte Ende Juli öffentlich gemacht, dass er mithilfe einer Leihmutter in den USA Vater geworden war. In Deutschland ist die Praxis verboten. Mehr Nachrichten auf swraktuell.de.
0: 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Wir starten mit einer Gefahrenstelle. Vorsicht heißt es auf der A3 Nürnberg Richtung Frankfurt. Zwischen Würzburg-Randersacker und Würzburg-Heidingsfeld. Hier steht ein defektes Fahrzeug. Die linke Spur ist blockiert. A5 Karlsruhe Richtung Frankfurt. Zwischen Kronau und Waldorf-Wiesloch. Baustelle 5 Kilometer stockender Verkehr. Verzögerung bis zu einer Viertelstunde. A8 München Richtung Stuttgart. Zwischen Merklingen und Mühlhausen. 14 Kilometer stockender Verkehr. 30 Minuten mehr einplanen hier. A81 Stuttgart Richtung Würzburg zwischen Mundelsheim und Kreuz-Weinsberg. Mehrere Unfälle auf der rechten Spur im Baustellenbereich. 13 Kilometer Stau und stockender Verkehr. Verzögerung hier leider bis zu 45 Minuten. B311 um Ulm-Riedlingen zwischen Ehingen und Deppenhausen ist in beiden Richtungen eine Unfallaufnahme. 2 Kilometer Stau, Verzögerung hier bis zu 20 Minuten. Die B464 Böblingen Richtung Reutlingen ist zwischen dem Abzweig nach Böblingen und Holzgerlingen nach einem Unfall gesperrt. Und noch unser Service Schweiz A2 Luzern Richtung Gotthard. Zwischen Erstfeld und Göschnen 5 Kilometer Stau, Verzögerung rund eine Stunde. Die Einfahrt Göschnen ist gesperrt. Das war's für den Moment. Alle Verkehrsinfos gibt es für euch jederzeit auf swr1.de. Kommt gut und sicher an. Das ist ein entspannter, sommerlich anmutender Tag, sagen wir es mal so, denn es ist ein bisschen windig und es ist auch ein bisschen wolkig und die Temperaturen sind jetzt nicht überbordend hoch, aber angenehm, würde ich mal sagen. Weinheim leicht bewölkt, 20 Grad, Baden-Baden sonnige 21 sogar und in Winnenden ist es leicht bewölkt bei 19 Grad. Kommende Nacht wird es anders, kann man zwar gut durchlüften, sollte sich aber auch gut zudecken. 10 bis 3 Grad sind dann drin und morgen am Freitag Sonne, Wolken und 19 bis 25 Grad.
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0: Schönen Nachmittag euch, hallo.

SWR1 Baden-Württemberg, schriller Alarmton, heulen die Sirenen. Viele Menschen, auch bei uns in Baden-Württemberg, sind davon heute dann doch ein bisschen überrascht worden. Ist ja bundesweiter Warntag und heute Vormittag um 11 Uhr ging der Alarm los. SWR1-Hörerin Sonja Fassbender aus Erbmannhausen im Rems-Murr-Kreis hat dazu eine Frage ins Studio geschrieben. Was ist eigentlich, wenn man im Ausland ist, bekommt man da auch eine Info aufs Handy? Also, viele von uns, liebe Sonja, haben ja die Warn-Apps wie Nina oder Katwarn auf dem Handy. Wenn man im Ausland ist und den Heimatort abonniert hat, dann können dort über Internet weiterhin Push-Meldungen ankommen, solange das Handy online ist und die App im Hintergrund arbeiten darf. Was im Ausland aber nicht funktioniert, ist der laute Cell-Broadcast-Alarm. Also dieses Tuten wirklich. Der ist standortbezogen und also der geht dann wirklich nur raus, wenn man eben vor Ort ist. Und das gilt dann eben nur im jeweiligen Land. Für Reisen heißt das im Zielland zusätzlich auf die lokalen Systeme achten. Also bei Japan zum Beispiel gibt es Erdbebenwarn-Apps oder in Nordamerika spezielle Waldbrandwarn-Apps. Also die gibt es da schon, aber das, was heute hier passiert ist und wenn man dann irgendwo im Ausland war, hat man lediglich für seinen Heimatort eine Push-Nachricht bekommen.

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1: Ja, dieses Jahr wird gebacken, ihr habt's gehört. Wir haben Bock auf Brot und Brot ist ja sehr vielfältig. Als Unterlage für Belag, als Ersatz für Nudeln in der Lasagne oder eben als wirklich kernige Grundlage, die auf gute Butter wartet. SR1-Fanle-Koch Eberhard Braun, der hat nicht nur ein neues Brot erfunden, sondern auch gleich einen neuen Namen dafür.
2: Kornusserbrot. Neues Wort und es entsteht aus den Worten Korn, Nuss und Saaten. Denn die drei Dinge kommen ins Brot. Ist ein perfektes Brot für Anfänger und es hat folgende Vorteile. Du musst nur alle Zutaten mischen, dann eine Stunde ruhen lassen, in eine Backform abfüllen und backen. Und dann ist es fertig. Und das Wunderbare an dem Kornusserbrot, an dem Kornuss-Saatenbrot ist, es ist vegan, es ist glutenfrei, es ist hefefrei, es ist super schnell gemixt, es ist ballaststoffstark, es ist eine perfekte Resteverwertung, weil du kannst alles verwenden, was in der Backzutatenschublade ist. Und es ist super saftig und ideal für Sportler und Genießer.
1: Also, was willst du mehr? Klingt doch lecker. 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
8: Um 15 Uhr mit Heike Lüttich. Guten Tag. Der sogenannte Stromsaboteur hatte wohl noch mehr Anschläge vor. Viele Beratungsstellen im Land informieren heute zum Thema Suizidprävention. Und das Wetter? Sonne und zeitweise Wolken bei 17 bis 24 Grad. Der festgenommene mutmaßliche Stromsaboteur soll weit mehr Anschläge geplant haben als bisher bekannt. Der nordrhein-westfälische Innenminister Reul sagte im Landesinnenausschuss, im Wohnmobil des 48-Jährigen sei ein Notizbuch gefunden worden. Darin seien mehr als 160 bisherige und mögliche weitere Sabotageziele vermerkt. Der Mann hatte sich in zwei Schreiben zu mehreren Anschlagsversuchen auf Umspannwerke bekannt. Vorgestern wurde er festgestellt.

0: genommen. Er sitzt in U-Haft. Die Europäische Zentralbank erhöht den Leitzins von 2,25 auf 2,5%. Das hat die EZB in Berlin mitgeteilt. Mit einem höheren Leitzins begegnen Notenbanken einer hohen Inflation. Die lag in der Eurozone im August bei 3,3%, in Deutschland bei 2,9%. Grund dafür sind die gestiegenen Energiepreise wegen des USA-Iran-Kriegs. Je höher der Leitzins, desto teurer werden Kredite und Baufinanzierungen. Für Erspartes gibt es dafür mehr Zinsen. Die EZB strebt eine Teuerungsrate von 2% an. Bundesinnenminister Dobrindt ist zufrieden, dass am bundesweiten Warntag die verschiedenen Systeme zuverlässig funktioniert haben. Um 11 Uhr schlugen viele Handys Alarm, in Radio und Fernsehen und auf Anzeigetafeln liefen Testwarnmeldungen, Sirenen heulten. Die Behörden wollen so sehen, wie gut sie die Bevölkerung im Notfall erreichen. Zu den Nachrichten aus Baden-Württemberg. Heute ist Welttag der Suizidprävention. Statistisch alle 51 Minuten nimmt sich in Deutschland ein Mensch das Leben. In Baden-Württemberg starben in den vergangenen Jahren zwischen 1 und 1500 Menschen jährlich durch einen Suizid. Michael Lehmann.
1: Am heutigen Welttag für die Vermeidung von Suiziden zeigen die im Land aktiven Arbeitskreise Leben zusammen mit der Telefonseelsorge und anderen Stellen, wie sie aufklären und beraten. In Böblingen, Freiburg, Heilbronn, Karlsruhe, Filderstadt, Tübingen und Stuttgart werden Infostände und Beratungsteams darüber aufklären, wie schnell Hilfe möglich ist und Menschen in Lebenskrisen durch ganz verschiedene Hilfsangebote unterstützt werden können.
0: Kurz vor Beginn des neuen Schuljahres bleibt die Unterrichtsversorgung in Baden-Württemberg angespannt. Nach Angaben des Kultusministeriums sind derzeit 426 Lehrerstellen nicht besetzt. Die meisten Lehrkräfte fehlen demnach an den sonderpädagogischen Schulen. Kultusminister Jung geht aber davon aus, dass alle Stellen im Laufe des Schuljahres besetzt werden können. Mehr Nachrichten aus Baden-Württemberg, Deutschland und der Welt auch auf swraktuell.de.
2: Erstmal heißt es Vorsicht im SWR1 Verkehrsservice auf der A8 Stuttgart Richtung München zwischen Stuttgart Flughafen Messe und Neuhausen eine ungesicherte Unfallstelle auf der rechten Spur und dem Standstreifen. Dann die Staus und der stockende Verkehr. A8 München Richtung Stuttgart zwischen Merklingen und Mühlhausen 12 Kilometer stockender Verkehr, Verzögerung bis zu 30 Minuten. A81 Stuttgart Richtung Würzburg zwischen Mundelsheim und Kreuz Weinsberg mehrere Unfälle im Baustellenbereich, 7 Kilometer Stau, 40 Minuten plus. B14 Backnang Richtung Schwäbisch Hall zwischen Backnang West, B14 und Strümpfelbach, Baustelle 2 Kilometer Stau. Hier müsst ihr 15 Minuten mehr einplanen. B31 Friedrichshafen-Stockach zwischen Immenstadt und Stetten in beiden Richtungen 3 Kilometer Stau, 20 Minuten plus. Die B464 Böblingen Richtung Reutlingen ist zwischen dem Abzweig nach Böblingen und Holzgerlingen nach einem Unfall gesperrt. Dann noch Service Schweiz, A2 Luzern Richtung Gotthard zwischen Erstfeld und Göschnen, 5 Kilometer Stau. Verzögerung rund eine Stunde, die Einfahrt Göschnen ist gesperrt. Das war's für den Moment. Zum Nachlesen gibt's die Verkehrsinfos schön kompakt auch immer auf swr1.de. Euch eine gute und sichere Fahrt.
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2: Da ist ganz schön viel Sonne im Land unterwegs, aber auch ein paar Wolken. Die Temperaturen steigen heute, wenn überhaupt, noch 24 Grad am Oberrhein. Im Moment sieht es aber so aus, Vaihingen an der Enns sonnige 20 Grad, Waldshut-Tingen 21 Grad. In Ravensburg ist es bewölkt bei 18 Grad. Ein bisschen ist auch ein Wind unterwegs. Kommende Nacht wird es auch frisch mit 10 bis 3 Grad. Morgen viele Wolken, aber auch immer wieder Sonne bei 19 bis 25 Grad. Der Samstag, der lässt die Wolken im Schrank und holt die Sonne komplett raus. Da wird es dann auch noch mal wärmer, bis 27 Grad.
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2: Schönen Nachmittag wünscht Stefanie Anhalt. Die größten Hits aller Zeiten, die sind natürlich auch in dieser halben Stunde dabei. Tina Turner, REO Speedwagon und Madonna.

0: Radio Speedwagon, SWR 1 Baden-Württemberg. Vorsicht auf der A6 Mannheim Richtung Heilbronn zwischen Mannheim-Schwetzingen und Schwetzingen-Hockenheim. Eine ungesicherte Unfallstelle auf der rechten Spur im Baustellenbereich. Das klingt fies. Und Vorsicht auch auf der A98 Schaffhausen Richtung Weil am Rhein zwischen Kannern und Binzen. Ungesicherte Unfallstelle auf der linken Spur. Dort sind Menschen auf der Fahrbahn. Auch da müsst ihr bitte gut aufpassen. Es ist Donnerstagnachmittag und wir hatten es heute schon mal davon. Das Warten hat ein Ende. Die fünfte und letzte Staffel der Serie Babylon Berlin ist ab heute zu sehen. Und zwar in der ARD Mediathek. 8 Folgen sind's. Natürlich wieder mit dabei Charlotte Ritter und Gereon Rath. Sowie der ein oder andere neue und leider fiese Charakter. Denn die letzte Staffel, die spielt 1933. Hitler hat gerade die Macht übernommen. Die Bücher von Volker Kutscher, auf denen die Serie basiert, die gehen übrigens noch weiter. Die enden dann 1938 rund um die Ereignisse in der Reichspogromnacht. Viel Stoff also zu verarbeiten, aber nach 10 Jahren und 5 Staffeln heißt es jetzt heute, freuen auf die letzte Staffel, aber auch Abschied nehmen von diesem, kann man so sagen, Erfolgsgaranten. Denn das ist ja die Serie, oder, Kollege Andreas Haas?
1: Ja, ohne Zweifel. Also die Serie ist in mehr als 140 Länder verkauft worden. Und um noch ein paar unglaubliche Zahlen zu nennen, an 533 Tagen wurde an 500 Orten gedreht. Mehr als 400 Darstellende waren dabei und mehr als 17.000 Menschen als Komparsen. Und für diese Szene hier, die im Rheinischen Karneval spielt,
2: komm mal bei mich bei, lass dich vom Pütze.
1: Wurden eben mal 140 historische Karnevalskostüme und Karnevalsmasken angefertigt. Ein Aufwand, der sich gelohnt hat.
0: Ja, Wahnsinn, oder? In der Tat. In die fünfte und letzte Staffel von Babylon Berlin ist also, wie gesagt, ab heute in der ARD-Mediathek zu sehen. Im analogen Fernsehprogramm dann ab 19. September. Und falls ihr nicht mehr die ganze Geschichte zusammenbekommt, alle 4 Staffeln, die findet ihr auch jetzt schon in der ARD-Mediathek. Also man könnte sich das Ganze auch noch so ein bisschen aufsparen und sagen, ich gönne mir erstmal die anderen Staffeln und dann schmeiße ich mich ins Finale. Also wie ihr es machen wollt, wer von Babylon Berlin nicht genug bekommt, und davon gibt es viele Menschen, es gibt auch noch ein Computerspiel zur Serie, das haben wir ja diese Woche schon in SWR 1 Leute erfahren, bei allem, was ihr macht, wie ihr es guckt, wann ihr es guckt. Viel Spaß wünscht SWR 1 Baden-Württemberg.

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0: Es ist 3:30.
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0: Und die hat für uns Heike Lüttich.
2: Guten Tag. Weil ein 19-Jähriger gestern an Bord eines Flugzeugs randaliert hat, hat es am Abend am Stuttgarter Flughafen eine außerplanmäßige Zwischenlandung gegeben. Der Crew war es mit Hilfe von anderen Passagieren gelungen, den Mann unter Kontrolle zu bringen. In Stuttgart hat ihn dann die Polizei in Empfang genommen. Frage an SWR-Reporterin Vanessa Sieg: Wie oft kommt sowas überhaupt vor?
3: Also laut dem Luftfahrtbundesamt gab es im vergangenen Jahr 82 Fälle mit randalierenden Passagieren in bzw. über Deutschland. 12 davon standen in Verbindung mit Alkohol. Das scheint ja auch bei dem Fall in Stuttgart so gewesen zu sein. Zumindest hatte der Randalierer nach Angaben der Polizei 1,5 Promille und war somit stark betrunken. Schaut man sich die Statistik an, zeigt die aber auch, die Zahl von Randalierern ist in den vergangenen Jahren zurückgegangen.
2: Der mutmaßliche Messerangreifer von Freiburg ist der Polizei bereits wegen mehrerer Delikte bekannt. Laut Polizei und Staatsanwaltschaft hat der 30-jährige Tatverdächtige unter anderem wegen Eigentumsgewalt und Drogendelikten bereits Bekanntschaft mit ihnen gemacht. Gegen den Mann wurde inzwischen Haftbefehl erlassen. Er soll am Dienstagabend einen 74-Jährigen mit einem Messer angegriffen und tödlich verletzt haben. Außerdem werde er verdächtigt, am Sonntag einen 29-Jährigen mit einem Messer attackiert und schwer verletzt zu haben. Zu den Nachrichten aus Deutschland und der Welt. Der festgenommene mutmaßliche Stromsaboteur soll weit mehr Anschläge geplant haben als bisher bekannt. Der nordrhein-westfälische Innenminister Reul sagte im Landesausschuss, dass im Wohnmobil des 48-Jährigen sei ein Notizbuch gefunden worden. Darin seien mehr als 160 bisherige und mögliche weitere Sabotageziele vermerkt. Die Europäische Zentralbank erhöht den Leitzins von 2,25 auf 2,5%. Das teilte die EZB in Berlin mit. So will sie der Inflationsrate von 3,3% im Euroraum und 2,9% in Deutschland begegnen. Die EZB strebt eine Teuerungsrate von 2% an. Mehr Nachrichten auch auf swraktuell.de.
0: 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Aktuelles von den Straßen. Erstmal gibt's eine Gefahrenstelle. Vorsicht heißt es auf der A81 Heilbronn Richtung Würzburg zwischen Heilbronn unter Gruppenbach und Weinsberg-Ellhofen. Hier steht ein defekter LKW auf der rechten Spur. A5 Karlsruhe Richtung Frankfurt zwischen Kronau und Waldorf-Wiesloch Baustelle. 5 Kilometer stockender Verkehr. Verzögerung bis zu einer Viertelstunde. A6 Mannheim Richtung Heilbronn zwischen Kreuz Mannheim und Schwetzingen-Hockenheim. Hier gab's einen Unfall auf der rechten Spur im Baustellenbereich. 5 Kilometer Stau. Verzögerung bis zu 20 Minuten. A8 München Richtung Stuttgart zwischen Märklingen und Mühlhausen 9 Kilometer stockend, 20 Minuten mehr einplanen auch hier. A81 Stuttgart Richtung Würzburg zwischen Mundelsheim und Kreuz-Weinsberg mehrere Unfälle im Baustellenbereich, 6 Kilometer Stau, Verzögerung bis zu einer halben Stunde. Die A98 Schaffhausen Richtung Weil am Rhein ist zwischen Kannern und Binzen wegen einer Unfallaufnahme gesperrt. B31 Friedrichshafen-Stockach zwischen Immenstadt und Stetten in beiden Richtungen 3 Kilometer Stau. Verzögerung hier bis zu 20 Minuten. Die B34 Singen Richtung Bodmann-Ludwigshafen ist zwischen Mooshof und Espersingen wegen einer Unfallstelle gesperrt. Die B464 Böblingen Richtung Reutlingen ist in Höhe Holzgerlingen Nord nach einem Unfall gesperrt. Und noch der Blick in die Schweiz. A2 Luzern Richtung Gotthard zwischen Erstfeld und Göschnen. 5 Kilometer Stau, Verzögerung rund eine Stunde. Die Einfahrt Göschnen ist gesperrt. Ordentlich was los, wenn ihr das in Ruhe nachlesen möchtet. Alle Verkehrsinfos gibt es jederzeit zu finden auf swr1.de. Gute Fahrt! Wolken am Himmel, aber auch Sonne unterwegs im Land und die lösen unterschiedliche Temperaturen auf, also diese Wetterzustände. Wo es mehr Wolken hat, ist halt ein bisschen kühler und wo die Sonne scheint, wie in Leimen zum Beispiel, leichte Bewölkung, 21 Grad, Heidenheim bewölkt 17 und in Friedrichshafen am Bodensee bedeckt und 18 Grad. Heute Nacht, da wird es frisch, 10 bis 3 Grad. Morgen kriegen wir einen Wechsel aus dichten Wolken, aber auch Sonne. Auch da geht ein kleiner Wind bei 19 bis 25 Grad. Der Samstag wird etwas wärmer. Der Sonntag verspricht im Moment mehr Wolken, teils Regen und auch ein bisschen kühler.
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0: Schönen Nachmittag euch, hallo.

0: Sam Smith in SWR 1 Baden-Württemberg und Diamonds. Und wir feiern mit euch den Endspurt. Ja, also den der Sperrung der Stammstrecke des S-Bahn-Tunnels quer durch die Stuttgarter Innenstadt. Zum 6. Mal in Folge war diese Stammstrecke im Sommer zu. Dieses Mal 8 Wochen lang, so lang wie noch nie, mit Busersatzverkehr statt S-Bahn. Die Fahrgäste, die mussten da schon einiges mitmachen. Aber die Bahn hat beim Ersatzverkehr aufgerüstet. Mehr Busse, mehr Personal. Und viele, mit denen wir gesprochen haben, haben wir vorher schon mal gehört, sagen, ja, dieses Jahr hat das deutlich besser funktioniert als früher. Der Takt hat gestimmt, das Umsteigen war gut organisiert, auch wenn manche die S-Bahn schon vermissen. Aber dieses hat ja jetzt ein Ende. Und klar, die Hoffnung ist, wenn die S-Bahn nächste Woche wieder durchfahren, läuft es hoffentlich zuverlässiger als vor der Sperrung. Jetzt kommt das kleine Aber. SWR1-Bahnexperte Frieda Kümmerer. Sind die Maßnahmen im Tunnel denn jetzt endgültig fertig? Können wenigstens die S-Bahn-Fahrgäste jetzt erstmal aufatmen?
1: Ja, das ist die große Frage. Also ob es in den kommenden Sommern auch nochmal Sperrungen geben wird, dazu will die Bahn aktuell noch nichts sagen und verweist darauf, dass man sich da noch in der Planung befindet. Also es ist so ein bisschen unklar, was da womöglich noch gemacht werden muss. Klar ist aber, wenn Stuttgart 21 einmal in Betrieb genommen wird, dann soll ja die S-Bahn auch über die neue Trasse ab dem Hauptbahnhof und über die neue Haltestelle Rosenstein fahren. Und dieser Wechsel auf die neue Trasse und das neue System, das bedeutet, dass spätestens dann der Tunnel und die S-Bahn-Stammstrecke nochmal für mehrere Monate gesperrt werden muss. Aktuell ist das im Jahr 2032 erst geplant. Aber die Vermutung liegt nahe, dass es auch in der Zwischenzeit da nochmal einige Einschränkungen für die Fahrgäste geben dürfte. Da muss man jetzt tatsächlich einfach mal noch ein bisschen die Zeit abwarten.
0: Also wir warten ab und sind erstmal froh, dass am kommenden Montag die S-Bahn-Stammstrecke in Stuttgart wieder offen ist. Pünktlich zum Ferienende in Baden-Württemberg.
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tödlicher Mission. James Bond. Roger Moore hat ihn da zum 5. Mal gespielt, den britischen Geheimagenten Ihrer Majestät. Und wir warten ja auch darauf, dass es endlich einen neuen gibt. Ja, also ich wäre schon bereit jetzt mal wieder für Bond. Aber es zieht sich ja noch so ein bisschen. Übrigens, wir hatten es ja eben von der S-Bahn-Stammstrecke Stuttgart. Das ist ja alles ziemlich kompliziert und die haben sehr viel gearbeitet. Wenn ihr das in Ruhe nochmal anschauen möchtet, da gibt es auch Filme dazu. Ihr findet das alles bei uns online auf swr1.de. Nach 16 Uhr geht's hier weiter mit Rainer Hartmann. Der nimmt euch ein bisschen mit aus Weindorf in Heilbronn. Mein Name ist Stefanie Anhalt. Ich sage jetzt mal Tschüss und wünsche euch noch einen entspannten Donnerstag.

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8: Um 16 Uhr mit Heike Lüttich. Guten Tag. Der mutmaßliche Stromsaboteur hatte wohl noch mehr Anschläge vor. Das Niedrigwasser in Flüssen und Bächen ist in Baden-Württemberg noch nicht vorbei. Das Wetter, Sonne und zeitweise Wolken bei 17 bis 24 Grad. Der festgenommene mutmaßliche Stromsaboteur soll weit mehr Anschläge geplant haben als bisher bekannt. Das hat der nordrhein-westfälische Innenminister Reul im Landtagsinnenausschuss bekannt gegeben. Der Verdächtige ist vorgestern festgenommen worden. Aus Düsseldorf, Arne Hell.
9: Die Ermittler haben laut NRW-Innenministerium ein Notizbuch gefunden im Camper des Verdächtigen Daniel V. Darin soll er handschriftlich mehr als 150 Orte in ganz Deutschland als Anschlagsziele aufgelistet haben. Für viele davon waren die Planungen offenbar schon sehr konkret. Allein in NRW wurden demnach an 40 Orten Abschussrampen entdeckt. Mit denen soll Daniel V. geplant haben, Draht auf Stromleitungen zu schießen, etwa an Umspannwerken, um so einen Kurzschluss und einen Stromausfall auszulösen. Seit gestern sitzt Daniel V. in Untersuchungshaft.
8: Der französische Fußballverband FFF entzieht FIFA-Chef Infantino das Vertrauen für die Präsidentschaftswahlen im kommenden März. Grund seien dessen inzwischen zurückgezogene Pläne, Investoren für zukünftige WM-Geschäfte einzuladen. Die Initiative

0: habe dem Ansehen des Fußballs schweren Schaden zugefügt. Der FFF spricht sich für eine grundlegende Reform des weltweiten Dachverbands aus. Das hatte gestern auch der Präsident des Deutschen Fußballbundes Neuendorf gefordert. Zu den Nachrichten aus Baden-Württemberg. Bei der insolventen Mannheimer Privatbrauerei haben die Verhandlungen über einen Sozialplan für die noch rund 240 Mitarbeiter begonnen. Die Brauerei Park und Bellheimer aus Pirmasens in der Pfalz übernimmt zwar zum 1. Oktober die Marke Eichbaum, aber bis auf wenige Ausnahmen nicht die Mannheimer Mitarbeiter. Ein Großteil von ihnen wird voraussichtlich ab Ende September freigestellt. Eichbaumbiere soll es auch weiterhin geben, sowohl in der Gastronomie wie auch im Groß- und Einzelhandel. Der mutmaßliche Messerangreifer von Freiburg ist der Polizei unter anderem wegen Eigentumsgewalt und Drogendelikten bekannt. Gegen den 30-Jährigen wurde inzwischen Haftbefehl erlassen. Er soll am Dienstagabend einen 74-Jährigen mit einem Messer angegriffen und tödlich verletzt haben. Zudem werde er verdächtigt, am Sonntag einen weiteren Mann mit einem Messer schwer verletzt zu haben. Der Regen der vergangenen Tage hat die Lage an den Bächen und Flüssen nur vorübergehend etwas entspannt. Das Niedrigwasserinformationszentrum Baden-Württemberg rechnet zum Wochenende hin bereits wieder mit extremem Niedrigwasser im ganzen Land. 95% der Messstellen des Informationszentrums melden derzeit sehr oder extrem niedrige Wasserstände. Mehr Nachrichten aus Baden-Württemberg, Deutschland und der Welt auch auf swraktuell.de.
1: Und wir schauen auf die Straßen. Zuerst auf die A3 Nürnberg Richtung Frankfurt. Zwischen Würzburg-Randersacker und Würzburg-Kist Fahrbahnerneuerung, 5 Kilometer Stau. A8 Stuttgart Richtung Karlsruhe. Zwischen Heimsheim und Pforzheim Nord. Baustelle hier 9 Kilometer stockender Verkehr. A81 Stuttgart Richtung Würzburg. Zwischen Mundelsheim und Kreuz-Weinsberg. Mehrere Unfälle im Baustellenbereich. Dadurch im Moment 9 Kilometer Stau. Die B34 Singen Richtung Bottmann-Ludwigshafen ist zwischen Mooshof und Espasingen wegen einer Unfallaufnahme gesperrt. Die B464 Böblingen Richtung Reutlingen ist bei Holzgerlingen Nord nach einem Unfall im Moment gesperrt. Und Schweiz, A2 Luzern Richtung Gotthard zwischen Erstfeld und Göschnen, 4 Kilometer Stau, hier dauert es 40 Minuten länger, die Einfahrt Göschnen ist gesperrt. Bus rollt, euch eine gute und sichere Fahrt. Wir schauen aufs Wetter in Baden-Württemberg. Heute gibt's Sonne, aber nicht exklusiv. Immer wieder ziehen Wolken durch. In der Nacht kann Nebel auftauchen. Dabei geht's dann runter auf 10 bis 3 Grad. Morgen Freitag bleibt es beim Sonne-Wolken-Mix und es ist mild. 19 Grad im Allgäu und bis zu 25 Grad in der Kurpfalz. Und dann kommt das Wochenende. Samstag sieht's richtig freundlich aus mit Sonne und lockeren Wolken. Wird noch etwas wärmer. Am Sonntag dann wieder mehr Wolken, teilweise Regen und ein paar Grad Kälte.
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1: 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Mit Rainer Hartmann, hallo am Donnerstagnachmittag.

0: SWR1 Baden-Württemberg hier. Die Frage, was machen wir zuerst? Weinlese oder Weinfest? Für die Winzerinnen und Winzer in Heilbronn heißt es gerade beides. Rund ums Rathaus beginnt gleich um 17 Uhr das Heilbronner Weindorf. Und gleichzeitig läuft draußen im Weinberg die Weinlese. Und das früher als sonst, weil die Trauben schon reif sind wegen Hitze und Trockenheit. Amelie Möhle ist vom Weingut Bielmeier in Löwenstein und sie hat deshalb zwei Teams am Start. Einiges zu tun gerade.
1: Man ist am Limit, aber wir haben wirklich zwei sehr gute Teams. Also das Weinlese-Team und das Weindorf-Team. Und dadurch, dass wir beim Weindorf einfach noch mit Weingut Golder zusammenarbeiten, ist das einfach aufgeteilt. Also da kommt von beiden Weingütern einfach eine Mannschaft zusammen und das Leseteam ist separat.
0: Also es kann losgehen, das Heilbronner Weindorf ab 17 Uhr, gleich mal mit der württembergischen Weinkönigin Nathalie Schäfter. Und dann wird gefeiert und angestoßen und das mehr als eine Woche lang. SWR1-Reporter Jens Niesing noch ganz schnell, das Heilbronner Weindorf, das will jünger werden. Und zwar wie?
2: Na, zum Beispiel durch einen Treff mit Gin- und Weincocktails aus Schwaigern. An einem Stand gibt's Corn Dogs. Da sind frittierte Würste am Stiel in einem Maismehlteig. Und, zwar nicht neu, aber trotzdem ein möglicher Treff für Jüngere, auch die Hochschule Heilbronn ist wieder mit einem Stand dabei. Insgesamt gibt's rund 400 Weine, Sekte und Sekkos, teils auch ohne Alkohol. Und neu für die Standbetreiber, sie müssen ihren Strom nicht mehr selbst bezahlen. Die CEAG sponsert ihn und wirbt damit, dass er 100% öko ist aus regionalen erneuerbaren Quellen.
0: Dann wünschen wir euch schöne Tage und Abende auf dem Heilbronner Weindorf.
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0: Es ist 16.20 Uhr und wir haben wieder eine Gewinnerin. Das ist Xenia Henschke aus Biberach. 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Der nächste Bluetooth-Lautsprecher geht raus nach 18 Uhr.
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0: Es ist 16.30 Uhr.
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0: Mit Heike Lüttich.
2: Guten Tag. In Heilbronn wird jetzt das Weindorf eröffnet. In den nächsten 10 Tagen werden bis zu 300.000 Besucher dort erwartet. SWR-Reporter Luca Bauer, welche Neuerungen gibt es in diesem Jahr?
3: Am Kieselmarkt soll ein neuer Treffpunkt für ein jüngeres Publikum entstehen, mit Weincocktails, Gin-Spezialitäten und mehr Gastronomie. Auch alkoholfreie Weine spielen eine größere Rolle. Das Angebot wurde im Vergleich zum Vorjahr verdreifacht. Neu für die Standbetreiber ist außerdem, dass sie ihren Strom nicht mehr selbst bezahlen müssen. Für die Sicherheit setzt die Polizei auch in diesem Jahr auf verstärkte Präsenz, vor allem an den Wochenenden. Die Waffenverbotszone in der Innenstadt und die Videoüberwachung am Marktplatz bleiben während des Weindorfs bestehen.
2: Kurz vor Beginn des neuen Schuljahres bleibt die Unterrichtsversorgung in Baden-Württemberg angespannt. Nach Angaben des Kultusministeriums sind derzeit 426 Lehrerstellen nicht besetzt. Die meisten Lehrkräfte fehlen demnach an den sonderpädagogischen Schulen. Kultusminister Jung geht aber davon aus, dass alle Stellen im Laufe des Schuljahres besetzt werden können. Zu den Nachrichten aus Deutschland und der Welt. Der nordrhein-westfälische Innenminister Reul hat sich im Landesinnenausschuss zu dem Festgenommenen geäußert, der mutmaßlich mehrere Anschläge auf Stromanlagen in NRW, Brandenburg und Sachsen verübt hat. Laut Reul stehen in einem Notizbuch des Mannes mehr als 160 bisherige und mögliche weitere Sabotageziele. Dem würde jetzt nachgegangen, so der CDU-Politiker. Der französische Fußballverband FFF entzieht FIFA-Chef Infantino das Vertrauen für die Präsidentschaftswahl im kommenden März. Grund seien dessen inzwischen zurückgezogenen Pläne, Investoren für zukünftige WM-Geschäfte einzuladen. Diese Initiative haben dem Ansehen des Fußballs schwere Schaden zugefügt. 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
0: Das ist der Verkehrsservice in S1 Baden-Württemberg mit folgenden Staus und Behinderungen. A3 in Nürnberg Richtung Frankfurt zwischen Würzburger Andersacker und Würzburg Kist 7 Kilometer. A8 München Richtung Stuttgart zwischen Wendlingen und Esslingen. Defekter Lastwagen auf der rechten Spur und dem Standstreifen im Moment 3 Kilometer Stau. A8 Stuttgart Richtung Karlsruhe zwischen Heimsheim und Pforzheim Nord. Baustelle 9 Kilometer. In der Gegenrichtung zwischen Pforzheim West und Pforzheim Ost. Baustelle 6 Kilometer. A8 Karlsruhe Richtung München zwischen Raststätte Sindelfinger Wald Süd und Stuttgart Flughafen Messe im Moment 11 Kilometer stockender Verkehr. A81 Stuttgart Richtung Würzburg zwischen Mundelsheim und Kreuz Weinsberg. Hier sind mehrere Unfälle passiert und das im Baustellenbereich. Im Moment 7 Kilometer Stau. Die B464 Böblingen Richtung Reutlingen ist in Höhe Holzgerlingen Nord nach einem Unfall aktuell gesperrt. Und Schweiz, A2 Luzern Richtung Gotthard, zwischen Erstfeld und Göschenen 4 Kilometer Stau. Die Einfahrt Göschenen ist gesperrt. Wir schauen mal auf die Temperaturen. In Schwetzingen 21 Grad, in Freiburg 22, in Albstadt ist es kühl bei 17 Grad. Ich glaube, ruhiges Wetter gerade. Hartmut Mühlbauer.
4: Genau, so ist es mit Sonne und Wolkenwechsel. Manchmal sind die Wolken ein bisschen dichter, aber dazwischen kommt immer wieder die Sonne raus. Also recht freundlich. Heute 17 bis 24 Grad, morgen bis 25, am Samstag sogar bis 27 Grad. Das ist dann auch der sonnigste von allen Tagen. Der Sonntag ist wahrscheinlich wieder etwas bewölkter.
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0: Mit Rainer Hartmann und mit Coldplay.

0: Das ist euer Donnerstagnachmittag mit SWR1 Baden-Württemberg. Und das war nun wirklich nix für sensible Ohren heute. Deshalb sind auf der Homepage vom Bundesamt für Bevölkerungsschutz auch die Kinder gewarnt worden.
1: Bundesweiten Warntag wird ab 11 Uhr in Deutschland eine Probewarnung verschickt.
0: Genau so war's. Und der Ton, schön war er natürlich nicht. Millionen Handys haben allein in Baden-Württemberg gleichzeitig heute Alarm geschlagen. Außerdem haben an einigen Orten pünktlich um 11 Uhr die Sirenen geheult. Und zwar in den Orten, in denen es überhaupt noch Sirenen gibt. Ja, nach dem Kalten Krieg sind die meisten ja abgebaut worden. Zum Beispiel in Leonberg. Hier gibt's jetzt mobile Sirenen. Aber wie ist das? Hört man die eigentlich?
2: Sirene habe ich keine gehört. Ich habe nur die Meldung auf dem Handy bekommen.
3: Ich habe die Sirene gehört und fand's okay.
4: Wir waren hier im Gebäude, ich habe es im Handy mitgekriegt. Aber was die mobile Sirene anbelangt, das kam mir vor wie so eine Alarmanlage vom Bastler.
0: Okay, also wichtig ist ja auf jeden Fall, dass wir im Ernstfall gewarnt werden. Vor Hochwasser zum Beispiel, vor Sturzfluten, vor Chemieunfällen oder auch Angriffen jeglicher Art. Und deshalb, genau deshalb gab es heute diesen Warntag in Baden-Württemberg und in ganz Deutschland. Und den habt ihr in Ulm so erlebt.
5: An sich nicht schlecht, aber es bringt halt nichts, wenn kein Mensch weiß, was man machen soll. Ich habe es eigentlich nur als störend empfunden, aber dann habe ich es bemerkt und ausgeschaltet.
6: Ich war vorbereitet drauf. Finde ich gut. Weil es könnte ja wirklich der Ernstfall auch eintreten.
7: Also es kommt ja darauf an, was für ein Alarm gegeben werden würde. Und dann würde es darauf eine Reaktion geben. Und dann würde es auch mitgeteilt werden, was zu tun wäre. Sehr praktisch und sollte öfter passieren.
8: Es wurde vorhergesagt, also von daher wussten wir, es ist jetzt 11 Uhr.
9: Mehr erwartet.
8: Genau. Dann haben wir die Handys wieder ausgestellt und okay.
10: Ich wusste, dass er kommt, deswegen war ich ganz entspannt.
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SW1 Baden-Württemberg liebt Pink. Ja, genau. Und deshalb jetzt für euch What About Us. Habt einen schönen Feierabend an diesem Donnerstagnachmittag.

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11: Um 17 Uhr mit Heike Lüttich. Guten Tag. NRW-Innenminister Reul fordert mehr Rechte zum Selbstschutz für Netzbetreiber. Der Tübinger Prozess wegen des verschwundenen Nolde-Bildes ist eingestellt. Und das Wetter, Sonne und Wolken, in der Nacht teils klar, vereinzelt neblig, Tiefstwerte 10 bis 3 Grad. Die Bundesanwaltschaft hat die Ermittlungen zu dem 48-jährigen mutmaßlichen Stromsaboteur übernommen, der mehrere Anschläge auf Stromanlagen in NRW, Brandenburg und Sachsen verübt haben soll. Im Landesinnenausschuss von Nordrhein-Westfalen hat sich jetzt auch Innenminister Reul geäußert. Ihm zufolge stehen in einem Notizbuch des Mannes, das in seinem Wohnmobil gefunden wurde, mehr als 160 bisherige und mögliche weitere Sabotageziele.
12: Jeder dieser Fälle wird jetzt geprüft, um sicherzugehen, dass nicht irgendwo übersehen wird. Es kann auch fake sein, aber wir gehen davon aus, dass es stimmt.
11: Der Verdächtige war am Dienstagmorgen in der Nähe des Kraftwerks bei Weißweiler festgenommen worden. Reul sagte, der Angreifer habe wohl gezielt die Netzstabilität angreifen und einen Blackout verursachen wollen. Der CDU-Politiker plädiert dafür, dass den Anbietern von kritischer Infrastruktur mehr Selbstschutz erlaubt wird.
12: Ich glaube, wir müssen insgesamt in der Gesellschaft uns auch klar werden darüber, welche Rechte wollen wir den Firmen eigentlich geben, wie die sich verteidigen können.
11: Auch in Reutlingen hatte es einen Brandanschlag auf ein Umspannwerk gegeben. Nachdem klar geworden ist, wie verwundbar unter anderem Energieanlagen sind, will die baden-württembergische Landesregierung die Infrastruktur im Land besser schützen. Über Maßnahmen soll im Herbst eine Taskforce entscheiden. Aus der Redaktion Landespolitik, Nicole Freiler.
13: Gemeinsam mit Netzbetreibern, Verbänden und Kommunen will die Landesregierung darüber beraten, wie die Kapazität des Stromnetzes möglichst schnell erhöht werden kann. So soll laut grün geführtem Umweltministerium auch in Extremsituationen die Stromversorgung gesichert werden. Besonderes Augenmerk gilt den Gebieten mit Netz

0: Engpässen. Langfristig soll die Taskforce den geplanten Netzausbau im Land deutlich schneller voranbringen.
1: Bundesinnenminister Dobrindt ist zufrieden, dass am bundesweiten Warntag heute die verschiedenen Systeme zuverlässig funktioniert haben. Um 11 Uhr schlugen viele Handys Alarm, in Radio und Fernsehen und auf Anzeigetafeln liefen Testwarnmeldungen, Sirenen heulten. Die Behörden wollen so testen, wie gut sie die Bevölkerung im Notfall erreichen. Weitere Meldungen aus Baden-Württemberg. Das Amtsgericht Tübingen hat das Verfahren um ein verschwundenes Gemälde von Emil Nolde eingestellt. Das Bild war aus dem Büro eines inzwischen pensionierten Professors gestohlen worden. Vor Gericht stand jetzt der Schwiegersohn des Professors. Er soll das Bild gegen eine Kopie ausgetauscht haben. Das Verfahren gegen ihn wurde gegen eine Geldauflage von 15.000 Euro eingestellt. Auch die vorausgegangenen Verfahren gegen den Professor und dessen Tochter sind eingestellt worden. Das Original-Nolde-Bild bleibt verschwunden. Forscher der Uni Tübingen und der Senckenberg-Gesellschaft haben in der Grube Hammerschmiede im Ostallgäu seltene Vogelknochen entdeckt. Sie sind mehr als 11 Millionen Jahre alt. Darunter sind auch zwei bisher unbekannte Arten. Clara Keuten mit Einzelheiten.
2: Insgesamt 6 Arten der Kormorane, Seetaucher und Adler haben die Fossiliensucher gefunden. Darunter eine ganz neue Gattung von Greifvögeln, die die Forschenden Adler aus dem Miozän nennen. Die Art, die sie auf dem Gebiet der Gemeinde Pforzen gefunden haben, nennen sie Pforzener Miozänadler. Wahrscheinlich hatte der Vogel eine Flügelspannweite von mehr als 1 Meter und jagte Fische, so die Paläontologen. Auch eine neue Kormoranart haben sie entdeckt. Vögel sind seltene Fossilienfunde an der Hammerschmiede, so der Grabungsleiter. In der Grube im Allgäu wurden seit 2011 ca. 50.000 Fossilien von 161 Wirbeltierarten gefunden.
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3: Und dann schauen wir auf die Straßen im S1 Baden-Württemberg Verkehrsservice, auf die A3 Nürnberg Richtung Frankfurt. Zwischen Würzburger Handersacker und Würzburg Kist, hier wird die Fahrbahn erneuert. Im Moment 7 Kilometer Stau, dauert 45 Minuten länger. A8 Karlsruhe Richtung Stuttgart bzw. umgekehrt. Stuttgart Richtung Karlsruhe zwischen Heimsheim und Pforzheim Nord durch die Baustelle 8 Kilometer stockender Verkehr plus 20 Minuten. Aber eben auch in der Gegenrichtung zwischen Pforzheim West und Pforzheim Ost die Baustelle deshalb 6 Kilometer stockender Verkehr. A8 Karlsruhe Richtung München zwischen Raststätte Sindelfingerwald und Stuttgart Flughafen Messe. Derzeit 14 Kilometer stockender Verkehr, dauert 20 Minuten länger. A81 Stuttgart Richtung Würzburg zwischen Mundelsheim und Kreuz Weinsberg. Hier sind mehrere Unfälle passiert im Baustellenbereich. 7 Kilometer Stau, plant 30 Minuten mehr ein. Die B464 Böblingen Richtung Reutlingen ist in Höhe Holzgerlingen Nord nach einem Unfall weiter gesperrt. Und das Wetter in Baden-Württemberg, das ist frisch und freundlich heute Nachmittag. Die Sonne scheint, aber auch immer wieder ziehen Wolken durch und frisch wird auch die Nacht bei 10 bis 3 Grad. Morgen wieder wie heute Sonne und Wolken im Wechsel, dazu 19 Grad im Allgäu und bis zu 25 Grad in der Kurpfalz. Und das Wochenende, das wird angenehm. Der Samstag warm und sonnig, der Sonntag etwas wolkiger und kühler.
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3: Mit Rainer Hartmann, hallo.

0: Fans Baden-Württemberg hier und für alle Fans ist es natürlich ein totaler Höhepunkt, denn Babylon Berlin ist wieder da. Seit heute könnt ihr die 5. und letzte Staffel anschauen. Sie steht schon in der ARD-Mediathek. Babylon Berlin spielt diesmal im Jahr 1933. Kann man sich vorstellen, es wird natürlich politisch. Und natürlich geht es darum, wie schnell eine Demokratie kippen kann, wie innerhalb nur weniger Wochen Deutschland zur Diktatur geworden ist. Und genau mit dieser Frage beschäftigt sich auch die Doku zur neuen Staffel Babylon Berlin. Hier erzählt die Historikerin Claudia Gatzka von der Uni Freiburg, wie die Nazis die Demokratie Schritt für Schritt ausgehebelt haben.
1: Es gehört zu den erschreckenden Parallelen zwischen damals und heute, dass die Nazis ohne die neuen Medien, ohne das Radio vor allem und ohne die Bilder, bewegte Bilder auf den Straßen, Videomaterial, ohne dieses Know-how in den neuen Medien im Grunde, so weiß man, nicht an die Macht gekommen wären. Die bedienen das ebenso gut wie heute die Rechte, die Social Media bedienen kann.
0: Babylon Berlin, die Dokumentation, wie die Demokratie unterging. Die Doku könnt ihr schauen, zusammen mit der 5. Staffel, seit heute in der ARD Mediathek.
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1: Ja, Brot ist eine Welt für sich. Knusprig, fluffig, herzhaft oder kreativ belegt. Ganz egal, Brot bekommt bei uns den großen Auftritt jetzt im September. Und ihr könnt fleißig mitbacken, wenn ihr wollt. Zum Beispiel ein Ulmer Brot. Ulmer Brot, habt ihr vielleicht schon mal gehört, was in dem Ulmer Brot drin ist. Und um das Ulmer Brot herum, das sagt uns SWR1 Pfennle-Koch Ebi Braun.
2: Oh, das Original-Ulmer Brot, der Stolz der Ulmer. Das Rezept gibt es ja schon seit Jahrhunderten. Und im Original waren da kostbare Zutaten drin, die sich nicht jeder leisten konnte, wie das Weißmehl, Rosenwasser, Zucker war teurer, Anis und Fenchel, Zitronat und Pomeranzenschale. Aber das ist alles ein bisschen orientalisch und deswegen gibt es eine moderne Version mit Zutaten, die fast jeder daheim hat, nämlich mit Kakao, mit Zimt, mit Nüssen, Vanille und mit einer Spur Kaffee. Und dann wird das Ganze gebacken und zwar flach auf dem Backblech, sodass man diesen fertigen Kuchen, diesen Festkuchen, nachher in kleine Portionen teilen kann. Und die kleinen Portionen kann man nochmal krönen, je nach Geschmack, mit Puderzucker, mit Sahne, mit Nüssen, mit Früchten oder extravagant mit unserer Schwarzbier-Ganache.
1: Ja, wir merken schon, es geht Richtung Herbst. Münsterkäse ist keiner drin im Ulmer Brot. Aber viel Süßes. Schaut euch gerne mal das Rezept an auf swr1.de. Da gibt es auch schöne Bildchen dazu.
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0: Was gibt es Neues? Das hören wir jetzt um 5:30.
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0: Mit Heike Lüttich.
2: Guten Tag. Nach Angriffen auf Energieanlagen auch im Land will die baden-württembergische Landesregierung diese Infrastruktur besser schützen. Über Maßnahmen soll im Herbst eine Taskforce entscheiden. Gemeinsam mit Netzbetreibern, Verbänden und Kommunen will das Land darüber beraten, wie die Kapazität des Stromnetzes möglichst schnell erhöht werden kann, so Umweltministerin Walker.
3: Unsere Aufgabe ist auf jeden Fall, dass wir die Infrastruktur modernisieren, digitalisieren, dass wir darauf achten, dass es Redundanzen gibt. Was heißt das genau? Also wenn eine Leitung ausfällt, dass dann eine andere einspringen kann. Die erneuerbaren Energien werden ausgebaut. Das heißt, wir haben eine vielfältige Erzeugungsstruktur und dann eben auch Netze. Das macht uns resilienter. Also insofern ist diese Aufgabe, da mal ranzugehen und wirklich die Modernisierung zu beschleunigen, wichtig und ist ein Baustein.
2: Zuletzt hatten mehrere Angriffe auf Umspannwerke gezeigt, wie verwundbar kritische Infrastruktur in Deutschland ist. Betroffen war unter anderem auch ein Umspannwerk in Reutlingen. Der Regen der vergangenen Tage hat die Lage an den Bächen und Flüssen im Land nur vorübergehend etwas entspannt. Das Niedrigwasserinformationszentrum Baden-Württemberg rechnet zum Wochenende hin bereits wieder mit extremem Niedrigwasser im ganzen Land. 95% der Messstellen des Informationszentrums melden derzeit sehr oder extrem niedrige Wasserstände. Zu den Nachrichten aus Deutschland und der Welt. Die Bundesanwaltschaft übernimmt nach den versuchten Sabotageangriffen auf die Stromversorgung die Ermittlungen gegen den Verdächtigen. Das hat eine Sprecherin der Behörde in Karlsruhe bestätigt. Der 48-jährige Mann aus dem nordrhein-westfälischen Gevelsberg war vorgestern festgenommen worden. Die Schweiz will den Zivilstand geschieden abschaffen. Die Regierung unterstützt den Vorschlag einer Abgeordneten, die Bezeichnung für überflüssig hält, weil eine Scheidung ein abgeschlossenes rechtliches Ereignis sei. Geschiedene sollten stattdessen auf Formularen wieder unter die Kategorie ledig fallen. Jetzt muss noch das Schweizer Parlament darüber entscheiden. Mehr Nachrichten auch auf swraktuell.de.
0: Und das ist los auf den Straßen in Baden-Württemberg. A3 Nürnberg Richtung Frankfurt zwischen Würzburg-Randersacker und Würzburg-Kist. Fahrbahnerneuerung im Moment 8 Kilometer Stau, dauert 45 Minuten länger. A5 Karlsruhe Richtung Frankfurt zwischen Kronau und Waldorf-Wiesloch hier 4 Kilometer Stau. A8 Stuttgart Richtung Karlsruhe zwischen Heimsheim und Pforzheim Nord. Eine Baustelle, 8 Kilometer stockt. Es dauert 20 Minuten länger, bis ihr durch seid. Und in der Gegenrichtung zwischen Pforzheim West und Pforzheim Ost auch diese Baustelle hier und 5 Kilometer stockender Verkehr. A8 Karlsruhe Richtung München zwischen Leonberg Ost und Stuttgart Flughafen Messe. Im Moment 14 Kilometer stockender Verkehr plus 30 Minuten. Und A81 Stuttgart Richtung Heilbronn. Zwischen Mundelsheim und Heilbronn unter Gruppenbach wird ein Unfall aufgenommen. 9 Kilometer Stau. Hier steht ihr 35 Minuten im Stau. Wir wünschen eine gute Fahrt. Bei den Temperaturen sieht es so aus im Pforzheim. Sonne und Wolken bei 20 Grad, in Biberach 18 Grad. Und wie geht's weiter? Hartmut Mühlbauer.
4: Eine Mischung aus Sonne und Wolken. Morgen sind es mal auch ein paar dichtere Wolken. Am Samstag ist es sehr sonnig. Morgen bis 25, am Samstag bis 27 Grad. Der Sonntag kippelt noch so ein bisschen, da könnte es wieder bewölkter sein. Aber der Samstag ist auf jeden Fall der bessere Tag des Wochenendes.
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0: Mit Rainer Hartmann. Hallo.

0: Red Hot Chili Peppers.
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0: In der Gesellschaft was Gutes tun, helfen, das kann jeder. Und Schwalbe macht es uns vor. Schwalbe, das ist ein stadtbekannter obdachloser Mann in Stuttgart. Er selbst sagt, ich brauche wenig zum Leben. Und so hat er mal sein ganzes Geld, das er durch Pfandflaschen zusammengesammelt hat, gespendet. Und zwar an Frauen in Not. Inzwischen gibt es sogar eine Stiftung mit mehr als 100.000 Euro. Diese ganze schöne Geschichte haben wir für euch als Film auf swr1.de. Und jetzt von swr1-Reporterin Anna Knake.
3: Schwalbe hat ein neues T-Shirt, und zwar ein ganz besonderes. Es ist beige mit einem blauen Kreis, in dem zwei weiße Schwalben sitzen. Darunter steht Schwalbennest Stiftung. Und die hat Schwalbe persönlich ins Rollen gebracht, ohne damit zu rechnen.
4: Also irgendwie freue ich mich ja drüber, weil ich will ja nicht irgendwas so einen Scheiß machen. Und je mehr Leute uns unterstützen, umso mehr wird ja auch mit der Stiftung.
3: Angefangen hat alles an Weihnachten im vergangenen Jahr. In einem roten Umschlag übergibt Schwalbe 200 Euro an den Sozialdienst katholischer Frauen. Gesammelt hatte er das Geld mit Pfandflaschen, genau genommen mit 2500 Bierflaschen. Auf einem kleinen Zettel stand sein Wunsch: Bitte sorgt dafür, dass alleinstehende Mütter ein etwas schöneres Fest haben.
5: Ich habe gedacht, das kann ja gar nicht wahr sein. Ich habe das nicht geglaubt am Anfang, dass jemand, der wirklich gar nichts hat, aus unserer persönlichen Sicht, uns 200 Euro spendet, die er mühevoll zusammengesammelt hat.
3: Erzählt Svenja Groß. Sie ist Vorständin des Sozialdienstes. Und Schwalbes großzügige Spende trat eine riesige Welle der Anteilnahme los. E-Mails, Briefe und Spenden landeten im Briefkasten des Sozialdienstes in Stuttgart. Nur, Schwalbe wollte das Geld gar nicht haben. Also entschieden sie sich dazu, eine Stiftung zu gründen, in Schwalbes Namen. Sie soll jetzt Frauen in Not helfen.
5: Weil nämlich der Gemeinderat in Stuttgart Haushaltskürzungen beschlossen hat, die ganz konkret unsere Wohnungsnotfallhilfe für Frauen betrifft. Und deshalb war uns klar, um das finanziell zu stützen, wäre ein Stiftungsfonds für uns sehr hilfreich.
3: Mittlerweile sind laut der Stiftung über 100.000 Euro zusammengekommen. Und das bewegt auch die Frauen, die vom Sozialdienst unterstützt werden. Denn sie wissen oft aus eigener Erfahrung, dass zum Beispiel Gewalt und sexuelle Übergriffe echte Gefahren für Frauen auf der Straße sind. Und damit eben auch, welchen Unterschied die Stiftung und Schwalbes Engagement machen kann.
6: Ich finde es toll von ihm, da es sein Mann ist, finde ich es toll. Er hat wahrscheinlich die Problematik, die Frauen mehr ausgesetzt sind, also jetzt ohne zu werten, es ist eine größere Problematik, wie die Männer einfach auf der Straße gesehen.
3: Schwalbe selbst kann bis heute gar nicht glauben, was seine 200 Euro alles in Bewegung gesetzt haben. Er freut sich über jeden Euro, der in die Stiftung wandert.
4: Können tut jeder, mehr oder weniger. Man muss es halt wollen. Der erste Schritt ist getan, aber wir sind am Anfang, nicht? Noch lange nicht am Ende.
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10: Um 18 Uhr mit Heike Lüttich. Guten Abend. Die Alarmmeldungen beim Warntag heute haben weitgehend funktioniert. Rund um Mannheim hat am Nachmittag die Erde gebebt. Und das Wetter, Sonne und Wolken, in der Nacht teils klar, vereinzelt neblig. Tiefstwerte 10 bis 3 Grad. Die Behörden ziehen eine erste positive Bilanz zum Ablauf des bundesweiten Warntags heute. Um 11 Uhr wurde über diverse Kanäle ein Probealarm ausgelöst, um die Warnsysteme für den Katastrophenfall zu testen. Sebastian Tittelmann. Tittelbach berichtet.
11: Für Bundesinnenminister Alexander Dobrindt hat der 6. bundesweite Warntag das erwünschte Ergebnis geliefert. Die Warnsysteme hätten funktioniert und die Bevölkerung auf den unterschiedlichsten Wegen erreicht. Dazu gehörten auch Meldungen im Radio und Fernsehen oder Anzeigen auf digitalen Werbeflächen. Im zuständigen Bundesamt für Bevölkerungsschutz und Katastrophenhilfe in Bonn ist man überzeugt, dass so im Ernstfall Millionen von Bürgern gewarnt werden können. Das bundesweite Warnsystem wird seit dem ersten Testlauf 2020 immer weiter ausgebaut. So sollten in diesem Jahr mehr Menschen auch eine Endwarnung auf ihr Smartphone bekommen haben.
10: 10 Tage vor der Landtagswahl in Berlin zeichnet sich ein knapper Ausgang ab. In einer ARD-Umfrage von Infratest DIMAP liegt die Linke mit 21% knapp vor der CDU mit 20. Die AfD kommt auf 18%, die Grünen auf 16%, die SPD auf 12%. Das BSW würde nach dieser Umfrage an der 5%-Hürde scheitern. Gut die Hälfte der Berliner Wahlberechtigten gab allerdings an, die Spitzenkandidaten kaum zu kennen. Die Bundesanwaltschaft übernimmt nach den versuchten Sabotageangriffen auf die Stromversorgung die Ermittlungen gegen den Verdächtigen. Das hat eine Sprecherin der Behörde in Karlsruhe bestätigt. Der 48-jährige Mann aus dem nordrhein-westfälischen Gevelsberg war vorgestern festgenommen worden. Zu den Meldungen aus Baden-Württemberg. Der mutmaßliche Messerangreifer von Freiburg ist der Polizei bereits wegen mehrerer Delikte bekannt. Laut Polizei und Staatsanwaltschaft trat der 30-jährige Tatverdächtige unter anderem wegen Eigentumsgewalt und Drogendelikten in Erscheinung. Gegen ihn wurde inzwischen Haftbefehl erlassen. Er soll am Dienstagabend einen 74-Jährigen mit einem Messer angegriffen und tödlich verletzt haben. Zudem werde er verdächtigt, am Sonntag einen 29 Jahre alten Mann mit einem Messer attackiert und schwer verletzt zu haben. Zwischen Mannheim und Worms hat es am Nachmittag ein leichtes Erdbeben gegeben. Das Baden-Württembergische Landesamt für Geologie meldete

0: eine Stärke von 3,4 auf der Richterskala. Deutlich spürbar war das Beben unter anderem in Ludwigshafen, Bobenheim, Roxheim und Worms. Auch die Warn-App Katwarn hatte das Beben gemeldet. Über mögliche Schäden ist noch nichts bekannt. 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
1: 18:03 Uhr, wir gucken auf die Straßen und da gibt es immer noch Probleme auf der A3 in Nürnberg Richtung Frankfurt. Zwischen Würzburg-Randersacker und Würzburg-Kist, hier wird die Fahrbahn erneuert, deshalb immer noch 8 Kilometer Stau, dauert für euch 45 Minuten länger, wenn ihr im Stau steht. A5 Karlsruhe Richtung Frankfurt, zwischen Kronau und Waldorf-Wiesloch 5 Kilometer Stau. A5 Karlsruhe Richtung Basel, zwischen Karlsruhe Süd und Rastatt Nord. Hier wird ein Unfall aufgenommen auf dem Standstreifen, deshalb hier im Moment 3 Kilometer Stau. A8 Stuttgart Richtung Karlsruhe, zwischen Heimsheim und Pforzheim Nord. Baustelle hier, deshalb 7 Kilometer stockender Verkehr. A8 Karlsruhe Richtung München, zwischen Leonberg Ost und Stuttgart Flughafen Messe. 14 Kilometer stockender Verkehr plus 30 Minuten. Und A81 Stuttgart Richtung Heilbronn, zwischen Mundelsheim und Heilbronn unter Gruppenbach 5 Kilometer stockender Verkehr. Wo ihr unterwegs seid, wünschen euch eine gute, sichere Fahrt. Beim Wetter in Baden-Württemberg ist es von der Kurpfalz bis zum Bodensee mal sonnig, mal wolkig. Und genau so geht's morgen weiter. Dabei wird der Freitag ein bisschen wärmer mit bis zu 25 Grad in Baden. Kann man baden. Und das geht auch am Samstag so warm weiter mit bis zu 27 Grad. Der Sonntag bringt dann wieder mehr Wolken und es wird etwas kühler.
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1: SWR 1 mit Rainer Hartmann. Hallo.

0: ganz Baden-Württemberg hier. Und es gibt immer eine Frage, die kommt dauernd. Ja, die heißt, wozu brauchen wir eigentlich Beamte? Wenn wir mal wieder auf dem Amt warten oder uns über einen Lehrer ärgern, ist das Beamtenklischee immer schnell da, unkündbar und deshalb nicht so motiviert. Alexandra Gondorf im SWR1-Studio, genau über solche Beamtenklischees redet ihr heute Abend bei Zur Sache Baden-Württemberg im SWR, im Fernsehen. Aber auch über die Frage, brauchen wir eigentlich so viele Beamte und kann sich das Land Baden-Württemberg das auf Dauer leisten?
1: Absolut, zumindest so viele. Und für diese Diskussion, die ich echt spannend finde, haben wir unter anderem zwei Menschen zu Gast, die auf diese Fragen völlig unterschiedlich schauen. Ein verbeamteten Schulleiter aus dem Breisgau, der sagt, ohne Beamte würde unser Staat schlichtweg gar nicht funktionieren. Und die Metzgerin Annette Kopf aus Laufen, sie ist selbstständig, trägt ihr wirtschaftliches Risiko also selbst. Und wenn sie auf die Sicherheit und Versorgung von Beamten bei uns im Land schaut, sagt sie ziemlich deutlich:
2: Das können wir uns einfach schlichtweg nicht mehr leisten. Als gesamte Gesellschaft. Man kann nicht sagen, dass ein Beamter immer, egal wie es läuft, immer das Gleiche. Das geht halt einfach nicht mehr.
0: Sind Beamte wirklich so teuer?
1: Ja, also man muss schon sagen, es geht um sehr viel Geld. Rund 20 Milliarden Euro im Jahr, wenn man Gehälter, Familienzuschläge und Pensionen zusammenrechnet. Das waren im vergangenen Jahr tatsächlich rund 30% des Landeshaushalts. Und gerade die Pensionen werden in den kommenden Jahren nochmal deutlich teurer. Ja, und deshalb fragen wir heute Abend auch, müssen eigentlich alle, die heute Beamte sind, wirklich Beamte sein? Oder könnten manche Aufgaben genauso gut Angestellte übernehmen?
0: Mhm. Aber es muss ja nun irgendeinen Grund geben, dass es Beamte gibt, also dass der Staat Menschen diesen besonders sicheren Status gibt.
1: Absolut. Ist keine komplett verrückte Idee. Im Grunde ist das ein Tauschgeschäft. Beamte bekommen besondere Sicherheit. Dafür haben sie aber auch besondere Pflichten. Sie sind an Recht und Gesetz gebunden, dürfen zum Beispiel ja nicht streiken. Bei Polizisten leuchtet das einem schnell ein, aber muss deshalb auch ein Lehrerbeamter sein? Kann man irgendwo sparen? Darüber diskutieren wir heute Abend. Ja, mit Fleischer und Kopf und Rektor Gutzell, außerdem mit dem finanzpolitischen Sprecher der CDU-Fraktion Albrecht Schütte und dem Journalisten und Ex-Beamten Alan Posener. Der hält das Berufsbeamtentum in seiner heutigen Form tatsächlich für grundsätzlich überholt. Klingt nach einer guten Diskussion, oder?
0: Ja, absolut. Zur Sache Baden-Württemberg, heute Abend 20.15 Uhr im SWR. Im Fernsehen und danach in der Mediathek. Alexandra Gondorf moderiert und mit wir haben wir schon mal gesprochen hier in SWR1 Baden-Württemberg.

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0: gibt ein paar Neuigkeiten und die hören wir jetzt um 18.30 Uhr.
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0: Mit Heike Lüttich.
2: Guten Abend. Bei Worms hat es vor etwa einer Stunde ein Erdbeben gegeben mit der Stärke 3,4 auf der Richterskala. Das Beben war bis nach Mannheim zu spüren, das über 26 Kilometer entfernt liegt. SWR-Reporterin Giuseppa Spatola mit den Einzelheiten.
3: Gegen 17.30 Uhr hat der Boden in Mannheim zweimal vibriert. Kurz darauf meldeten verschiedene Warn-Apps ein, Zitat, schwaches Erdbeben. Das Epizentrum des Erdbebens liege demnach bei Worms. Die Polizei Mannheim bestätigte dem SWR das Erdbeben, das Ausmaß sei allerdings noch nicht klar. Die Feuerwehr Mannheim berichtet, dass es noch keine Einsätze dazu gegeben hat. In Rheinland-Pfalz sieht es schon anders aus. In Ludwigshafen sind bei der Polizei mehrere Anrufe besorgter Bürgerinnen und Bürger eingegangen. Schäden seien allerdings nicht gemeldet worden.
2: Der mutmaßliche Messerangreifer von Freiburg ist der Polizei unter anderem wegen Eigentumsgewalt und Drogendelikten bekannt. Gegen den 30-Jährigen wurde inzwischen Haftbefehl erlassen. Er soll am Dienstagabend einen 74-Jährigen mit einem Messer angegriffen und tödlich verletzt haben. Zudem werde er verdächtigt, am Sonntag einen weiteren Mann mit einem Messer schwer verletzt zu haben. Zu weiteren Nachrichten aus Deutschland und der Welt. Die Vereinigten Arabischen Emirate wollen weitere 40 Milliarden Euro in Deutschland investieren. Das kündigte der emiratische Industrieminister am Abend an. Dabei gehe es unter anderem um die Stärkung der Energieversorgung und der Lieferketten. Der Präsident der Vereinigten Arabischen Emirate, Sheikh Al-Nayan, ist aktuell zu einem Staatsbesuch in Berlin. Auch 25 Jahre nach den Anschlägen auf das World Trade Center in New York am 11. September 2001 sind viele der über 2700 Todesopfer immer noch nicht identifiziert. Laut der örtlichen Gerichtsmedizin ist bei mehr als 1000 Opfern noch nicht bekannt, um wen es sich handelt. Mit Hilfe neuer Technologien werde aber immer wieder versucht, die Identitäten zu ermitteln. Mehr Nachrichten gibt's auch auf swraktuell.de.
0: Der Verkehrsservice in SW1 Baden-Württemberg. Wir starten mit der A3 in Nürnberg Richtung Frankfurt. Zwischen Würzburg-Randersacker und Würzburg-Kist. Hier wird weiter die Fahrbahn erneuert, deshalb 6 Kilometer Stau. A5 Karlsruhe Richtung Frankfurt. Zwischen Kronau und Waldorf-Wiesloch 3 Kilometer Stau. Und A8 Karlsruhe Richtung München. Zwischen Leonberg-Ost und Stuttgart-Degerloch immer noch 7 Kilometer stockender Verkehr. Dauert eine Viertelstunde länger, bis ihr durch seid. Gute Fahrt. In Karlsruhe Wolken, 21 Grad, in Laupheim 18 Grad, frisch geworden, ja. Morgen geht's ähnlich weiter wie heute mit Sonne und dichteren Wolken im Wechsel. Dazu ist es dann relativ warm, Temperaturen bis 25 Grad in der Kurpfalz.
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0: mit Rainer Hartmann, hallo.

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1: Die deutschen Basketballerinnen möchten bei der Heim-WM so gerne ins Halbfinale einziehen. Detlef Linden im Studio, aber es gibt ein Problem.
2: Ja, und das Problem heißt Belgien. Das ist nun mal der Europameister, also eine richtig starke Mannschaft. Vergangenes Jahr bei der EM hatten die Deutschen gegen den späteren Titelträger überhaupt keine Chance. Total chancenlos. Ja, aber im Moment, und das ist der erfreuliche Meldung, 17:45 ging es los in Berlin bei dieser WM. Deutschland führt 46:38. Also das klingt sehr komfortabel, kann schnell schmelzen, aber Deutschland ist vorne. Also wenn sie Konzentration halten, dann könnte das was mit dem Halbfinale werden. Bereits in der Runde der letzten vier Goldfavorit USA und auch Frankreich mit dabei.
1: Kommen wir zum Fußball. Der VfB Stuttgart hat gestern in der Champions League mit dem 3:1-Sieg gegen Stavanger geglänzt. Dortmund hat schon am Dienstag gewonnen. Bleiben heute noch RB Leipzig und der FC Bayern.
2: Ja, Leipzig in Como in Italien mit guten Chancen und die Münchner empfangen den norwegischen Tabellenführer Bodø Glimt. Eine Mannschaft, die in der letzten Saison in der Königsklasse überrascht hat. Man City und auch Atletico Madrid geschlagen. Bayern-Keeper Manuel Neuer.
3: Das heißt auch, dass sie kämpfen können, arbeiten können und trotzdem am Ball auch sehr gut sind. Das haben sie schon unter Beweis gestellt, auch in der Vergangenheit. Sie haben Champions League Erfahrung und sie haben auch keine Angst vor großen Namen. Ich glaube, man hat gesehen, dass sie einen guten Team-Spirit haben. Sie spielen ohne Angst, sie haben wenig zu verlieren. Ich glaube, dass jeder von uns weiß, dass wir diese Mannschaft nicht unterschätzen werden.
2: Ja, noch ein Blick auf den VfB, der gestern Abend durch 3 Demirovic-Treffer Stavanger keine Chance ließ. Und gleich nach dieser Partie richtete sich natürlich der Blick von Torhüter Fabian Bredlo auch auf den kommenden Bundesliga-Samstag. Da steht das schwere Auswärtsspiel in Hoffenheim an.
4: Die letzten Spiele in Hoffenheim waren auch immer sehr laut, sehr viele VfB-Fans vor Ort, darauf freue ich mich auf jeden Fall. Und sonst wird es definitiv ein anderes Spiel werden als heute. Ich glaube, auch Hoffenheim spielt einen anderen Fußball natürlich, sind auch dynamischer nochmal als unser heutiger Gegner und vielleicht im Pressing auch anders, das habe ich mir aber ehrlich gesagt noch nicht angeguckt. Deswegen in erster Linie erwarte ich sehr viele VfB-Fans im Stadion und freue mich aufs Spiel.
2: Ja, bleibt im Fußball noch die kurze Meldung vom SC Freiburg. Der Vertrag mit Maxi Eggenstein, der defensive Mittelfeldspieler, wurde verlängert. Der Sportclub sagt nie, wie lange der Vertrag dauert, also warten wir es einfach mal ab.
1: Dann kommen wir noch zum Tennis. Mhm. Bei den US Open hat Alexander Zverev das Halbfinale erreicht. Ist er jetzt tatsächlich der Favorit auf den Titel in New York?
2: Ja, aber, ne, muss man da sagen, bei seinem Viertelfinalerfolg gegen den Niederländer Van de Sandschulp war viel Mittelmaß dabei. Da braucht Zverev jetzt gegen den Russen Khachanov auf jeden Fall eine Leistungssteigerung. Zverev in Topform kann es tatsächlich schaffen. Bei den US Open wäre ein Riesenerfolg. Allerdings ist das auch nach dem Ausscheiden von Titelverteidiger Alcaraz kein Selbstläufer. Toll, auch der Halbfinaleinzug im Doppel. Das Doppel Kevin Kravets und Tim Pütz machten sich ebenfalls nun Hoffnung auf den ersten gemeinsamen Grand-Slam-Titel. Bleibt noch Radprofi Florian Lipowitz, der Laichinger, ist mit dabei bei der WM in Kanada. Die geht am 20. September los. Lipowitz, der Mann war ja bei der Tour de France so schwer gestürzt.
1: Und das war das Neueste vom Sport in SWR 1 Baden-Württemberg.

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6: Um 19 Uhr mit Heike Lüttich. Guten Abend. Der Generalbundesanwalt übernimmt nach den Stromanschlägen die Ermittlungen. Rund um Mannheim hat am Nachmittag die Erde gebebt. Und das Wetter? Sonne und Wolken in der Nacht teils klar, vereinzelt leblich, Tiefstwerte 10 bis 3 Grad. Nach den Angriffen auf das deutsche Stromnetz hat die Bundesanwaltschaft in Karlsruhe die Ermittlungen übernommen. Damit wird der mutmaßliche Täter in den kommenden Tagen dem Ermittlungsrichter am Bundesgerichtshof vorgeführt. Einzelheiten vom Terrorismusexperten der ARD, Holger Schmidt.
7: Generalbundesanwalt Jens Rommel sieht mehrere Gründe, um das Verfahren an sich zu ziehen und die Leitung der Ermittlungen von den brandenburgischen und nordrhein-westfälischen Behörden zu übernehmen. Rommel sieht in den Taten eine sogenannte verfassungsfeindliche Sabotage und zudem, das ist ein wichtiges juristisches Kriterium, eine besondere Bedeutung des Falls. Weil die Tatserie wohl länderübergreifend angelegt war und mit der Stromversorgung die sogenannte kritische Infrastruktur angegriffen wurde. Für die Ermittlungen ändert sich nun, dass die Bundesanwaltschaft die Koordination übernimmt und das Bundeskriminalamt mit der polizeilichen Leitung beauftragt hat.
6: 10 Tage vor der Landtagswahl in Mecklenburg-Vorpommern haben sowohl die regierende SPD als auch die AfD zugelegt. In einer ARD-Umfrage von Infratest DIMAP liegt die SPD jetzt bei 33, die AfD bei 38%, jeweils 1 Prozentpunkt mehr als in der Vorwoche. Die Linke erreicht 9%, die CDU 7. Die Grünen stehen weiterhin bei 5%. Das BSW würde laut der aktuellen Umfrage nicht in den Landtag einziehen. Zu den Nachrichten aus Baden-Württemberg. Bei Worms hat es vor etwa 1,5 Stunden ein Erdbeben gegeben mit der Stärke 3,4. Das Beben war bis nach Mannheim zu spüren, das über 26 Kilometer entfernt liegt. SWR-Reporterin Giuseppa Spatola mit den Einzelheiten.
8: Gegen 17.30 Uhr hat der Boden in Mannheim 2-mal vibriert. Kurz darauf meldeten verschiedene Warn-Apps ein, Zitat, schwaches Erdbeben. Das Epizentrum des Erdbebens liege demnach bei Worms. Die Polizei Mannheim bestätigte dem SWR das Erdbeben, das Ausmaß sei allerdings noch nicht klar. Die Feuerwehr Mannheim berichtet, dass es noch keine Einsätze dazu gegeben hat. In Rheinland-Pfalz sieht es schon anders aus. In Ludwigshafen sind bei der Polizei mehrere Anrufe besorgter Bürgerinnen und Bürger eingegangen. Schäden seien allerdings nicht gemeldet worden.
6: Forscher der Uni Tübingen und der Senckenberg-Gesellschaft haben im Ostallgäu Vogelknochen entdeckt, die mehr als 11 Millionen Jahre alt sind. Die Knochen in der Grube Hammerschmiede gehören zu 6 Arten der Kormorane, Seetaucher und Adler, hieß es. In der Grube im Allgäu wurden seit 2011 rund 50.000 Fossilien von 161 Wirbeltierarten gefunden. Vogelfunde sind dort selten. 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
9: 19.03 Uhr und das ist los auf unseren Straßen. Seid bitte vorsichtig auf der B27 Tübingen Richtung Stuttgart. Zwischen Echterdingen und A8 Stuttgart-Degerloch ist eine ungesicherte Unfallstelle. A3 Nürnberg Richtung Frankfurt zwischen Würzburg-Randers

0: von Würzburg-Kist. Hier wird weiter die Fahrbahn erneuert, deshalb 4 Kilometer Stau. A5 Basel Richtung Karlsruhe. Zwischen Efringenkirchen und Dreieck-Neuenburg 3 Kilometer Stau. Und A81 Heilbronn Richtung Würzburg. Zwischen Kreuz Weinsberg und Neuenstadt 2 Kilometer Stau. Das Wetter in Baden-Württemberg, das wird heute Nacht zum Teil neblig und kühl bei 10 bis 3 Grad, ganz schön frisch. Morgen geht's ähnlich weiter wie heute mit Sonne und dichteren Wolken im Wechsel. Dazu ist es recht warm, knapp 20 Grad im Allgäu und bis 25 Grad in der Kurpfalz. Und der Samstag, der ist freundlich und warm. Am Sonntag wird's dann schon wieder wolkiger, teilweise regnet's und die Temperaturen gehen zurück.
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0: Rainer Hartmann hier, hallo.

0: weiß nicht, wie es euch geht. Aber ich kann das immer wieder hören. Cyndi Lauper, Time After Time in SWR1 Baden-Württemberg am Donnerstagabend. Den PISA-Schock, ja, den kennen wir noch, ist 25 Jahre her. Deutsche Schülerinnen und Schüler haben damals überraschend schlecht abgeschnitten im internationalen Vergleich. Auch in dieser Woche gab es das wieder. Und bei der aktuellen PISA-Studie von dieser Woche waren die Ergebnisse noch schlechter als damals. Wie, warum? Das hat uns heute Vormittag in SWR1 Leute der Leiter der Studie höchstpersönlich erklärt, Samuel Greif. Er war im Studio bei Nabil Atassi vom SWR1 Leute-Team. Nabil, war das schlechte Abschneiden diesmal eine Überraschung?
1: Nein. Das hatte man tatsächlich im Vorfeld schon kommen sehen. Es gab diverse Anzeichen dafür auch schon. Insofern war es kein echter Schock, denn der käme ja unerwartet. Das sagt auch der PISA-Studienleiter Samuel Greif, der übrigens jetzt nach der ganzen Aufregung der Ergebnisse direkt aus Berlin zu uns gekommen ist und sein erstes längeres Gespräch hier bei uns in SWR1 Leute geführt hat. Bemerkenswert war die Ausprägung, also wie schlecht deutsche Schüler im internationalen Vergleich dastehen und dass wir auch in guter Gesellschaft sind. Bei vielen, zum Beispiel unserer Nachbarländer, da sieht es ähnlich aus, also ähnlich schlecht. Mit den Basiskompetenzen im Lesen und Mathematik. Aber es gibt eben auch Länder, bei denen es deutlich besser läuft als bei uns. Zum Beispiel in Kanada, Island oder Großbritannien ist das so. Was genau machen die eigentlich besser als wir?
2: Das ist, dass die einfach schon viel früher hinschauen. Das heißt, im Kita-Alter, im Kindergartenalter schauen, wer braucht denn hier eigentlich Unterstützung und dann diese Unterstützung auch verbindlich geben. Ja, und das ist was, wir haben in Deutschland wirklich viel noch eine ideologische Debatte. Dürfen wir das denn überhaupt machen? Ist denn Kindergarten schon Bildungszeit? Und das ist in anderen Staaten einfach ganz selbstverständlich. Da gibt es früh Sprachförderung, da gibt es früh auch Förderung im sozial-emotionalen Bereich. Und das machen wir noch nicht systematisch und flächendeckend genug. Das ist aus meiner Sicht eigentlich noch das größte ungenutzte Potenzial.
0: Und warum holen wir das Potenzial bei uns nicht raus?
1: Ja, da kommen wir jetzt in die Analyse, Rainer. Die haben wir ja auch mit dem PISA-Studienleiter, mit Samuel Greif, ganz ausführlich gemacht. Woran liegt es? Eine Sache ist eben, dass die Bildung im Elternhaus beginnt. Und hier haben wir große Defizite gesehen bei der PISA-Studie. Das ist eine wichtige Kernaussage von PISA, dass die soziale Schere in Deutschland in Sachen Bildung weit auseinandergeht. Also Kinder aus sozial schwächeren Haushalten sind deutlich schlechter dran in ihren Leistungen. Und genau das sollte ja in den Schulen ausgeglichen werden. Das scheint aber nicht ausreichend zu funktionieren. Und genau das war auch ein Riesenthema in der Sendung, da haben wir wirklich vieles angesprochen. Das Schulsystem an sich, die Struktur unseres Bildungssystems, Migration, die Schulschließungen während der Corona-Pandemie und. Also sind richtig in die Tiefe gegangen zu dem Thema.
0: Hat man noch gemerkt, viele SWR1-Hörerinnen und Hörer haben sich intensiv beteiligt an der Diskussion. Deshalb gerne nachhören, anhören, die ganze Sendung mit PISA-Studienleiter Samuel Greif bei uns auf swr1.de und in der ARD-App Sounds. Und morgen haben wir den 11. September. Wir wissen, was los war vor 25 Jahren in New York. Natürlich dazu auch eine Sendung, SWR1 Baden-Württemberg, Leute.
1: Ja, wir gehen drauf ein und zwar mit einem Deutschen, der vor 25 Jahren an 9/11 vor Ort in New York war und dort als Ersthelfer direkt in Ground Zero im Einsatz war. Und sein Name ist Markus Albrecht.
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0: SWR1 Baden-Württemberg hier am Donnerstagabend. Wenn plötzlich die Erde wackelt, dann sorgt das für ein mulmiges Gefühl im Bauch. Viele haben das heute am frühen Abend so kurz vor 5:30 erlebt. Es gab ein Erdbeben, das von Worms in Rheinland-Pfalz relativ weit zu spüren war. Auch noch in Mannheim zum Beispiel, 26 Kilometer entfernt. Und SWR1-Hörer Steffen schreibt hier ins Studio, in Neuenkirchen bei Mosbach hat unser Haus auch gewackelt. Der Landeserdbebendienst Baden-Württemberg, der sagt, dass das Beben eine Stärke von 3,3 oder 3,4 hatte und eben auch in Mannheim bei einigen ein mulmiges Gefühl ausgelöst hat.
1: Ist schon ein bisschen unangenehm. Ich will jetzt nicht sagen Panik, aber man guckt natürlich auch auf die Umgebung, ob weitere Menschen jetzt in Panik ausbrechen halt.
2: Wir sind zu Besuch, unsere Tochter wohnt hier und wir waren gerade in der Verabschiedung. Und dann hat es einmal ganz kurz gerumpelt. Sie wohnt in der zweiten Etage. Dann haben wir uns schon angeguckt. Und dann hat es noch mal so ein bisschen kräftig nachgeruckelt. Und wir haben uns wirklich überlegt, ist es jetzt das alte Haus oder ist wirklich ein kleines Erdbeben?
3: Ich saß in meiner Küche und alles hat gewackelt. Und ich dachte erst, was für Assi-Nachbarn oben dran. Aber dann hat ein Freund gleich geschrieben, dass es ein Erdbeben war.
0: Nein, die Nachbarn, die waren es nicht. Es war ein Erdbeben heute am frühen Abend in der Region von Worms bis Mannheim. Schäden sind Stand jetzt nicht bekannt. In den Nachrichten halten wir euch auf dem Laufenden.
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0: Mit Heike Lüttich.
2: Guten Abend. In der Region rund um Worms hat es am späten Nachmittag ein Erdbeben gegeben, das bis in den Raum Mannheim zu spüren war. Das bestätigte die Polizei auf SWR-Anfrage. Bislang seien aber weder Schäden noch Verletzte bekannt, teilte die Polizei mit. Laut verschiedenen Warn-Apps handelte es sich um ein schwaches Erdbeben der Stärke 3,4. Wie oft so etwas vorkommt, das erklärt Martin Hensch, Seismologe vom Landeserdbebendienst Baden-Württemberg.
3: Solche Erdbeben gibt es am Oberrheingraben immer mal wieder. Das hier mit einer Magnitude von 3,5 ist jetzt ja ein bisschen stärker, aber es handelt sich nach wie vor um ein relativ schwaches Erdbeben oder ein moderates Erdbeben. Man erwartet bei einer Magnitude von 3,5 auch noch keine Schäden. Es ist allerdings weiträumig gespürt worden. Also wir haben gut 2.500 Wahrnehmungsmeldungen aus dem Gebiet um Zwickshafen, Mannheim. Vereinzelte Meldungen auch weit drüber hinaus, auch aus Stuttgart.
2: Kleinere Nachbeben hat es laut Hensch bereits gegeben. Wie viele und ob noch welche kommen werden, das könne aber auch er nicht vorhersehen. Der Regen der vergangenen Tage hat die Lage an den Bächen und Flüssen nur vorübergehend etwas entspannt. Das Niedrigwasserinformationszentrum Baden-Württemberg rechnet zum Wochenende hin bereits wieder mit extremem Niedrigwasser im ganzen Land. Schon jetzt melden viele Messstellen extrem niedrige oder sehr niedrige Wasserstände. Mit einer Entspannung rechnen die Experten erst, wenn es deutlich mehr und länger regnet. Zu den Nachrichten aus Deutschland. Die Bundesanwaltschaft übernimmt nach den versuchten Sabotageangriffen auf die Stromversorgung die Ermittlungen gegen den Verdächtigen. Das hat eine Sprecherin der Behörde in Karlsruhe bestätigt. Der 48-jährige Mann aus dem nordrhein-westfälischen Gevelsberg war vorgestern festgenommen worden. Bundesgesundheitsminister Lindemann hat bei der Haushaltsdebatte im Bundestag die Notwendigkeit einer Pflegereform betont. Mit den zu erwartenden Milliardenlöchern sei die Finanzsituation der Pflegeversicherung desaströs, so Lindemann. Deswegen müsse man an die grundsätzlichen Strukturen gehen, um langfristig wieder solide Finanzen zu haben. An Einsparungen käme man nicht vorbei. Mehr Nachrichten auch auf swraktuell.de.
0: Und auf den Straßen gibt es immer noch das Problem auf der A3 Nürnberg Richtung Frankfurt. Zwischen Würzburger Rand, das AK und Würzburg Kist 3 Kilometer Stau. Hier gibt es eine Verzögerung von 20 Minuten. Die Temperaturen im Moment noch angenehm in Heidelberg bei 21 Grad. In Albstadt ist es frisch bei 16. Morgen am Freitag das ähnliche Wetter wie heute. Sonniger und wärmer wird es dann am Samstag.
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2: Heute Morgen um 7.40 Uhr haben wir gespielt mit Lisa aus Reinsheim. Das ist ein Stadtteil von Philippsburg im Kreis Karlsruhe, Reinsheim. Lisa ist Lehrerin an einer Gemeinschaftsschule und hat Lena und Ingo vom SWR 1 Baden-Württemberg früh dem ersten Mal erzählt, womit sie die letzten Ferientage verbringt.
3: Also gestern habe ich mich mit einer Kollegin getroffen. Wir haben die sozialen Projekte geplant, die wir dieses Jahr mit unseren Schülern machen wollen. Heute gehe ich in die Schule und putze mein Klassenzimmer. Und morgen geht dann die Konferenz mit allen Kolleginnen und Kollegen los.
4: Also schon richtig was zu tun. Und was würdest du sagen am ersten Schultag, am Montag dann? Wer ist aufgeregter, deine Schüler oder du?
3: Ich glaube, dieses Mal bin's ich. Das ist immer so spannend zu sehen, wie sich die Kinder in der letzten 6,5 Woche dann entwickelt haben. Wie groß sind sie geworden? Was ist in den Ferien passiert? Das finde ich immer total aufregend.
2: Also wir merken schon, Lisa ist voll dabei und freut sich auf den Schulstart. Und dann haben wir sie getestet. Das waren heute Morgen die Fragen für Lisa aus Reinsheim.
5: Wer knapp bei Kasse ist, hat redensartlich zu im Leben zu wenig und zum Sterben.
3: Zu viel.
5: Welche Jahreszeit haben wir laut Kalender?
3: Herbst.
5: Sommer. Welche internationale Telefonvorwahl hat Deutschland?
3: 4-9.
5: Wie nennt man die Angst vor engen, geschlossenen Räumen?
3: Klaustrophobie.
5: Der König mit Vornamen Willem Alexander reagiert in welchem Land?
3: Niederlande.
5: Schach eröffnet man meistens mit welcher Figur?
3: Bauer.
5: In welcher deutschen Stadt finden wir Viktualienmarkt und Stachus?
3: Weiter.
5: München. Was ist die Wurzel aus 9?
3: 3.
5: Wie heißen die Ganoven mit den Zahlen auf der Brust, die ständig versuchen, Dagobert Duck auszurauben?
3: Panzerknacker.
5: Liegt Neuseeland nördlich oder südlich des Äquators?
3: Südlich.
5: Welcher Moderator hat Wetten, dass erfunden?
3: Frank Elstner.
5: Der FE. Welches Pedal muss man bei einem Automatikauto drücken, um den Rückwärtsgang einleben zu können?
3: R.
5: Das Bremspedal, aber...
4: Es gibt eine Tasse fürs Lehrerzimmer. Für 9 richtige Antworten, Lisa.
5: So, das gibt den Eintrag ins Klassenbuch. Lisa, überzeugte mit hervorragenden Leistungen. Danke dir und dir ein tolles neues Schuljahr. Mach's gut. Tschüss.
3: Dankeschön, tschüss.
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Es war ins Baden-Württemberg mit Rainer Hartmann. Ich wünsche euch einen schönen Donnerstagabend. Und ihr wisst natürlich, wie es weitergeht am Donnerstag. Gleich der Musikclub Rock bis Mitternacht mit Annette Loris. Viel Spaß.

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1: Um 20 Uhr mit Stefan Eferz. Bei Worms hat es am späten Nachmittag ein Erdbeben gegeben mit der Stärke 3,4. Das Ruckeln war bis ins 26 Kilometer entfernte Mannheim zu spüren. SWR-Reporterin Giuseppa Spatola.
2: Gegen 17.30 Uhr hat der Boden in Mannheim zweimal vibriert. Kurz darauf meldeten verschiedene Warn-Apps ein, Zitat, schwaches Erdbeben. Das Epizentrum des Erdbebens liege demnach bei Worms. Die Polizei Mannheim bestätigte dem SWR das Erdbeben, das Ausmaß sei allerdings noch nicht klar. Die Feuerwehr Mannheim berichtet, dass es noch keine Einsätze dazu gegeben hat. In Rheinland-Pfalz sieht es schon anders aus. In Ludwigshafen sind bei der Polizei mehrere Anrufe besorgter Bürgerinnen und Bürger eingegangen. Schäden seien allerdings nicht gemeldet worden.
1: An den EU-Außengrenzen gibt es immer weniger illegale Grenzübertritte. Rund 74.000 irreguläre Einreisen wurden dieses Jahr bisher verzeichnet, 35% weniger als im Vorjahreszeitraum. Das hat die Europäische Grenzschutzagentur Frontex mitgeteilt. Aus Brüssel, Katrin Schmidt.
3: Auf der Hauptmigrationsroute, dem zentralen Mittelmeer, meist von Tunesien oder Libyen nach Italien, gingen die Zahlen deutlich um 55% im Vergleich zum Vorjahr zurück. Laut Frontex vor allem ein Resultat der Zusammenarbeit der EU mit Partnerländern in Nordafrika und Sicherheitsmaßnahmen in den Transit- und Herkunftsstaaten. Nicht enthalten in den aktuellen Frontex-Daten ist aber die massenhafte Bewegung von rund 80.000 Menschen in die spanische Exklave Ceuta Ende Juli.
1: Auch 25 Jahre nach den Anschlägen auf das World Trade Center in New York sind viele der Toten immer noch nicht identifiziert. Laut der örtlichen Gerichtsmedizin ist bei mehr als 1.000 Opfern noch nicht bekannt, um wen es sich handelt. Mithilfe neuer Technologien werde aber immer wieder versucht, die Identität zu ermitteln. Morgen findet in New York die offizielle Gedenkfeier zu 9/11 statt. Die deutschen Basketballerinnen haben bei der Heim-WM das Halbfinale erreicht. Das Team besiegte Europameister Belgien mit 93-74. ARD-Sportreporter Armin Lehmann berichtet.
4: Die Sensation bei der Basketball-Weltmeisterschaft ist perfekt. Deutschland schlägt überraschend Europameister Belgien. Gleich 6 deutsche Spielerinnen trafen zweistellig und sie verteidigten mit aller Leidenschaft, die sie hatten, gegen einen scheinbar übermächtigen Gegner. Belgien versuchte alles, aber das deutsche Team war in der eigenen Halle vor knapp 13.000 begeisterten Zuschauern am Ende einfach besser und steht jetzt am Samstag im Halbfinale gegen Frankreich.
1: Das Wetter in Baden-Württemberg und Rheinland-Pfalz. In der Nacht locker bewölkt oder klar, Tiefstwerte 11 bis 3 Grad. Morgen Sonne und teils dichte Wolken. Im nördlichen Rheinland-Pfalz vereinzelt leichter Regen. Bei den meisten bleibt es aber trocken. Höchstwerte 19 Grad in Gerolstein und 25 Grad in Mülheim. Am Samstag sehr freundlich und etwas wärmer. Die Zeit 20.03 Uhr.
5: ARD-Verkehrsservice A3 Nürnberg Richtung Frankfurt zwischen Würzburg-Randersacker und Würzburg-Kest steht ein defektes Fahrzeug. Die mittlere Spur ist blockiert. 5 Kilometer stockender Verkehr. Allen unterwegs, gute Fahrt, kommt gut an.
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5: Mit Annette Loris, guten Abend. Und mit unserem letzten Sommer-Special in diesem Jahr. Es geht um Duette. Da gibt es die aberwitzigsten Kombinationen und Zusammenarbeiten. 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

dazu gab es auch just in diesem Moment schon eine Mail von Martina, die uns ins Studio geschrieben hat. Ich liebe Ghost. Und das war ein Ghost zusammen mit Joe Elliott, Spillways, im ARD Musikclub Rock, in dem es bis Mitternacht nur Duette geben wird. Manche freiwillig, manche unfreiwillig. Und das, was jetzt kommt, ist eine ganz lustige Geschichte gewesen. Die meisten wissen ja, Stevie Nicks von Fleetwood Mac und Tom Petty waren über Jahrzehnte hinweg total eng befreundet. Und Stevie Nicks war, schon als sie Tom Petty gar nicht wirklich kannte, großer Fan und hat immer rumgequengelt mit, oh, ich will ein Heartbreaker werden, ich will bei den Heartbreakers mit Tom Petty zusammen Musik machen. Und Tom Petty, den sie damals so flüchtig kannte, sagte, nee, sorry, das ist eine reine Jungsband, da kannst du leider nicht mitspielen. Gut, aber dann ging es darum, dass sie ihr erstes Soloalbum Belladonna aufnehmen wollte und dachte, ah, vielleicht könnte Tom Petty mir einen Song zur Verfügung stellen. Hat er auch gemacht, aber das gefiel irgendwie allen nicht so besonders. Und dann gab es diesen Tom Petty-Song Stop Dragging My Heart Around. Und da sagte der Produzent damals, Jimmy Owen, da fehlt eine Frau. Da muss eine Frau mitsingen, sonst funktioniert dieser Song nicht. Es ist ein Song über eine toxische Beziehung. Die müssen sich echt in den Haaren liegen in diesem Song. Naja, und Petty dachte sich, vielleicht, keine Ahnung. Und vergaß irgendwie, dass er diesen Song in der Schublade hatte, bis er ihn im Radio hörte. Als Duett mit Stevie Nicks. Das hatte nämlich sein Produzent einfach produziert. Hatte Stevie Nicks ins Studio eingeladen und gesagt, sing da mal drauf, ich mach da was draus. Und dann kriegst du den Song auch für dein Soloalbum. Und genau so war's. Er hörte es im Radio, war etwas irritiert, rief dann sein Produzent an und sagte, okay, war doch keine schlechte Idee. Ist ein Riesenhit geworden für Stevie Nicks und Tom Petty, die ja bis zu seinem Tod ganz eng befreundet waren. Stop Dragging My Heart Around, jetzt im ARD Musikclub Rock.

0: ist immer wieder überraschend, was es da für Duos gibt. John Wayne war das, der Song von Billie Idol zusammen mit Alison Mosshart. Die wiederum ist die Sängerin der Kills. Hat man so unbedingt auch nicht gedacht, dass die beiden sich zusammentun. Für das letzte Album von Billie Idol, da war dieses Duett zu finden. Und manchmal gibt es Konstellationen, bei denen man dann echt, das ist der Wahnsinn, oder? Also, man nehme die Rolling Stones, Stevie Wonder und Lady Gaga. Was dabei rausgekommen ist, ist wirklich sehr, sehr hörenswert. Und Mick Jagger hat dazu auch was zu sagen.
1: You know, I was in the country, I think, and I was hearing the sounds of the animals and birds.
2: Inspiration war, dass ich auf dem Land war. Überall Tiere, überall Vögel in den Bäumen. Aber was den Song so besonders macht, ist, dass da so wundervolle Leute mitmachen. Keith und Ronnie spielen wunderschön. Und dann kommt plötzlich Lady Gaga zur Tür rein. Und Stevie Wonder spielt ganz zauberhaft den Bass. Also ich war da ganz in meinem Element.
1: So, I'm, you know, in my element.
0: Und es ist ein wunderschöner Song geworden. Sweet Sounds of Heaven. Die Rolling Stones zusammen mit Lady Gaga und Stevie Wonder.

0: Grandioses Duett der Donuts zusammen mit Frank Turner. Hervorragend zum Mitsingen. So long. Jetzt ist es 8:30 ARD Verkehrsservice mit nur einer Meldung von der A3 Würzburg Richtung Frankfurt. Zwischen Würzburg-Heidingsfeld und Würzburg-Kist steht ein defektes Fahrzeug, das blockiert die mittlere Spur, deshalb 2 Kilometer Stau. Allen unterwegs, gute Fahrt, kommt gut an.
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0: Mit Annette Loris, guten Abend. Und mit Duetten, nur Duette und Zusammenarbeiten, auch gerne der außergewöhnlichen Art. Da seid ihr gefragt, 0711 26 27 28. Per Telefon, per WhatsApp, per Signal könnt ihr uns sagen, was wir heute Abend spielen sollen. Jetzt ein echter Klassiker. Meatloaf hatte ja das ein oder andere Duett und eins ist besonders schön und besonders lang, nämlich Paradise by the Dashboard Light mit der wunderbaren Elle Foley.
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Was für eine Stimme, oder? The Memory Remains von Metallica im ARD-Musikclub Rock. Der Song war fertig und dann sagten die Herren, oh, vor allem Schlagzeuger Lars Ulrich, wir brauchen eine verbrauchte Ikone, die diesem Song das i-Tüpfelchen verpasst. Denn es geht um Ruhm, Verfall und Vergessenwerden. Und Lars Ulrich war Riesenfan von Marian Faithfull, die er seit den 60ern als Sängerin und Muse der Stones galt, selbst eine dramatische Karriere mit Abstürzen und Comebacks hatte. Und ihre Biografie passte perfekt zur Songidee und letztendlich auch zu diesem Song. Kurz auf die Straße, 8:45, ARD Verkehrsservice. Vorsicht, auf der A81 Siegen Richtung Stuttgart zwischen Empfingen und Horb ist eine ungesicherte Unfallstelle auf der linken Spur. Jetzt kommen wir zu einem ganz besonderen Song, den U2 und Brian Eno Mitte der 90er schrieben. Und ja, der Inhalt ist heftig. Der entstand während des Bosnienkrieges, erzählte die Geschichte eines Schönheitswettbewerbes in Sarajevo, den junge Frauen veranstalteten, obwohl ihre Stadt belagert und bombardiert wurde. Ein stiller Protest gegen den Krieg und ein Zeichen dafür, dass Würde und Menschlichkeit selbst unter extremen Bedingungen weiterleben können. Und die Kernfrage des Songs war, wie man inmitten von Gewalt und Zerstörung Mensch bleibt und warum Schönheit, Liebe und Hoffnung wichtiger sind als je zuvor. U2 haben sich dann gedacht, toller Song, beziehungsweise Bono sagte sich, oh, da brauche ich noch eine andere Stimme. Nämlich die von Luciano Pavarotti. Miss Sarajevo, damals unter dem Projektnamen Passengers erschienen.

0: What Have You Done With Then Temptation waren das zusammen mit Keith Caputo in unserem Duette-Special, dem letzten Sommer-Special in diesem Jahr. In den letzten Jahren gab es häufiger Duette, die, sagen wir mal, strategisch organisiert waren. Zum Beispiel hat die Plattenfirma dann gesagt, also für den Markt in Europa wird das ein Duett mit Künstler X und für Nordamerika nehmen wir dann Künstler Y als Duettpartner. Kann man so machen, aber viel, viel schöner und organischer sind natürlich Duette, die spontan entstehen und vielleicht erstmal ein bisschen ungewohnt wirken. Ganz vorne in dieser Rubrik und sicherlich eins der erfolgreichsten Duette im Rock überhaupt ist das von Queen und David Bowie. Freddie Mercury hat später in Interviews immer wieder gesagt, an Under Pressure war nichts geplant. David Bowie ist einfach vorbeigekommen. Und dann haben sie halt ein bisschen rumprobiert und gemerkt, ja, das könnte was werden.
1: And that's what happened with David Bowie. He was just around. We were having dinner for a couple of days and we were recording in a studio and he just said, oh, maybe I'll come in and just see what happens. So it wasn't planned. If it is planned, then it's boring. Because then it just, and we were just going in there and fooling around to see what happened. And suddenly this song started taking shape and we said, oh, that's quite nice. Let's work on it a bit. And the result of that was Under Pressure.
0: Wenn man sowas plant, ist es langweilig, sagte Freddie Mercury. Das Ganze ist im Sommer 1981 passiert. Queen haben in den Mountain Studios in Montreux ihr Album Hot Space aufgenommen. Und David Bowie war eben auch da, in einem anderen Studio, für die Aufnahmen zum Soundtrack von Cat People. Und dann ist er einfach mal rübergegangen und hat angeklopft und Hallo gesagt. Und zum Gesang von Under Pressure gibt es auch eine sehr, sehr schöne Geschichte. David Bowie hat darauf bestanden, dass er und Freddie Mercury die Gesangsideen erstmal getrennt aufnehmen. Und keiner durfte hören, was der andere so macht. Und erst als beide mit ihren eigenen Parts zufrieden waren, wurde daraus der finale Gesang. Und der ist wirklich groß. Queen und David Bowie mit Under Pressure.

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1: Um 21 Uhr mit Stefan Eferz. Die Vereinigten Arabischen Emirate wollen 40 Milliarden Euro in Deutschland investieren. Das haben beide Staaten beim Staatsbesuch von Präsident Al-Nahyan mitgeteilt. Aus Berlin berichtet Isabel Karras.
2: Das Geld soll unter anderem in digitale Infrastruktur fließen, beispielsweise in Rechenzentren. Kanzler Merz und Scheich Al-Nahyan haben außerdem angekündigt, ein sogenanntes strategisches Dialogformat einzurichten, einen regelmäßigen politischen Austausch. Damit wollen beide Länder ihre Zusammenarbeit in Bereichen wie Sicherheit, Wirtschaft, Klima oder Digitalisierung ausbauen. Auch deutsche und emiratische Unternehmen haben laut Erklärung zahlreiche Geschäfte vereinbart.
1: Zum 25. Jahrestag der Terroranschläge vom 11. September wird auch in Rheinland-Pfalz an die Opfer erinnert. Der US-amerikanische Luftwaffenstützpunkt Spandalem in der Eifel hat eine Gedenkzeremonie geplant. Anna-Karina Blessmann.
3: Demnach wollen die Einsatzkräfte des 52. Jagdgeschwaders in der Gedenkzeremonie insbesondere die Einsatzkräfte würdigen, die damals starben. Dazu sind unter anderem auch Bürgermeister der umliegenden Gemeinden, Vertreter von Behörden und das Host Nation Council eingeladen. Der Verein will die deutsch-amerikanische Freundschaft pflegen und die Bedeutung der amerikanischen Streitkräfte in der Region zeigen. Er hat zusammen mit Unternehmen 2012 ein Mahnmal für die Opfer von 9/11 gestiftet, das im Airpark der Airbnb steht.
1: In New York wird Anfang Dezember ein Kleid der verstorbenen britischen Prinzessin Diana versteigert. Wie das Auktionshaus Sotheby's mitteilt, trug Diana es an jenem Abend, als der damalige Prinz Charles im Fernsehen öffentlich seine Untreue gestand. Das schwarze, schulterfreie Cocktailkleid erhielt deshalb den Beinamen Rachekleid. In der Nähe von Worms hat sich am späten Abend ein leichtes Erdbeben ereignet. Der Erdbebendienst Südwest sagt, es hatte eine Stärke von 3,3. Nach ersten Erkenntnissen gibt es keine Schäden. Leichte Erdbeben gibt es in Deutschland immer wieder. Die meisten davon sind nicht spürbar. Die deutschen Basketballerinnen haben bei der Heim-WM das Halbfinale erreicht. Das Team besiegte Europameister Belgien am Abend in Berlin mit 93-74. Kapitänin Marie Gülich nach dem Spiel.
4: Es macht so Bock mit diesem Team und ich bin so stolz auf uns. Ich weiß, Belgien ist immer eine Challenge, auch einfach von der Historie, wie wir immer gegen die gespielt haben. Und deswegen ist dieser Sieg umso schöner.
1: Im Halbfinale trifft Deutschland am Samstag dann auf Frankreich. Es ist der bisher größte WM-Erfolg der Frauennationalmannschaft. Das Wetter in Baden-Württemberg und Rheinland-Pfalz. In der Nacht locker bewölkt oder klar, Tiefstwerte 11 bis 3 Grad. Morgen Sonne und teils dichte Wolken. Im nördlichen Rheinland-Pfalz vereinzelt leichter Regen. Bei den meisten bleibt's aber trocken. Höchstens 19 Grad gibt's in Siegen und 25 Grad in Kehl. Am Samstag sehr freundlich und etwas wärmer. 21.03 Uhr.
5: ARD-Verkehrsservice A61 Mönchengladbach Richtung Koblenz zwischen Pleitt und Kreuz Koblenz an der Baustelle 2 Kilometer Stau. Das war's auch schon. Fahrt vorsichtig und kommt gut an.
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5: Mit Annette Loris. Schönen Donnerstagabend. Und schöne Duette wünsche ich euch und uns, beziehungsweise ihr könnt uns sagen, welche Rockduette ihr gerne hören möchtet. 0711 26 27 28. Ihr könnt uns anrufen, eine Sprachnachricht über WhatsApp oder Signal schicken oder einfach schreiben. In dieser halben Stunde hätten wir unter anderem Ozzy Osbourne im Angebot. Der hat ja ein reichhaltiges Repertoire an Duetten hinterlassen. Wir haben uns unter anderem für Warpix mit Judas Priest entschieden. Und davor gibt's Volbeat zusammen mit Stine Bremsen und Doug Verr. Oh
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0: Ozzy Osbourne zusammen mit Judas Priest und ihre Version von War Pigs in unserem Duette-Special. Muss ja nicht immer ein Duett sein, es darf ja auch eine spannende Zusammenarbeit sein, wie in eben diesem Fall. Auch spannend war das, was die Foo Fighters im Jahr 2005 gemacht haben auf ihrem Doppelalbum In Your Honor. Also das erste Album, Ornia Rock. Zweiter Teil, ein Akustikalbum mit ganz vielen Balladen und als Gastsängerin, und das war eine echte Überraschung, Norah Jones. Die hat dann in ihrem eigenen Podcast vor gar nicht allzu langer Zeit erzählt, das erste Mal Dave Grohl im Studio zu treffen, also den Sänger der Foo Fighters, und mit ihm zu singen, da konnte sie sich vor lauter Ehrfurcht erstmal gar nicht bewegen.
1: I was like so excited to meet you, but I don't know how to show it sometimes. And it gets inward and then I look like I'm a stone. Because I grew up air drumming to you.
2: Oh, really?
1: Yes.
2: Oh, shit.
1: I have this vivid memory of listening to Nevermind in my bedroom, air drumming the shit out of it.
0: Air drumming the shit out of it. Also als Teenager hat sie nicht Luftgitarre gespielt, sondern Luftschlagzeug. Und zwar wie eine Verrückte zum Nirvana-Album Nevermind. Und auf diesem Album war Dave Grohl eben der Drummer. Das ist ganz süß, wie Dave Grohl auf dieses Statement reagiert. Er ist ja Gast in diesem Podcast von Norah Jones. Und er fragt sie, ob sie vom Naturell her eigentlich eher Schlagzeugerin wäre.
2: Are you a drummer?
1: I'm a drummer on the inside, waiting to come out. So I was excited to meet you.
2: Wow, that's so weird.
1: But I was
2: Well, I was nervous to meet you because you're an actual musician, and there's not too many of those around here.
0: Das ist so süß, die zwei miteinander. Also das lohnt sich echt, sich das anzuhören, weil Dave Grohl dann natürlich nachfragt. Also sie sagt, ja, tief in sich drin ist sie eigentlich ein Drummer. Und dann outet er sich und sagt, er sei so nervös gewesen, sie zu treffen, da sie ja eine wirklich echte Musikerin sei, im Gegensatz zu ihm und den vielen anderen Leuten, mit denen er sonst zu tun hat. Also das ist sehr, sehr charming und sehr, sehr hörenswert, genauso wie das gemeinsame Duett. Das heißt Virginia Moon, die Foo Fighters, zusammen mit Norah Jones im ARD Musikclub Rock.

0: So lustig, oder? Please don't touch. Motorhead zusammen mit Girl School und auch in einem Wort geschrieben. Duette, heute Abend unser Thema, oder interessante Zusammenarbeiten, wie beispielsweise die von Aerosmith mit Run DMC, über die Sänger Steven Tyler und Gitarrist Joe Perry sich so erinnern.
1: Groundbreaking, you know, great for us.
0: Steven Tyler sagt, das war bahnbrechend und großartig für uns, denn Run DMC machten aus unserem Song einen popkulturellen Meilenstein. Und Joe Perry geht noch weiter. In den USA wussten wir um unsere Karriere und nahmen das nicht so wichtig, aber als wir nach Europa kamen, merkten wir, dass die Leute wieder uns auf den Zettel hatten. Wir waren wieder erfolgreich. Und als wir zurück in die USA kamen, war das Video draußen und das öffnete vielen schwarzen Künstlern die Türen bei MTV.
2: More black musicians to be on MTV. I mean, that alone was something I'll always be proud of.
0: Also das ist was, worauf Joe Perry für immer stolz ist. Das war eine ganz interessante Zusammenarbeit, denn sie brachte zwei Genres zusammen, die sich vorher nicht unbedingt berührt hatten. Walk This Way in der Version von Run DMC zusammen mit Aerosmith im ARD Musikclub Rock.

0: Jetzt ist es 9:30 Uhr, ARD Verkehrsservice mit guten Nachrichten. Wir haben nämlich keine einzige Meldung. Allen unterwegs, gute Fahrt.
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0: Mit Annette Loris, hallo. Und mit euren Musikwünschen. Annette hat uns geschrieben, weil mein Mann und die Kinder heute Abend außer Haus sind, kann ich den Musikclub Rock heute richtig genießen und wünsche mir von Miley Cyrus, Elton John und vielen anderen Nothing Else Matters. Ungewöhnliche Kombo, aber ein super Ergebnis. Mit lieben Grüßen aus Tussenhausen in Bayern ins Ländle, in das wir jedes Jahr in den Urlaub kommen. Liebe Annette, sehr schöne Idee. Miley Cyrus, Elton John, Jojo, also das ist irre, wer da alles im Studio aufgelaufen ist und was dabei rumgekommen ist. Eine etwas andere Version von Nothing Else Matters.
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Bisschen andere Version von Digging in the Dirt, der Peter Gabriel Song, den er in diesem Fall zusammen mit Sheryl Crow aufgenommen hat. Peter Gabriel ist ja sowieso der Gott der Coverversion, der Duette und hat ja diese wunderbare Geschichte mit I Scratch Your Back und andere Künstler gecovert und sie dann wiederum aufgefordert, Songs von ihm zu covern. Sensationelle Idee, sind tolle Alben dabei rausgekommen. Apropos Freundschaften unter Künstlern oder Austausch. Es war im Februar 2020. Brandon Flowers, der Sänger der Killers, stand am Flughafen in Las Vegas und bekam eine Textnachricht von Bruce Springsteen. Da ist ihm schon mal die Kinnlade runtergefallen. Und Bruce Springsteen schrieb, oh, er habe die Killers live gesehen und vor allem A Dustland Fairy Tale, der Song, der hätte ihm so gut gefallen. Was Brian Flowers denn davon halten würde, zusammen mit ihm Bruce Springsteen eine neue Version von dem Song aufzunehmen. Ja, die Kinnlade ging dann noch weiter runter, aber aus eben diesen Textnachrichten, die sich die beiden dann schickten, entstand die Idee zu Dustland, eine neu aufgenommene gemeinsame Fassung, in der Brian Flowers und Bruce Springsteen sich die Strophen teilen und am Ende dann gemeinsam singen. Das hören wir uns jetzt an. Die Killers zusammen mit Bruce Springsteen im ARD Musikclub Rock. Dustland.

White Room in der Version von Apokalyptica zusammen mit Jacoby Shaddix. Es ist 8:08 ARD-Verkehrsservice. Vorsicht auf der A96 Lindau Richtung München zwischen Memmingen-Ost und Holzgünz liegt ein totes Tier. Die linke Spur ist blockiert. Tanja Ladwig hat uns geschrieben, dass sie sich sehr über Hunger Strike von Eddie Vedder und Chris Cornell freuen würde. Was für eine schöne Idee. Die beiden hatten ja mal sowas wie eine Supergroup, nämlich Temple of the Dog. Eddie Vedder und Chris Cornell, zwei tolle Stimmen. Danke, Tanja, für den schönen Wunsch.

0: mit einem Reisebus mehrere Menschen ums Leben gekommen. Es gab auch Verletzte. Genauere Zahlen hat die Polizei noch nicht bekannt gegeben. Der Unfall ereignete sich im Kanton Graubünden im Osten des Landes. Auf Bildern lokaler Medien ist zu sehen, wie der Bus umgekippt auf einer Straße auf einer Wiese liegt. Es soll sich um einen niederländischen Bus handeln. 10 Tage vor der Landtagswahl in Mecklenburg-Vorpommern hat die regierende SPD auf 33% Zustimmung zugelegt. Das ergab eine ARD-Umfrage. Auch die AfD verbessert sich auf 38%. Weitere Umfrageergebnisse von Sabine Henkel.
1: Die Linke erreicht 9% minus 2 und die CDU kommt auf 7% minus 1. Die Grünen bleiben bei 5%. Die derzeitige Landesregierung aus SPD und Linken hat in dieser Umfrage keine Mehrheit, könnte aber, wenn die Grünen ins Parlament einziehen, eine rot-rot-grüne Regierung bilden. Das ist die einzig mögliche Option. Mit der AfD wollen weder CDU noch SPD oder Grüne und Linke eine Regierung stellen.
0: Die Vereinigten Arabischen Emirate wollen 40 Milliarden Euro in Deutschland investieren. Das haben die Regierungen beider Länder vereinbart. Dabei gehe es um die Stärkung der Energieversorgung und der Lieferketten. Der Präsident der Vereinigten Arabischen Emirate, Al-Nahyan, ist derzeit auf Staatsbesuch bei Kanzler Merz in Berlin. Beide wollen auch über die Außen- und Sicherheitspolitik beraten, heißt es aus Regierungskreisen. Europa soll eigene bemannte Raumschiffe entwickeln, das fordert der Chef der Europäischen Raumfahrtagentur Aschenbacher auf dem Weltraumgipfel in Paris. David Beck aus der ARD-Wissenschaftsredaktion.
2: Für eine Zeit nach der internationalen Raumstation ISS, derzeit ist geplant, dass sie 2030 kontrolliert zum Absturz gebracht werden soll, soll der Zugang und die Präsenz Europas im erdnahen Orbit gesichert werden. Dafür würden unter anderem eigene Raumschiffe für die astronautische Raumfahrt benötigt, also mit Menschen an Bord. Kosten würde das laut Aschbacher etwa 1 Milliarde Euro pro Jahr. Demgegenüber stünden Kosten, wenn die europäische Raumfahrt weiterhin von anderen abhängig wäre. ESA-Astronauten mit der NASA ins All zu schicken, würde demnach mehrere Milliarden Euro kosten.
0: Die deutschen Volleyballer haben ihr erstes Gruppenspiel bei der Europameisterschaft in Rumänien gewonnen. Das Team besiegte die Türkei am Abend mit 3:1 Sätzen. Im nächsten Spiel trifft Deutschland morgen auf Außenseiter Lettland. Das Wetter in Deutschland heute Nacht teils klar, teils bewölkt. Im Südostbayern etwas Regen. Tiefstwerte 12 bis 3 Grad. Morgen mal dichte Wolken, mal Sonne, sowohl in Alpennähe als auch im Nordwesten Deutschlands manchmal Regen. Temperaturen zwischen 15 und 25 Grad. Die Zeit, es ist 22.03 Uhr.
3: ARD-Verkehrsservice. Vorsicht auf der A61 Koblenz Richtung Mönchengladbach in der Ausfahrt Rheinbach. Ist eine Ölspur auf der Fahrbahn. Die A1 Bremen Richtung Osnabrück ist zwischen Dreieckstur und Wildeshausen wegen einer Nachbaustelle bis morgen früh um 6 gesperrt. Eine Umleitung über die A28 und A29 ist eingerichtet. A7 Hamburg Richtung Hannover zwischen Hannover-Schmünden, Hedemünden und Rastplatz Humboldt-Blick. 3 Kilometer Stau, das dauert 20 Minuten länger. A49 Gießen Richtung Kassel zwischen Neuental und Borken 2 Kilometer Stau wegen eines Schwertransportes. Im Kreis Stade ist die Kreisstraße zwischen Sausenweg und Wiegersen wegen eines Unfalls in beiden Richtungen gesperrt. Allen unterwegs gute und sichere Fahrt.
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3: mit Annette Loris. Guten Abend. Und mit unserem letzten Sommer-Special in diesem Jahr. Es geht um Duette oder außergewöhnliche Zusammenarbeiten. Wenn ihr da was im Petto habt, sagt es uns. 0711 26 27 28 per Telefon, per WhatsApp, per Signal. Was können wir für euch spielen? Wir hätten jetzt im Angebot zum einen die Zusammenarbeit von Richard Ashcroft zusammen mit Liam Gallagher. Die sind ja dann auch bei der Oasis Reunion gemeinsam auf der Bühne gestanden und davor The Power von den H-Blocks zusammen mit Turbo B. Oh
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Richard Ashcroft, der frühere Sänger von The Verve, zusammen mit Liam Gallagher von Oasis. Verdichten sich aktuell übrigens die Gerüchte, dass Oasis womöglich im nächsten Jahr das eine oder andere Deutschlandkonzert geben könnten. 12:10, ARD Verkehrsservice. Vorsicht auf der A7 Kassel Richtung Fulda zwischen Hattenbacher Dreieck und Niederaula. Hier ist eine ungesicherte Unfallstelle. Iggy Pop, die Ikone des Punks, erinnerte sich eines Tages an seine Teenagerfreundin Betsy und an diese sehr komplizierte, bittersüße Beziehung mit ihr. Und dann dachte er sich, ah, da muss ich einen Song draus machen. Aber es geht darum, zwei Perspektiven dieser vergangenen Liebe abzubilden und das geht eigentlich nur als Duett. Also machte er sich auf die Suche nach einer Stimme und seine Wahl fiel auf Kate Pearson von den B-52s, die ja diese ganz tolle, helle Stimme hat, die man auch bei R.E.M. gerne gehört hat. Und dann lud er sie ein, um eben dieses Lied, das ein Dialog zwischen zwei ehemaligen Liebenden sein sollte, einzusingen. Und Kate Pearson war begeistert und sang den Gegenpart zur Figur Candy. Wurde übrigens in den USA Iggy Pops größter kommerzieller Hit und ist gleichzeitig auch ein Wunsch von David, der uns geschrieben hat, und Mitrach. Alle wollen Candy. Iggy Pop und Kate Pearson.

zusammen mit Martha Wainwright. Und das war ein echter Glücksgriff, denn Gary Lightbody, der Sänger und Songwriter von Snow Patrol, schrieb diesen Song als Duett und dachte an Martha Wainwright, an ihre Stimme. Aber dachte dann auch, Mensch, die ist ja aus den USA, die kommt jetzt ja so nicht unbedingt hier in Irland vorbei oder in Schottland, wo auch immer er gerade war, in Dublin oder Glasgow. Und witzigerweise war sie aber gerade auf Tour und dann rief Snow Patrols Manager bei ihr an und fragte, ob sie nicht Lust hätte, mal kurz im Studio vorbeizuschauen. Das ist dabei rausgekommen. Bisschen anders lief das bei dem Duett von Disturbed zusammen mit Ann Wilson. Ann Wilson kennen wir von Heart. Und da gab es diesen einen Song, Don't Tell Me. Damit verarbeitete Sänger David Raymond seine Scheidung. Und er hatte eben diese Stimme von Ann Wilson im Kopf und dachte, boah, das wäre toll, wenn die das singen könnte. Hat die nicht mal in einem Interview erzählt, dass sie unsere Coverversion von The Sound of Silence so klasse fände? Naja, ich schreibe ihr mal über Social Media. Und sie antwortete. Das kam dabei raus. Don't Tell Me, Disturbed zusammen mit Ann Wilson. Sozusagen ein musikalisches Mehrgenerationenhaus im ARD Musikclub Rock.

0: Gleich 10:30 ARD Verkehrsservice. Vorsicht auf der A5 Basel Richtung Karlsruhe zwischen Rastatt Nord und Karlsruhe Süd liegt ein Reifen auf der Fahrbahn. Vorsicht auf der A661 Egelsbach Richtung Bad Homburg zwischen Offenbacher Kreuz und Offenbach-Taunusring. Hier ist ein Fahrradfahrer unterwegs. Die A1 Bremen Richtung Osnabrück ist zwischen Dreieckstur und Wildeshausen Nord wegen einer Nachtbaustelle bis morgen früh um 6 gesperrt. Die Umleitung über die A28 und A29. A3 Würzburg Richtung Frankfurt zwischen Westmachwalderschaff und Aschaffenburg-Ost 5 Kilometer Stau. A7 Hamburg Richtung Kassel zwischen Hannover-Schmünden, Hedemünden und Rastplatz Humboldtblick 3 Kilometer Stau. Das dauert 20 Minuten länger. Und A49 Gießen Richtung Kassel zwischen Neuental und Borken 2 Kilometer Stau wegen eines Schwertransportes. Allen unterwegs, gute Fahrt, kommt gut an.
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0: Mit Annette Loris, guten Abend. Und mit Duetten oder Zusammenarbeiten der besonderen Art noch bis Mitternacht. Jim Kerr, der Sänger der Simple Minds, hatte vor ein paar Jahren die Idee, das 80er-Album New Go Dream nochmal neu aufzunehmen. Aber nicht einfach so, sondern mit interessanter Unterstützung. Beispielsweise den Song Promised You a Miracle nahm er zusammen auf mit Katie Turnstile.
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Avril Lavigne zusammen mit Chad Kroeger. Und das ist doppelt brisant. Let Me Go hieß der Song. Und danach haben sie sich dann auch getrennt. Die waren ja ein paar Jahre lang, wie es schien, glücklich liiert. Irgendwann dann nicht mehr. Aber was bleibt, ist dieser gemeinsame Song. ARD Musikclub Rock mit Duetten und Zusammenarbeiten. Jetzt eine, die ganz spannend ist. Die Scorpions haben sich mal Taya Turun ins Studio geholt. Die wiederum aktuell übrigens auf Tour ist. Sie hat ja gerade ein neues Album veröffentlicht. Ihr erstes seit 7 Jahren. Frisson heißt es. Und dazu gibt's Konzerte. Zum Beispiel am 12. Oktober ist sie in Köln und am 13. in Frankfurt. Hier ist sie jetzt zusammen mit den Scorpions. The Good Die Young.

Was für eine Kombi, oder? Jimmy Barnes zusammen mit Tina Arena und Joe Bonamassa. Stone Cold im ARD Musikclub Rock. Mit den interessantesten, spannendsten, überraschendsten Kollaborationen in der Rockgeschichte. Jetzt eine, die echt Geschichte geschrieben hat. Das ist das wohl bekannteste Duett von Gary Moore und Phil Lynott. Die Geschichte hat ein sehr konkretes Thema, nämlich die Troubles in Nordirland. Gary Moore und Phil Lynott kannten sich ja seit Jugendtagen aus Dublin und waren unter anderem zusammen bei Thin Lizzy. Dann, in den 80ern, schrieb Gary Moore den Song Out in the Fields über den Konflikt in Nordirland, über die Gewalt, die religiösen und politischen Spannungen und die Menschen auf den beiden Seiten. Es geht um Hass, um Krieg draußen auf den Feldern. Und um die Botschaft noch stärker zu machen und diese irische Perspektive zu betonen, holte Moore Phil Lynott dazu. Beide waren irische Musiker, beide hatten die Situation aus nächster Nähe erlebt. Zwei Stimmen, zwei Gitarrenlegenden, vereint in einem sehr besonderen Antikriegssong. Dieser Song erschien 1985 und tragischerweise war es eine der letzten gemeinsamen Arbeiten. Phil Lynott starb Anfang 1986, nur wenige Monate nach der Veröffentlichung. Out in the Fields. Gary Moore und Phil Lynott im ARD Musikclub Rock.

Das wurde aus der Jugendfreundschaft ein großartiges Duett. Out in the Fields, Gary Moore und Phil Lynott im ARD Musikclub Rock. Und manchmal wird Liebe draus. Also so wie bei Nick Cave, der für seine Murder Ballads ein zugegebenermaßen etwas morbides Album mit Mordballaden eine ganz spezielle Frau suchte mit einer dunklen Stimme, emotional und kompromisslos. Und da fiel ihm PJ Harvey ein. Das passte perfekt. Die beiden gingen zusammen ins Studio und nahmen Stagger Lee auf. Und dann wurde ein Liebespaar aus den beiden. Gut, es hielt nicht so lange, aber ich glaube, die waren kurz sehr glücklich miteinander. Und es ist ein toller Song dabei rausgekommen. Nick Cave, The Bad Seeds und PJ Harvey.

0: angegriffen wurde.
1: 10 Tage vor der Abgeordnetenhauswahl in Berlin liegen mehrere Parteien knapp beieinander. In einer ARD-Umfrage steht die Linke knapp vor der CDU und diese knapp vor der AfD. Markus Sambale aus dem ARD-Hauptstadtstudio.
2: Würde jetzt schon gewählt, dann käme die Linke in Berlin auf 21%. Direkt dahinter die CDU mit 20%. Die AfD kommt auf 18, die Grünen erreichen 16%, die SPD 12. Das BSW und alle übrigen Parteien würden nach dieser Umfrage an der 5%-Hürde scheitern. Eine Berliner Besonderheit, gut die Hälfte der Wahlberechtigten tut sich schwer damit, die Kandidaten und Kandidatinnen zu bewerten, weil sie sie kaum kennen.
1: Nach dem tödlichen Busunglück im Schweizer Kanton Graubünden haben die Behörden Details zur Unfallursache genannt. Der niederländische Reisebus sei gegen eine Leitplanke gestoßen, von der Straße abgekommen und dann umgekippt, so ein Polizeisprecher. Die genaue Zahl der Toten und Verletzten nannte er nicht. Es seien etwa 48 Personen an Bord gewesen. In Hamburg ist am Abend der Deutsche Radiopreis verliehen worden in insgesamt 10 Kategorien. Die Auszeichnung für das beste Entertainment-Format ging an NDR 2 für die Comedy-Podcast Barmbek Bump. Darin unterhalten sich zwei Hamburger Nachbarn über typische Mieterprobleme. Zur besten Moderatorin wurde Evre Geser vom hessischen Privatsender Hitradio FFH gekürt. Den Preis für die beste Reportage ging an Deutschlandfunk Nova für Die Lieblingsschülerin. Der FC Bayern hat in der Fußball-Champions League sein erstes Gruppenspiel gewonnen. Der deutsche Meister besiegte am Abend FK Bodø/Glimt aus Norwegen mit 5:0. RB Leipzig ist dagegen mit einer Niederlage in die Königsklasse gestartet. Die Sachsen verloren beim italienischen Club Como mit 4:1. Das waren die Nachrichten. Das Wetter in Deutschland heute Nacht teils klar, teils bewölkt. Tiefstwerte 12 bis 3 Grad. Morgen mal dichte Wolken, mal Sonne. Sowohl in Alpennähe als auch im Nordwesten Deutschlands manchmal Regen. 15 bis 25 Grad. 23.03 Uhr.
3: ARD-Verkehrsservice. Die A1 Bremen Richtung Osnabrück ist zwischen Dreieckstuhe und Wildeshausen Nord wegen einer Nachtbaustelle bis morgen früh um 6 gesperrt. Es gibt eine Umleitung über die A28 und A29. A3 Würzburg Richtung Frankfurt zwischen Westenbach-Walterschaff und Aschaffenburg-Ost 5 Kilometer Stau. A7 Hamburg Richtung Hannover zwischen Hannover-Schmünden, Hedemünden und Rastplatz Humboldtblick 3 Kilometer Stau. Das dauert 20 Minuten länger. Und A49 Gießen Richtung Kassel zwischen Neuental und Borken 2 Kilometer Stau wegen eines Schwertransports. Allen unterwegs gute und sichere Fahrt.
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3: Mit Annette Loris, guten Abend. Und bis Mitternacht noch mit ein paar wirklich interessanten Zusammenarbeiten bzw. Duetten. Den Anfang macht Carlos Santana. Der hatte ja seinen allerersten Nummer-1-Hit wegen eines Duets, den Song Smooth. Aber auf diesem Album Supernatural waren noch ein paar andere großartige Zusammenarbeiten drauf. Zum Beispiel die mit Everlast. Put your lights on.
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0: Beat It, die Coverversion der Fall Out Boy zusammen mit John Mayer, weil sie dachten sich, boah, im Original hat ja Michael Jackson Eddie Van Halen ins Studio geholt und Fall Out Boy nahm dann eben John Mayer. 12 Minuten nach 11 ARD Verkehrsservice. Vorsicht auf der A3 Frankfurt Richtung Köln zwischen Raststätte Edgard und Neustadt Wied. Da steht ein defekter PKW und es sind Menschen auf der Fahrbahn. Über Joe Bonamassa haben wir ja schon in der letzten Stunde gesprochen, beziehungsweise hatten da diese Zusammenarbeit von ihm zusammen mit Cliff Barnes und Tina Arena. Und dann gibt es natürlich eine Zusammenarbeit, mit der er Beth Hart so ein bisschen Schützenhilfe auch geleistet hat. Wolfgang hat uns dazu auch geschrieben, mein Wunsch zu eurer tollen Sendung wäre I'd Rather Go Blind von Beth Hart und Joe Bonamassa. Mit lieben Grüßen von der EDRE. Viele Grüße zurück, Wolfgang. Danke für den Wunsch. Und Beth Hart hat uns zu Joe Bonamassa auch ein bisschen was erzählt.
1: It did something hugely positive to my career. I mean, he's so much more of a well-known artist than I have ever.
0: Das hat meiner Karriere extrem geholfen, mit ihm ein Album aufzunehmen. Viele seiner Fans haben mich entdeckt. Er ist ein Superstar, ein großartiger Gitarrist, wirklich phänomenal. Und ein Superstar zu sein bedeutet, dass du tun kannst, was du wirklich gerne tust. Es geht nicht darum, dass dich jeder kennt. Du bist ein Superstar, wenn du morgens aufstehst und den Mut hast, für das zu kämpfen, was du liebst. Wenn Gott zu mir käme und sagen würde, du wirst in diesem Geschäft niemals Geld verdienen, du wirst immer pleite sein und nie wirklich berühmt werden, ich würde alles wieder genauso machen. Genauso wie Joe. Das gibt mir das Gefühl, am Leben zu sein. Und ich denke, das ist es, was einen Superstar ausmacht. Jemand, der wirklich hell strahlt. Never ever really going to be a famous person. Without a doubt, I would still do this because it makes me feel alive. And I think that's what to me a superstar is someone that is just shining really bright. And I think that that's what he does. He's so alive. I mean, it's his whole life is doing this. Und Joe Bonamassa strahlt sehr hell, sagt Beth Hart über ihn. Ist echt eine kleine Liebeserklärung. Hier sind die beiden im Duett. I'd Rather Go Blind im ARD Musikclub Rock.

I'd rather go blind. Joe Bonamassa zusammen mit Beth Hart. Um 22 Minuten nach 11 ARD Verkehrsservice. Vorsicht auf der B44 Mannheim-Groß-Gerau. Zwischen Riedstadt, Wolfskehlen und Groß-Gerau-Dornheim sind Menschen auf der Fahrbahn. Und jetzt ein bisschen Musik aus der Mongolei und den USA. The Who zusammen mit From Ashes to New und Juve, Juve, Juve.

0: Ein Trennungslied, Forget Me Too, Machine Gun Kelly und Halsey. Um gleich 11:30 AD Verkehrsservice. Vorsicht auf der B31 Stockach Richtung Überlingen. Zwischen Stockach Ost und Überlingen B31 steht ein defektes Fahrzeug. Vorsicht auch auf der B44 Mannheim Richtung Groß-Gerau. Zwischen Riedstadt, Wolfskehlen und Groß-Gerau-Dornheim sind Menschen auf der Fahrbahn. Die A1 Bremen Richtung Osnabrück ist zwischen Dreieckstur und Wildeshausen wegen einer Nachtbaustelle bis morgen früh um 6 gesperrt. Die Umleitung über die U28 für die A28 und die A29. A3 Würzburg Richtung Frankfurt zwischen Westmarwalder Schaff und Aschaffenburg Ost 5 Kilometer Stau. A7 Hamburg Richtung Kassel zwischen Hannover, Schmünden, Hedemünden und Rastplatz Humboldtblick 3 Kilometer Stau. Und A49 Gießen Richtung Kassel zwischen Neuental und Borken 2 Kilometer Stau wegen eines Schwertransportes. Allen unterwegs, gute Fahrt, kommt gut an.
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0: Mit Annette Loris, guten Abend. Und eine halbe Stunde haben wir noch, um die schönsten Duette der Rockmusik zu spielen. Jürgen aus Frankfurt hat uns dazu ins Studio geschrieben. Ich würde gern Seether mit Broken und Amy Lee hören. Einer der besten Songs, beziehungsweise der schönsten Duette. Ich verliebe mich immer wieder bei diesem Song und ich hoffe, er passt heute Abend noch. Und ob und wie. Und zwar jetzt.
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0: Eine Beziehungszusammenfassung von Mark Knopfler zusammen mit Emily Harris. This is Us im ARD Musikclub Rock, in dem es um interessante Zusammenarbeiten geht. Jetzt um eine, die durch Sharon Osbourne entstand. Die managte ja zum einen ihren Mann Ozzy und zum anderen unter anderem Lita Ford. Und so brachte sie auch Ozzy und Lita zusammen und die jammten im Studio. Sharon fand es langweilig und ging. Und die beiden schrieben, ein bisschen angeheitert, einen Song. Eine Ballade über den Tod, über den Schmerz und den Gedanken, die Augen für immer zu schließen. Und dieser Song sollte funktionieren. Und den haben sich auch ganz viele gewünscht, unter anderem Manuel aus Limburg an der Lahn. Alex Gebert hat uns geschrieben, zusammen mit Gizmo, seinem Golden Retriever. Grüße auch an Gizmo. Und dann hat uns noch eine Sprachnachricht erreicht.
1: Hier ist der Tim Rewutzka aus Karlsruhe. Guten Abend. Ich würde mir sehr gerne einen Song wünschen mit Duett. Ich bin hier gerade am Zeitung austragen. Ich wünsche mir von Lita Ford featuring Ozzy Osbourne Close My Eyes Forever. Ich möchte mir das gerne wünschen für den schönen Abend.
0: Danke dafür. Gute Idee. Close My Eyes Forever im ARD Musikclub Rock.

Was für eine lustige Idee, oder? Den Lenny Kravitz-Song Are You Gonna Go My Way neu zu interpretieren von Tom Jones und Robbie Williams. Interessante Kombination. 12 Minuten vor Mitternacht, ARD Verkehrsservice. Vorsicht auf der A1 Köln-Koblenz Richtung Trier zwischen Hasborn und Wittlich-Mitte liegen Gegenstände auf der Fahrbahn. Jack White bekam im Jahr 2008 einen großartigen Auftritt. Er sollte einen Bond-Song liefern. Und zwar zum allerersten Mal in der Bond-Geschichte ein Duett für ein Quantum Trost. Und ursprünglich war die Zusammenarbeit mit Amy Winehouse geplant. Das war den Machern von Bond ganz, ganz wichtig. Aber das fand nicht statt. Und deshalb wurde Jack White gefragt, mit wem er sich denn vorstellen könne, einen Song zu liefern. Und er sagte sofort, Alicia Keys, mit der wir seit Jahren zusammenarbeiten. Also schrieb er Another Way to Die, spielte selbst Gitarre, Schlagzeug und Klavier und holte Alicia Keys nicht nur als Sängerin, sondern als gleichberechtigte Duettpartnerin dazu. Another Way to Die, Jack White und Alicia Keys im ARD Musikclub Rock.

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2: Und das kommt heute von Christine Hirsch und Michael Stipe. Your Ghost. Und damit gute Nacht.

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1: Um 0 Uhr mit Marc Geißler. Nach den Angriffen auf das deutsche Stromnetz übernimmt jetzt die Bundesanwaltschaft die Ermittlungen. Sie spricht von mutmaßlich verfassungsfeindlicher Sabotage. Der Fall sei von besonderer Bedeutung, weil mehrere Bundesländer betroffen sind und mit der Stromversorgung kritische Infrastruktur angegriffen wurde. Das Bundeskriminalamt soll die Ermittlungen koordinieren. Der mutmaßliche Täter sitzt bereits in Untersuchungshaft. Er soll in den kommenden Tagen dem Ermittlungsrichter am Bundesgerichtshof vorgeführt werden. 10 Tage vor der Landtagswahl in Mecklenburg-Vorpommern hat die regierende SPD auf 33% Zustimmung zugelegt. Das ergab eine ARD-Umfrage.

0: Die deutschen Basketballerinnen haben bei der Heim-WM das Halbfinale erreicht. Das Team von Bundestrainer Olaf Lange besiegte Europameister Belgien mit 93 zu 74. Im nächsten Duell geht es dann am Samstag gegen Frankreich. Kevin Kravitz und Tim Pütz greifen bei den US Open in New York nach ihrem ersten gemeinsamen Grand-Slam-Titel. Das deutsche Tennis-Doppel hat das Halbfinale am Abend gegen das Duo Ram-Salisbury klar in 2 Sätzen gewonnen. Der FC Bayern ist erfolgreich in die neue Champions-League-Saison gestartet. Gegen den norwegischen Meister Bodø/Glimt gewannen die Münchner mit 5:0. Aus der ARD-Sportredaktion André Siems.
1: Das war eine absolute Ansage des FC Bayern München, der sich in den ersten 45 Minuten noch schwer getan hat. Zweite Halbzeit, die Bayern griffiger, bissiger, mit mehr Tempo. 47. 1:0 Musiala. Nach einer guten Stunde machte Kane das 2:0. In der 77. 3:0 Davis. In der 83. 4:0 Ulisse mit einem Traumtor aus 20 Metern links in den Winkel. Die Bayern in der Nachspielzeit noch mit dem 5:0 von Ulisse wieder links oben ins Eck rein. Es war ein Feuerwerk. Und die Bayern zeigen, dass auch in dieser Saison mit ihnen zu rechnen sein wird. 5:0 am Ende gegen Bodø/Glimt.
0: RB Leipzig hat dagegen sein Auftaktmatch verloren. In Como verloren die Sachsen deutlich mit 1:4. Das Wetter in Deutschland, heute Nacht teils klar, teils bewölkt, im Südostbayern etwas Regen, Tiefstwerte 12 bis 3 Grad, morgen mal dichte Wolken, mal Sonne, sowohl in Alpennähe als auch im Nordwesten regnerisch, bei insgesamt 15 bis 25 Grad. Die Zeit, es ist gleich 0:03 Uhr.
2: 20 Grad, 0:03 Uhr.
3: Und hier ist der Verkehrsservice in der ARD-Hitnacht. Die A1 Bremen Richtung Osnabrück ist zwischen Dreieck Stur und Wildeshausen Ort wegen einer Nachtbaustelle bis morgen früh um 6 gesperrt. A8 Salzburg Richtung München zwischen Dreieck Inntal und Bad Aibling 4 Kilometer Stau aktuell. Die Berliner Stadtautobahn A111 stadtauswärts ist zwischen Festplatz und Schulzendorfer Straße wegen Wartungsarbeiten bis 5 Uhr gesperrt. Die A516 Abzweig Oberhausen ist zwischen Kreuz Oberhausen und Oberhausen Stärkrade wegen Bauarbeiten bis 5 Uhr gesperrt. Umleitungen sind hier für Sie ausgeschildert. Und die B236 Schwerte-Lünen ist zwischen Westfalen-Damm und Dortmund-Wambel in beiden Richtungen wegen Tunnelarbeiten noch bis früh um 5 gesperrt. Da, wo Sie unterwegs sind, gute Fahrt.
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3: Und da hören Sie die ARD-Hitnacht heute aus Dresden. Der Donnerstag ist geschafft, heute ist Freitag, der 11. September. Wir begrüßen den neuen Tag gleich mit Marshall und Hayne und Dancing in the City. Und zwar gleich nach Ace of Base mit Always Have, Always Will. Ich bin Imme Tröger. Schön, dass Sie mit uns wach bleiben.

Marshall and Haim, Dancing in the City, die ARD-Hitnacht ist hier und die beschreiten wir gemeinsam mit Queen. Und davon mal ganz abgesehen, dass ich persönlich Freddie liebe für seine Stimme. Das nächste Lied, ich finde, das ist immer was ganz Besonderes. Das ist etwas, was sehr berührt auch. Es fängt so still an, fast schon so ein bisschen drückend. Brian Mays Stimme ist da sehr zart, sehr still schon fast. Und dann Freddie auch sehr vorsichtig und es ist, als ob der Himmel aufgeht. Geschrieben eigens für Highlander und auch diese Geschichte berührt im Video zum Lied. Ganz großes Kino in der ARD-Hitnacht, im wahrsten Sinne des Wortes. Hier sind unsterblich Queen und Who Wants to Live Forever.

Johnny Hates Jazz mit Shattered Dreams. Kommen Sie gut durch die Nacht mit uns, mit der ARD-Hitnacht heute mit Imme Tröger. Da hat uns Tobias geschrieben. Ihr seid toll, ich höre euch gerne, schreibt er. Tobias, das freut uns. Auch Dietmar aus Schwaben sagt liebe Grüße in die Nacht. Und Steffi aus Leipzig hat mir auch sehr liebe Worte auf unseren AB hinterlassen. Steffi, vielen, vielen Dank dafür auch Ihnen. Wir freuen uns über alle, die heute Nacht mit uns gemeinsam wach sind, die wir begleiten können. Wir wünschen natürlich weiterhin viel, viel Freude. Schön, dass Sie bei uns sind. Vielen Dank für Ihre Post, für auch die ganzen vielen Nachrichten und die schönen Geschichten, die Sie uns erzählen, die wir gar nicht alle in eine Nacht stecken können, gar nicht alles unterkriegen. Sie können uns dennoch Nachrichten hinterlassen an der 0800 80 80 110 oder Sie schreiben uns ganz, ganz altbewährt Ihre Mail an ard-hitnacht@mdr.de. Zum Beispiel zu Musik von The Mamas and the Papas.

0: Und da schauen wir auf die Straßen. Der Verkehrsservice in der ARD-Hitnacht, die A1 Bremen Richtung Osnabrück, ist zwischen Dreieck Stur und Wildeshausen Nord wegen einer Nachtbaustelle noch bis 6 Uhr in der Früh gesperrt. A8 Salzburg Richtung München zwischen Dreieck Inntal und Bad Aibling nach wie vor 4 Kilometer Stau. Die Berliner Stadtautobahn A111 stadtauswärts ist zwischen Festplatz und Schulzendorfer Straße wegen Wartungsarbeiten bis 5 Uhr gesperrt. Die A516 Abzweig Oberhausen ist zwischen Kreuz Oberhausen und Oberhausen Stärkrade wegen Bauarbeiten bis 5 Uhr ebenfalls gesperrt. Umleitungen sind hier für Sie ausgeschildert. Und die B236 Schwerte-Lünen ist zwischen Westfalendamm und Dortmund-Wambel in beiden Richtungen wegen Tunnelarbeiten noch bis 5 Uhr in der Früh gesperrt. Gute Fahrt.
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Mr. Robbie Williams mit Millennium. Sie hören die ARD-Nacht mit Imme Tröger um kurz nach 12:30. Am keine Nachrichten sind gute Nachrichtentag. Mit der Post sagt man das ja auch immer so, ne? Keine Post ist gute Post. Heute nun am 11. September, da wird das auch auf Nachrichten ausgeweitet. Wer sich nicht meldet, kann nichts Schlechtes erzählen, so der Tenor. Wie Sie es jetzt halten heute, das entscheiden natürlich Sie, denn was Schönes erfährt man so natürlich auch nicht. Es bleibt im Grunde dann doch ein 50-50-Tag, der keine Nachrichten sind, gute Nachrichtentag. In den begleiten wir Sie in jedem Fall mit den Dire Straits und So Far Away natürlich die ARD-Hitnacht hier. Schön, dass Sie auch mit dabei sind.

Druck mit Sexy Eyes hier in der ARD-Hitnacht. Da darf ich Grüße aus der Musikredaktion ausrichten, die das aktuelle Album von Justin Bieber entdeckt hat. Und das dürfte was für Festivalfans sein, denn auf so einem Festival wurde es aufgenommen. Und zwar auf dem Coachella Festival, ein riesiges Musikspektakel in den USA, das an zwei Wochenenden stattfindet und bei dem in diesem Jahr auch Justin Bieber dabei war. Diesen Auftritt hat er zu einem Live-Album gemacht und in das hören wir heute zusammen mit Ihnen rein. Vom ersten Wochenende des Coachella Festivals, Justin Bieber live von seinem Album Swag. Live from Coachella, Everything Hallelujah heißt der Song. Ich bin Imme Tröger, kommen Sie gut durch die Nacht mit uns.

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1: Um 1 Uhr mit Marc Geißler. Nach den Angriffen auf das deutsche Stromnetz hat die Bundesanwaltschaft in Karlsruhe die Ermittlungen übernommen. Damit wird der mutmaßliche Täter in den kommenden Tagen dem Ermittlungsrichter am Bundesgerichtshof vorgeführt. ARD-Terrorismusexperte Holger Schmidt.
2: Generalbundesanwalt Jens Rommel sieht mehrere Gründe, um das Verfahren an sich zu ziehen und die Leitung der Ermittlungen von den brandenburgischen und nordrhein-westfälischen Behörden zu übernehmen. Rommel sieht in den Taten eine sogenannte verfassungsfeindliche Sabotage und zudem, das ist ein wichtiges juristisches Kriterium, eine besondere Bedeutung des Falls. Weil die Tatserie wohl länderübergreifend angelegt war und mit der Stromversorgung die sogenannte kritische Infrastruktur angegriffen wurde.
1: Nach dem tödlichen Busunglück im Schweizer Kanton Graubünden gibt es erste Details zur Unfallursache. Ein niederländischer Reisebus ist nach Angaben der Polizei gegen eine Leitplanke gestoßen, von der Straße abgekommen und anschließend umgekippt. Wie viele Menschen dabei ums Leben gekommen oder verletzt worden sind, ist noch unklar. In dem Bus saßen laut Polizei rund 48 Menschen. Die Vereinigten Arabischen Emirate wollen 40 Milliarden Euro in Deutschland investieren. Das haben die Regierungen beider Länder vereinbart. Dabei gehe es um die Stärkung

0: Die deutschen Basketballerinnen haben bei der Heim-WM das Halbfinale erreicht. Das Team besiegte Europameister Belgien am Abend in Berlin mit 93-74. Kapitänin Marie Gülich nach dem Spiel.
1: Es macht so Bock mit diesem Team und ich bin so stolz auf uns. Ich weiß, Belgien ist immer eine Challenge, auch einfach von der Historie, wie wir immer gegen die gespielt haben. Und deswegen ist dieser Sieg umso schöner.
0: Im Halbfinale trifft Deutschland dann am Samstag auf Frankreich. Es ist der bisher größte WM-Erfolg der Frauennationalmannschaft. Der FC Bayern München hat in der Fußball-Champions League sein erstes Gruppenspiel gewonnen. Der deutsche Meister besiegte am Abend den FK Bodø Glimt aus Norwegen mit 5:0. RB Leipzig ist dagegen mit einer Niederlage in die Königsklasse gestartet. Die Sachsen verloren in Como mit 4:1. Das Wetter in Deutschland, heute Nacht teils klar, teils bewölkt. In Südostbayern regnet es. Die Tiefstwerte gehen runter auf 12 bis 3 Grad. Morgen gibt's mal dichte Wolken, mal Sonne. Sowohl in Alpennähe als auch im Nordwesten bleibt es regnerisch. Bei Tageshöchstwerten zwischen 15 und 25 Grad. Die Zeit, es ist gleich 1:03 Uhr.
2: Und da ist der Verkehrsservice in der AD-Hitnacht. Die A1 Bremen Richtung Osnabrück ist zwischen Dreieck Stur und Wildeshausen Nord wegen einer Nachtbaustelle bis 6 Uhr gesperrt. A8 Salzburg Richtung München zwischen Dreieck Inntal und Bad Aibling 4 Kilometer Stau aktuell. Die Berliner Stadtautobahn A111 stadtauswärts ist zwischen Festplatz und Schulzendorfer Straße wegen Wartungsarbeiten noch bis 5 Uhr gesperrt. Die A516 Abzweig Oberhausen ist zwischen Kreuz Oberhausen und Oberhausen-Sterkrade wegen Bauarbeiten ebenfalls bis 5 Uhr gesperrt. Hier sind Umleitungen für Sie ausgeschildert. Und die B236 Schwerte-Lünen ist zwischen Westfalen-Damm und Dortmund-Wambel in beiden Richtungen wegen Tunnelarbeiten bis früh um 5 gesperrt. Gute Fahrt!
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2: Das ist der Weg durch den Nachtdienst oder einfach nur putzmunter durch die Nacht. Die richtige Musik dazu kommt hier in der ARD-Hitnacht. Die kommt heute aus Dresden. Sister Sledge sind gleich zu hören mit Listen to the Music und nein, Lost in Music heißt das Ganze. Und die Steve Miller Band mit Abracadabra. Also dann dreimal schwarzer Kater gemeinsam durch die Nacht.

Lost in Music, Sister Sledge. Die vier Mädels, die feiern dieses Jahr mit einer Schnapszahl. 55 Jahre gibt es die vier Schwestern in diesem Jahr schon als Band und damit gehören sie zu den ältesten Girlgroups der Welt. Und sie sind auch heute noch aktiv. 55 Jahre Sister Sledge, so geht's hier durch die ARD-Hitnacht, gleich auch mit Culture Club und zwar nach Rosenstolz und Gib mir Sonne. Ich bin Imme Tröger, schön, dass Sie mit uns wach bleiben.

Coldplay mit Viva La Vida, so gehen wir dem Freitag entgegen hier in der ARD Hitnacht. Zusammen an dieser Stelle auch mit den Bengals. Das bedeutet die Armreife, also ein Bengal ist also ein Armreif. Das war allerdings so nicht geplant. Die Mädels nannten sich zunächst The Bangs und taten das auch noch bei ihrem Debütalbum. Allerdings gab es bereits eine Band, die sich The Bangs nannte und man wollte da keinen Stress mit denen. Die hätten den Namen auch abgegeben, The Bangs, und also an die Mädels für $20,000, so wird erzählt, doch das lehnte dann die Band ab und ja, entschied sich stattdessen für The Bangles. Hören wir uns an. Hier sind die Armreife und Walk Like an Egyptian.

Und da ist der Blick auf die Straßen, der Verkehrsservice in der ARD. Hitnach, die A1 Bremen Richtung Osnabrück, ist zwischen Dreieck Stur und Wildeshausen Nord wegen einer Nachtbaustelle bis 6 Uhr gesperrt. A8 Salzburg Richtung München zwischen Dreieck Inntal und Bad Aibling aktuell nach wie vor 4 Kilometer Stau. Die Berliner Stadtautobahn A111 stadtauswärts ist zwischen Festplatz und Schulzendorfer Straße wegen Wartungsarbeiten bis 5 Uhr gesperrt. Die A516 Abzweig Oberhausen ist zwischen Kreuz Oberhausen und Oberhausen Sterkrade wegen Bauarbeiten ebenfalls bis um 5 gesperrt. Umleitungen sind für Sie hier ausgeschildert. Und die B236 Schwerte-Lünen ist zwischen Westfalen-Damm und Dortmund-Wambel in beiden Richtungen wegen Tunnelarbeiten bis früh um 5 gesperrt. Ihnen unterwegs natürlich freie Straßen. Gute Fahrt. 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

Billy Idol und Catch My Fall. Hier ist die ARD-Hitnacht mit Post von Moritz. Der schreibt: Hallo Imme, super Playlist heute Nacht. Moderieren Sie auch die nächste ARD-Hitnacht heute Abend? Moritz, so ist der Plan. Genauso sieht's aus. Wir hören uns auch in der nächsten Nacht wieder. Vielen Dank an dieser Stelle einmal für all Ihre liebe Post und auch für Ihre liebe lieben Grüße auf unserem Anrufbeantworter. Eines kommt bei Ihren Grüßen ganz, ganz oft raus, dass es schön ist, dass wir uns haben in den Nächten und die Gemeinschaft, die ARD-Hitnacht ausmacht. Radio kann so viel und ist Teil des Lebens der Menschen. Und gestern Abend wurde daher in Hamburg wieder der Deutsche Radiopreis vergeben. Und wenn Sie mögen, dann finden Sie Impressionen in der ARD-Mediathek und auch bei ARD Sounds. Ansonsten sagen wir natürlich allen lieben Grüßen gerne zurück, liebe Grüße, und eine angenehme Nacht mit uns. Sie können uns dann eine Nachricht hinterlassen an der 0800 80 80 110, und natürlich auch weiterhin wie gewohnt gern schreiben. Geht wie immer mit Ihrer Mail an ard-hitnacht@mdr.de. Ich bin Imme Tröger und freue mich, dass Sie in unserer Gemeinschaft sind, in der ARD-Hitnacht.

Luna mit Hijo de la Luna. Oh, was für ein Schluss. Damit ist es 1.49 Uhr geworden. Willkommen in der ARD Hitnacht. Da begleitet uns jetzt Paul Simon. In gut 4 Wochen wird der 85. Und als das nächste Lied entstanden ist, da war er 45. Und damit feiert auch der Song in diesem Jahr einen besonderen Geburtstag. 40 Jahre You Can Call Me Al. Wobei die besungenen Menschen namens Betty und Al auf eine Party zurückgehen, die Paul Simon mal gegeben hat. Da brachte jemand, den er eingeladen hat, wie das manchmal so ist, jemanden mit, den Paul Simon nicht kannte. Und als der dann am Ende des Abends nach Hause ging, bedankte er sich bei Al und seiner Frau Betty, die in Wirklichkeit also Paul Simon und seine Frau Peggy waren. Und Paul dachte so bei sich, ja, ist schon okay, du kannst mich Al nennen. Hier ist Al.

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1: Um 2 Uhr mit Marc Geißler. Die Bundesanwaltschaft in Karlsruhe hat die Ermittlungen gegen den mutmaßlichen Stromnetzsaboteur übernommen. Grund ist die besondere Bedeutung des Falls. Es geht um den Verdacht verfassungsfeindlicher Sabotage und Angriffe auf kritische Infrastruktur in mehreren Bundesländern. Nach Angaben von NRW-Innenminister Reul soll der 48-Jährige mehr als 160 mögliche Sabotageziele notiert haben. Er sitzt in Untersuchungshaft. Nach dem schlechten Abschneiden deutscher Schüler bei der PISA-Studie fordert der rheinland-pfälzische Ministerpräsident Schnieder verpflichtende Tests für Kinder ab 4,5 Jahren. Das sagte er dem Redaktionsnetzwerk Deutschland. Konkret soll dabei geprüft werden, ob Kinder ausreichend Deutsch sprechen und grundlegende Fähigkeiten für die Schule mitbringen. Also ob sie zum Beispiel einen Stift richtig halten, mit einer Schere schneiden oder einfache Sätze bilden können. Schnieder argumentiert, dass Kinder mit Problemen durch frühzeitige Tests auch früher gefördert werden könnten. Der Streit um die Speicherung alter Verbraucherdaten bei der Schufa geht jetzt vor Gericht. Die Datenschutzorganisation Neub will die Schufa verklagen. Es geht um Daten von bis zu 68 Millionen Menschen, die teilweise bis zu 10 Jahre gespeichert werden. Für Verbraucher kann das Folgen haben, wenn es um einen Kredit, eine Wohnung oder einen Handyvertrag geht. Alte Informationen könnten dabei die Einschätzung beeinflussen, wie zahlungsfähig jemand ist. Betroffene können Auskunft verlangen und prüfen, welche Daten noch über sie gespeichert sind. Europa soll eigene bemannte Raumschiffe entwickeln. Das forderte der Chef der Europäischen Raumfahrtagentur Aschbacher auf dem Weltraumgipfel in Paris. David Beck aus der ARD-Wissenschaftsredaktion.
2: Für eine Zeit nach der internationalen Raumstation ISS, derzeit